Ich habe ein Album gemacht und es heißt Wiener Schickeria. Es hatte mir Feuer entfacht, so wie der Ofen in einer Pizzeria.

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1: Neben mir steht Mandy vom Mehrgenerationenhaus in Lobeda. Ihr Hallo. Seid ja hier auch zum Tag der Vielfalt am Start.
2: Ja.
1: Was bedeutet in eurer Arbeit Vielfalt?
2: Also ja, wir sind heute hier und Vielfalt begegnet uns eigentlich jeden Tag in unserer Arbeit. Haben wir mit vielfältigen Menschen zu tun. Wir haben ganz vielfältige Angebote von jung bis alt. Das sagt ja schon der Begriff Mehrgenerationenhaus. Und heute sind wir hier vor allem mit dem Thema Alter. Also was stellt man sich vielleicht unter der Lebensphase Alter vor? Was wünscht man sich im Alter? Wie möchte man wohnen? Wie möchte man mit anderen Menschen zusammen sein? Ja, und das sind eigentlich auch die Themen, die uns so in unserer Arbeit jeden Tag berühren.
1: Genau, ich habe auch gesehen, hier an eurem Stand habt ihr das Thema ja auch nochmal aufgegriffen. Ne? Also da können Leute Wünsche äußern zum Thema Alter. Was wünsche ich mir, wenn ich alt bin?
2: Genau, richtig, so ist es.
1: Spontan wüsste ich das jetzt, glaube ich, gar nicht. Aber so ein Mehrgenerationenhaus stelle ich mir mal ganz gut vor.
2: Ja.
1: Wer wohnt denn da eigentlich so bei euch?
2: Also tatsächlich ist es nicht immer so direkt ein Wohnprojekt. Da geht es eher darum, ein Treffpunkt zu sein für verschiedene Generationen, so im Quartier, im Viertel. Das sind wir auch. Bei uns kann man auch wohnen, das ist aber eher für ältere Menschen. Und im Haus haben wir noch Kinder im Kindergarten, wir haben eine Tagespflege im Haus, wir haben so Familienwohnungen und dann eben eine ganz bunte Palette an Angeboten für Familien, für Kinder, für gemischtes Publikum, ja, also von der Mediensprechstunde bis zur Kinderakademie ist alles dabei.
1: Genau, also alle Leute in Lobeda, wenn ihr euch ein bisschen langweilt, guckt doch mal Mehrgenerationenhaus vorbei.
2: Ist genau, ungefähr. So ungefähr, so ist es. Also wir sind immer, freuen uns immer über neue Gesichter und man kann uns einfach immer ansprechen oder manche haben ja auch so ein bisschen Berührungsängste, gehe ich jetzt zu einem Angebot oder gehe ich jetzt ins Mehrgenerationenhaus, was ist das überhaupt? Einfach vorbeikommen.
1: Es klingt nach offenen Türen. Ne? Dann wünsche ich noch viel Erfolg bei der Arbeit und vielen Dank für das Interview.
2: Vielen Dank, Dankeschön. Hi.

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1: Skylar und Black bedrohen Odysseus und seine Crew.
2: Nachdem sie die Zauberin Kirke besiegten, treten sie ahnungslos die Heimreise an. Odysseus und seine Crew fahren an einem stürmischen Tag mit ihrem Schiff auf offener See. Nach einer Weile sehen sie eine dunkle Gestalt hinter einem Felsen. Plötzlich kommt sie hervor. Odysseus erschreckt sich.
3: Oh nein, es ist Skylar. Kirke hat uns vor ihr gewarnt.
1: Skylar ist eine Wasserschlange mit 3 Köpfen, die man nicht unterschätzen sollte.
4: Schnell weg hier, setz die Segel und ab nach Hause.
2: Doch keiner sieht den schwarzen Strudel, der sich dem Schiff nähert. Auf einmal ruckelt das Schiff. Die gesamte Crew schaut mit einem entsetzten Blick über Bord. Sie sehen einen schwarzen Strudel namens Black. Die Crew will wegfahren, aber es geht nicht voran.
5: Odysseus, wir werden in den Strudel gezogen.
3: Wir müssen uns retten. Springt all ins Wasser, sofort.
2: Alle schwimmen um ihr Leben. Plötzlich spürt Odysseus an seinem Bein etwas ziehen.
1: Furcht steht in allen Gesichtern.
2: Skylar zieht die gesamte Crew unter Wasser. Schnell greift Odysseus zu seinen Muschelbefohlen und ruft Poseidon an.
6: Yo, was geht?
3: Alles cool. Was machst du gerade?
6: Chill gerade bei Maggis.
3: Nice. Kannst mir einen Cheeseburger mitbringen?
6: Logo.
3: By the way, bin gerade am Vertrinken. Kannst mich mal retten?
6: Bin in 10 Minuten da.
3: Thanks, Alter.
2: Bei Odysseus und Skylar.
3: Yo, 10 Minuten, das kann ich schaffen.
7: Du wirst sterben.
3: Das glaube ich nicht.
7: Warum? Ich werde dich töten.
3: Nein, weil Poseidon mich retten wird.
7: Naja, so lange wie wir auf ihn warten, können wir ein Wettschwimmen machen.
3: Okay.
2: Nachdem sie das Wettschwimmen durchgeführt haben, bekommen beide großen Hunger.
7: Ich hab Bock auf was zu essen.
3: Ich auch. Ich bekomme aber bald einen Cheeseburger.
7: Warte nur, den will ich.
8: Lieben wir.
5: Einen Cheeseburger bitte.
9: Okay, kommt sofort. Bist du nicht Poseidon?
5: Ja, nein. Was auch immer. Tschüss. Danke für den Cheeseburger.
2: Poseidon eilt auf einer Welle Odysseus und seiner Crew zur Hilfe.
5: Hey, Skylar, du hast dich echt mit dem Falschen angelegt.
7: Das ist mir egal. Das ist euer Untergang.
5: Nein, das ist dein Untergang.
3: Nein, das ist unser Untergang.
1: Odysseus zittert am ganzen Leib.
5: Akio Riesenwelle!
1: Poseidon erschafft eine große Welle und spült damit Skylar an die Küste. Mit ihrer letzten Kraft reißt sie dem Gott den Cheeseburger aus der Hand.
3: Hey, lass den Cheeseburger hier!
7: Nee, den nehme ich mit.
9: Du loser.
5: Der war noch nicht mal für dich bestimmt.
7: Jetzt schon.
3: Ist doch egal. Lass noch zu Burger King gehen.
5: Aber diesmal bezahlst du.
3: Warum? Du bist ein Gott.
5: Bedeutet nicht, dass ich kein Geringverdiener bin.
3: Dann lass doch bestellen und wegrennen.
5: Okay.
1: Poseidon dämpft seine Stimme.
5: Und wenn wir nicht im Gefängnis sitzen, essen wir heute noch Cheeseburger.

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3: Kommen mit Ventilator im Hintergrund zu den Veranstaltungstipps, die hoffentlich trotz der Hitze für einige hilfreich sein werden. Morgen wird eine geführte Wanderung für Menschen mit Demenz und ihre Begleitpersonen angeboten. Die Route führt diesmal von Ammerbach nach Nennsdorf und bietet Gelegenheit zu gemeinsamer Bewegung und Begegnung in der Natur. Weitere Auskünfte zum Ablauf der Tour erhalten Interessierte telefonisch unter 03641 334614. Ich sage es nochmal zum Mitschreiben: die Jena Vorwahl 03641 334614. Für die Teilnahme wird ein Kostenbeitrag erhoben. Die Ausgaben können unter bestimmten Voraussetzungen über die Pflegekasse abgerechnet werden. Eine vorherige Anmeldung ist auf jeden Fall erforderlich. Die Führung geht morgen um 9.30 Uhr los, ist circa um 12 Uhr zu Ende und beginnt beim DRK Seniorenbegegnungszentrum in Jena-Lobeda Ost. Als nächstes kommen wir zur Fotoausstellung Transit 2 Karussell. Jede Fotografie hält einen einzelnen Augenblick fest und macht ihn sichtbar. Doch die Arbeiten von René Buschner gehen über das reine Dokumentieren hinaus. Sie lenken den Blick auf Details, Stimmungen und Erfahrungen, die im Alltag häufig unbeachtet bleiben. Seine Bilder laden dazu ein, Vertrautes neu wahrzunehmen und den besonderen Moment im Unscheinbaren zu erkennen. Die Ausstellung ist im Trafo und jeden Donnerstag um 17 Uhr, das geht dann ungefähr bis 18.30 Uhr, ist auch der Künstler vor Ort und kann dann nochmal was zu seinen Werken erzählen. Aber ebenfalls gibt es auch am Sonntag die Finissage dieser Ausstellung. Also nur noch wenige Möglichkeiten, die zu sehen. Wie gesagt, morgen zum Beispiel 17 Uhr im Trafo. Dann gibt es das Comedy Open Mic, die Happy Hour, Stand-Up Comedy am frühen Abend. Mit der Early Edition erhält Thürings erstes Open Mic für Stand-Up Comedy einen neuen Termin im Spacement. Auf der Bühne präsentieren lokale Comedians frische Programme, neue Pointen und aktuelle Ideen, die sie vor Publikum testen. Die Zuschauerinnen und Zuschauer erwartet ein abwechslungsreicher Abend voller Humor und spontaner Momente, denn die Reaktionen des Publikums sind ein wichtiger Teil des Formats. Wer selbst einmal Comedy-Luft schnuppern und auf der Bühne stehen möchte, kann sich bei den Veranstaltern melden und da eben eins der neuen Talente werden oder spontan auftreten. Das Ganze findet morgen statt. Der Einlass ist 17.30 Uhr, beginnen wird es 18 Uhr. Der Eintritt kostet 6,38 Euro im Vorverkauf und 8 Euro an der Abendkasse. Wie gesagt, das Ganze findet im Spaceman statt. Der Titel der nächsten Veranstaltung lautet Die Bibliothek als Lebensspur, Eduard Rosenthal und Jena. Zum 100. Jahrestag des Todes von Eduard Rosenthal am 25. Juni 2026 werfen Dietmar Ebert und Thomas Witzgall einen neuen Blick auf Leben und Wirken des bedeutenden Jenaer Juristen und Bibliotheksförderers. Im Mittelpunkt von Dietmar Eberts Beitrag steht Rosenthals Einsatz für die öffentliche Literaturversorgung in Jena. Er zeichnet nach, welche Rolle Rosenthal für die Entwicklung der Riesehalle und der Volksbibliothek zu Beginn des 20. Jahrhunderts spielte. Thomas Witzgall beleuchtet einen anderen Aspekt von Rosenthals Nachwirkung, die Übernahme seiner umfangreichen juristischen Arbeitsbibliothek durch die Juristische Fakultät der Universität Jena. Diese Schenkung wurde 1926 von seiner Witwe Clara Rosenthal veranlasst und sicherte einen bedeutenden Teil seines wissenschaftlichen Erbes für kommende Generationen. Diese Veranstaltung wird morgen 19.30 Uhr in der Ernst-Abbe-Bücherei hier in Jena stattfinden. Dann gibt es noch eine Veranstaltung für Freitag. Mit einem abwechslungsreichen Sommerfest lädt die Universität Jena dazu ein, besondere Orte der Stadt in entspannter Atmosphäre zu erleben. Das traditionsreiche Fest zählt zu den festen Größen im Jenaer Veranstaltungskalender und zieht jedes Jahr zahlreiche Gäste aus der Region sowie BesucherInnen von außerhalb an. Auf dem Gelände des Botanischen Gartens, des Planetariums und im Griesbachgarten erwartet die Gäste ein vielfältiges Programm. Musikalische Darbietungen, Tanz, Mitmachangebote sowie ein breites kulinarisches Angebot sorgen für Unterhaltung und laden zum Verweilen ein. Eine Dragshow und Slam gibt es zum Beispiel auch. Am Freitag, 18 Uhr, geht es los. Es geht ungefähr bis 1 Uhr nachts. Der Normalpreis beträgt fast 30 Euro und ermäßigt sind wir da bei 16,52 Euro für das Ticket.

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1: Herzlich willkommen zur Interviewreihe Rotes Sofa anlässlich des 42. GMK-Forums unter dem Thema Don't Panic, Medienbildung für Mut und Resilienz in einer Welt im Umbruch. Mein heutiger Gast ist Professor Dr. Dorothee Meister. Sie lehrt Medienpädagogik und empirische Medienforschung an der Universität Paderborn und war mehrere Jahre im Vorstand der GMK aktiv. Herzlich willkommen.
2: Ganz herzlichen Dank. Freut mich auch hier zu sein.
1: Ja, sehr schön. Sie beschäftigen sich ja mit den Fragen des Wissenstransfers und konzipieren in diesem Zusammenhang auch Fortbildungen und weiterbildende Aktivitäten zu medienpädagogischen Themen, habe ich gelesen. Was sind denn Ihre aktuellen Forschungsschwerpunkte?
2: Im Moment sind wir gerade dabei, also sozusagen so unterschiedliche Themen, die ich oftmals in Projekten dann auch mit denen ich mich beschäftige. Da ist einmal dieses Thema in dem Projekt LEADCOM, wo es darum geht, Fortbildungsmaterialien zu erstellen für Lehrkräfte, eigentlich für Schulleitungen, um eben mit der digitalen Kommunikation, die ja in der Schule eben auch da ist, mit so einer entgrenzten Kommunikation, wie kann man damit eigentlich auch zurechtkommen? Das heißt, wir haben ja heute alle möglichen Formen der Kommunikation mit den mobilen Medien. Und in der Schule hat sich das auch gerade seit Corona noch mal ungeheuer gesteigert. Und da haben wir gesehen, dass es eben inzwischen doch auch zu so einer Entgrenzung kommt der Kommunikation, dass man eben immer und überall erreichbar ist und dass Lehrkräfte manches Mal nicht mehr zwischen dem Privaten und dem Beruflichen dann so unterscheiden. Was für die aber schon oftmals auch wichtig ist, dann, dass man das eben dann nochmal trennt. Und hier sind wir eben gerade dabei, das eben dann auch nochmal zu sondieren und Fortbildungen eben auch zu geben, damit man das eben auch reflektiert und vielleicht auch in den Schulen auch entsprechende Regelungen und Vereinbarungen trifft. Also es braucht manches Mal so eine Kommunikation über das, wie wir eigentlich kommunizieren, um das zu machen. Das ist so ein Thema, ich habe noch verschiedene andere, denen ich auch beschäftige, also mit Open Access beispielsweise, also mit diesem öffentlichen Zugang jetzt auch in, dass es auch notwendig ist, öffentlich die Veröffentlichungen eben auch online zu stellen, auch allen denjenigen, die Interesse daran haben, dass die auch die Möglichkeit haben, Informationen immer und überall auch lesen zu können. Und dass Wissenschaft nicht in einem geschlossenen Format stattfindet, sondern eben allen zugänglich gemacht werden soll. Das ist so ein bisschen der Open Access Gedanke und das wollen wir an der Hochschule auch noch mal ein bisschen verbreitern.
1: Wir leben ja in einer sehr rasanten Welt. Es kommen immer häufiger neue Themen, mit denen wir uns beschäftigen müssen, dazu. Also KI, wie die Medien damit umgehen, Krisen, die auf uns hineinprasseln. Davon fühlen sich viele Menschen ja auch überfordert. Welche Rolle spielt denn eine kritische Medienkompetenz, um da vielleicht auch Vertrauen aufzubauen oder auch eine gesellschaftliche Dialogfähigkeit zu schaffen?
2: Also ich denke, wir haben ja gerade immer mehr Menschen benutzen Medien fast den ganzen Tag eigentlich und zwar in den unterschiedlichsten Formen und wir sehen auch, dass da eben so Plattformen inzwischen eine sehr starke Macht entwickelt haben und jetzt kommt eben noch hinzu dann die KI und da sehen wir schon, dass es natürlich wichtig ist, auch eine kritische Medienkompetenz dem entgegenzusetzen, weil ansonsten ist es so eine Bemächtigung. Also es gibt natürlich sehr viele Vorteile, die man dann auch, die jeder hat. Es ist so, dass es das Leben bequemer macht, dass es den Alltag auch strukturieren kann. Aber wenn wir sozusagen damit auch wirklich reflektiert umgehen wollen, bedeutet das eben auch, dass wir auch auswählen können und dass wir auch verstehen, was da eigentlich auch genau passiert und wie die Mechanismen sind, wie die Plattformen arbeiten. Und insofern ist so eine kritische Medienkompetenz eben sehr wichtig, auch einfach ja, darauf reagieren zu können und nicht überwältigt zu werden und einfach mitzuschwimmen.
1: Sie beschäftigen sich ja mit den digitalen Lern- und Lebenswelten unter anderem. Wie können Schulen und Hochschulen zu Orten werden, an denen technologische Innovation mit kritischer Reflexion verbunden sind? Also wenn wir nochmal auf den Begriff Don't Panic gucken, ne, diesen Appell, den wir ja haben. Wie kann das funktionieren?
2: Ja, also in Schulen oder auch in Hochschulen sind ja Medien inzwischen gang und gäbe. Und auch, ich würde mal sagen, seit Corona hat sich eben dann die Digitalisierung auch in Schulen nochmal verstärkt. An Hochschulen auch ist es immer selbstverständlicher geworden, eben auch mit Lernplattformen dann zu arbeiten, was an Schulen ja auch stattfindet. Und da ist es einfach Not, und wir haben schon vor Jahren eigentlich auch darüber gesprochen, wie kann eigentlich Medienbildung auch in Schulen und Hochschulen dann verstärkt werden. Und bisher war auch die KMK und verschiedene andere Einrichtungen, auch in der GMK gab es auch viele Stimmen, die immer gesagt haben, ja, Medienbildung ist ein Querschnittsthema, von daher ist so digitalen Kompetenzen müssten eigentlich in allen Fächern dann verbreitet werden. Das stimmt auch. Was wir jetzt aber sehen, ist, dass es nicht ausreicht. Also meiner Ansicht nach brauchen wir unbedingt ein Fach Medienbildung in den Schulen, das verankert ist. Das muss vielleicht nicht sozusagen die ganze Zeit dann gelehrt werden, aber es muss ein, zwei Jahre oder immer mal wieder muss dieses Thema aktualisiert werden. Und zwar von Personen, die professionell damit arbeiten und die sich auskennen in diesen Feldern. Vielleicht auch, dass man ein neues Schulfach braucht. Also wir brauchen Leute, die sich wirklich damit auseinandersetzen, weil wir haben so schnelle Entwicklungen, die können ein Mathelehrer oder ein Biologielehrer, die kriegen einfach diese neuesten Entwicklungen nicht in dieser Form mit. Und die Schülerinnen und Schüler, das haben wir eben in verschiedenen Studien herausgefunden, die schaffen es eigentlich nicht, über die Bedienkompetenzen hinaus dann auch ein kritisches Einstellungen oder Hintergrundwissen eben auch zu erzeugen. Und eben auch eine tiefere, auch die ganzen Nutzungsmöglichkeiten dann auch auszuschöpfen. Das wird eher in Peergroups dann gemeinsam dann geteilt, aber nicht auf eine Art und Weise, wie es auch für eine demokratische Gesellschaft notwendig ist.
1: Jetzt haben Sie gerade gesagt, beispielsweise ein neues Schulfach. Jetzt habe ich ja als Außenstehender so ein bisschen den Eindruck, am Bildungssystem, am Schulsystem was zu ändern, das ist langwierig, dauert lange. Wie sehen Sie denn das?
2: Ja, das ist ja auch schon ein längeres Thema. Also ich bin jetzt bald schon 10 Jahre sozusagen an diesem Thema dran und andere sind da auch schon sehr lange an diesem Thema dran. Aber ich glaube, wir müssen uns als Medienpädagogen auch nochmal darüber verstärken und auch mehr Lobbyarbeit dafür machen. Und es gibt ja schon auch Tendenzen oder gab es auch dann zum Beispiel Wirtschaft dann auch einzuführen in Schulen. Und das ist ja in vielen Schulen ist es auch gemacht worden. Und dann gab es von der politischen Seite her jetzt eher so dieses Bemühen, dass man dann Informatik beispielsweise im Unterricht hat. Aber ich denke, es reicht nicht aus, Informatik zu machen, sondern wir brauchen darüber hinaus eben Medienbildung. Es reicht nicht nur aus, sozusagen den Computer zu verstehen, sondern wir müssen die gesellschaftlichen Folgen und das, wie es unser Leben dann beeinflusst, das müssen wir eben auch noch mit reflektieren. Und insofern reicht das nicht aus und ja, da braucht es viel Arbeit und auch viel Bemühungen auf politischer, aber auch gesellschaftlicher Ebene. Aber wenn man dann auch Eltern beispielsweise fragt, die sind auch fast alle damit, also finden es wichtig, dass sowas wie Medienbildung an der Schule eben auch gelehrt wird.
1: Jetzt haben wir ja auch das große Thema KI, künstliche Intelligenz, mit der wir plötzlich konfrontiert sind, die ja auch beeinflusst, wie wir lernen können. Die Kinder benutzen das ja auch viel oder auch die Studenten. Hier ist die Frage, wie könnte denn sichergestellt werden, dass diese KI nicht noch zu einer Ungleichheit vielleicht auch im Bildungsbereich sorgt?
2: Also ich denke, wir dürfen uns als Pädagogen jetzt auch nicht überschätzen in den Möglichkeiten, die wir haben, weil die KI, das, was es macht und wie die KI gerade unsere Gesellschaft verändert, das ist doch auf eine fundamentale Art und Weise, was da gerade an Veränderungsprozessen dann passieren. Und insofern können wir da nicht mit einzelnen individuellen Maßnahmen agieren, sondern es braucht eigentlich einen breiten gesellschaftlichen Konsens, um auf diese Themen eben zu reagieren. Und wir brauchen Plattformskritik auch. Das kann ja nicht sein, dass 5 Menschen, von denen die den Plattformen gehören, dann eben bestimmen, wie wir denken und handeln. Und dann gehen wir davon aus, dass es eben soziale Ungleichheit dann nicht verändern würde. Was wir eben festgestellt haben, und das hat ja die Kollegin Paus Hasebrink zum Beispiel auch in der Langzeituntersuchung gezeigt, dass soziale Ungleichheit eben nicht durch medienpädagogische Maßnahmen unbedingt verändert werden kann. Da haben wir einfach keine so Einflüsse, sondern dass die Rahmenbedingungen maßgeblich sind. Und wir können nur, indem die Rahmenbedingungen eben auch positiv sind, oder wir können auf diese Rahmenbedingungen aufmerksam machen, und innerhalb dieser Rahmenbedingungen können wir versuchen, auch individuelle Prozesse dann zu befördern und auch sowas wie Medienkritikfähigkeit dann eben zu befördern. Aber wir können die soziale Spaltung, und das ist ja das, was gerade passiert, die können wir jetzt mit den individuellen Maßnahmen so nicht verändern, sondern wir brauchen gesellschaftliche, politische Bildung und auch politische Maßnahmen, um eben zu überlegen, wie gehen wir gesellschaftlich und politisch mit diesen Themen um. Und das muss sozusagen auf so einer Ebene entschieden werden.
1: Jetzt würde ich zum Abschluss gerne noch mal in die Zukunft blicken, 10 Jahre voraus zum Beispiel, in das Jahr 2035. Was würden Sie sich wünschen für Lernende, für Fachkräfte, auch für unsere Gesellschaft, dass es eben ein Don't-Panic-Moment wirklich auch gibt? Also wie müsste das aussehen in der Zukunft?
2: Ich glaube, wir können ja nicht richtig in die Zukunft schauen. Wir wissen auch nicht, was dann passiert in der Zukunft. Was wir schon machen, ja, also was wichtig ist einfach, ist, dass wir die Leute unterstützen weiterhin, dass Medienpädagogik auch Visionen hat, dass wir und die Kreativität auch beispielsweise nochmal viel stärker drauf achten und die kreativen Elemente in der Medienpädagogik dann fördern. Und das eben auf den ganz verschiedenen Ebenen. Und ich denke, ja, es wird auch in ein paar Jahren, wird es immer noch so weitergehen, hoffe ich doch auch. Es werden sich Dinge verändern, aber ich denke, die Medienpädagogik wird auf jeden Fall immer weiterhin notwendig sein. Und die wird sich verändern in ihren Strukturen, die wird sich auch verändern in den Themen, die dann besetzt werden müssen. Aber dass wir auf jeden Fall auch noch mit Kindern, mit Jugendlichen, mit Erwachsenen arbeiten, das denke ich, wird auf jeden Fall noch weitergegeben sein. Und wir müssen auch die Professionalisierung der Lehrkräfte und der Personen, die mit den Menschen arbeiten, die müssen wir eben auch weiterhin auf jeden Fall fördern.
1: Ja, dann danke ich Ihnen für das Interview, für den Input, den Sie uns gegeben haben. Und ich bin gespannt, wie die Medienpädagogik dann in 10 Jahren aussehen wird. Lassen wir uns überraschen.
2: Ja, bin ich auch gespannt. Dankeschön.
1: Ja, danke.
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0: weiß ich gar nicht, was ich hier fragen soll. Ich frage dich einfach was. So. Also, Gast heute bei uns im Radio KJ ist die Nicole. Hallo Nicole.
1: Hey Julia.
0: Und du willst uns was über das Restaurant von deinem Papa erzählen? Oder sind das die beiden Eltern?
1: Von beiden Eltern. Also wir haben aber noch mehrere in der Stadt, in Jena.
0: Mehrere Restaurants?
1: Ja, 4, glaube ich.
0: Wow. Wie kommt man denn dazu, so viele Restaurants in der Stadt zu haben?
1: Also viele Cousins und Onkel von mir haben sich halt wahrscheinlich, wollten das schon immer machen. Und deshalb haben sie sich ausgedacht, 4 Restaurants zu machen in der Stadt.
0: Das liegt also in der Familie?
1: Ja, das liegt in der Familie.
0: Du willst ganz besonders aber über ein Restaurant erzählen. Das ist das Solo, nee, ich habe es mir nicht gemerkt.
1: Ein Solo Café, das ist von meinem Vater, der Restaurant.
0: Genau, das ist an der Westbahnhofstraße, richtig?
1: Westbahnhofstraße 3, genau.
0: Was ist denn so besonders an dem Non Solo Mio? Nee, Non Solo Café. Was ist denn so besonders am Non Solo Café?
1: Wie man am Namen hört vielleicht, es ist nicht nur Kaffee, es ist ein Restaurant und es ist nicht so groß, aber gleichzeitig auch nicht so klein. Also ist sehr viel Platz und wir haben auch nicht so viel Service, aber trotzdem gleicht sich das richtig gut aus, dass jeder mal da was macht und jeder mal in der Küche oder so ist.
0: Von den Leuten, die dort arbeiten, die müssen alles können.
1: Nicht alles, aber die schaffen das schon.
0: Das klingt italienisch. Was gibt's denn da so?
1: Pizza, Pasta, Salat und sehr viele verschiedene Arten von Pasta mit Trüffel oder Thunfisch, Lachs. Und es gibt auch natürlich Reis, Suppen. Zu trinken gibt es Wein, Bier und auch Spaßgetränke.
0: Und wenn du sagst, es ist auch gleichzeitig ein Kaffee, gibt es bestimmt auch Kuchen?
1: Es gibt Kekse und Espresso, Latte Macchiato oder Cappuccino.
0: Und sag mal, sind deine Eltern Italiener, wenn sie ein italienisches Restaurant haben?
1: Ja, also beide kommen aus Italien und ich kann selber Italienisch auch sprechen. Und die sind jetzt, glaube ich, hier schon seit 14 Jahren.
0: Dann kannst du uns ja nochmal sagen, warum man da unbedingt mal hingehen sollte.
1: Das Essen ist sehr lecker und ich finde, dass unser Service sehr nett zu anderen Leuten ist und ja.
0: Noch was? Haben wir noch was vergessen? Willst du noch was loswerden?
1: Ich empfehle euch den Restaurant sehr.
0: Okay, dann, was sagt man auf Italienisch? Ciao.
1: Einfach ciao, also ciao und ciao. Also du kannst, wenn du jemanden begrüßt, kannst du auch Salve sagen, aber wenn man jemanden schon länger kennt, sagt man halt einfach ciao oder sowas. So.
0: Ja. Und grazie. Grazie für das Gespräch.
1: Prego.

0: Ich musste eben gerade noch mal tatsächlich grübeln und nachdenken und nachrechnen, wann ich denn das erste Mal überhaupt davon erfahren habe, dass der AfD-Bundesparteitag in diesem Jahr hier in Erfurt stattfinden soll. Und es war, wenn ich mich recht erinnere, im Herbst 2025 über eine dpa-Meldung, die bei vielen Medien dann veröffentlicht wurde. Wann hast du denn, beziehungsweise wann hat denn so die Erfurter Zivilgesellschaft das erste Mal davon Wind bekommen, dass die AfD ihren Bundesparteitag im Jahr 2026 hier in Erfurt machen möchte?
1: Ich glaube, das war tatsächlich auch diese dpa-Meldung. Also ich habe die geschickt bekommen, ich habe sie weitergeschickt und plötzlich wussten sehr schnell sehr viele Leute, dass dieses Ereignis in der Messe stattfindet. Genau, was natürlich erstmal große Empörungen ausgelöst hat.
0: Ich erinnere mich auch, dass eine Person dann auch zu mir sagte, das ist sehr ungewöhnlich. Normalerweise werden die Termine und vor allen Dingen ja dann die Orte, zumindest für die Öffentlichkeit, ja auch in einem kürzeren Zeitraum sozusagen bekannt gegeben, aus Gründen vielleicht hat euch das auch verwundert, beziehungsweise was hat euch das für Möglichkeiten auf einmal gegeben, jetzt ein Dreivierteljahr Vorlauf zu haben?
1: Na, anscheinend gab es da gute Journalistinnen und Journalisten, die das schnell rausgefunden hatten oder so diese Meldung verfasst hatten. Ja, und genau, relativ bald, nachdem diese Meldung veröffentlicht wurde, als wir davon wussten oder die Öffentlichkeit davon wusste, haben sich, glaube ich, so verschiedene Grüppchen gefunden, die gesagt haben, oh, wir müssen irgendwie was machen, wir müssen Protest auf die Beine stellen, weil wir wollen das in unserer Stadt Erfurt nicht einfach so passieren lassen. Ja, und ich glaube, so seit Ende letzten Jahres gibt es dann tatsächlich die ersten Treffen. Ja, und das unter anderem haben wir uns dann im Bündnis Zusammenstehen vielfältig, solidarisch, weltoffen zusammengefunden.
0: Bevor wir auf dieses Bündnis, wer da eigentlich drin ist, was da bisher schon geplant ist, wie die Arbeit sozusagen aussieht, nochmal eingehen. Gab es denn überhaupt noch Möglichkeiten in irgendeiner Form, damals eben im Herbst 2025, darauf einzuwirken, dass dieser Bundesparteitag überhaupt in Erfurt stattfindet? Weil das ist auch eine Frage, die vielen aufkommt. Wieso wird das denn in der Erfurter Messe überhaupt zugelassen? So.
1: Das haben wir uns auch gefragt, also weil eigentlich ist die Messe ist ja quasi öffentliches Eigentum und eigentlich wird, soweit ich weiß, auch vom, ich glaube, Innenministerium verwaltet, zumindest sind die damit in der Verwaltungsgruppe. Ja, aber die Messe selber sagt ja, sie werden da quasi gebunden und müssen alle Parteien gleich behandeln und sie könnten gar nichts anderes. Und ich glaube, die hatten einfach Angst von einer Klage und wollen gar nicht dieses juristische Auseinandersetzung eingehen. Also so ein bisschen trauen sie sich, glaube ich, nicht.
0: Du hast gesagt, so Ende des Jahres hat sich dann recht schnell schon verschiedene Gruppen, verschiedene Initiativen zusammengefunden und haben halt eben ein neues Bündnis gegründet. Kannst du da vielleicht nochmal ein bisschen näher drauf eingehen? Wer war das denn so? Wie kann ich mir das vorstellen? Warum gibt es ein neues Bündnis jetzt nochmal extra? Wer waren denn so die Anfangsgruppen und wie sind da alle aufgeschreckt auf einmal oder hat man schon recht schnell irgendwie so eine Organisationsform

0: war der sozusagen der Funke oder die Idee, lass uns doch zusammenstehen 2.0 machen, auch mit einem ähnlichen Charakter, mit einer offenen großen Veranstaltung, mit vielen kleineren Sachen in der Stadt. Das war sozusagen die Idee, die wir dabei hatten.
1: Wer ist denn jetzt so derzeit alles so mit an größeren Organisationen oder Initiativen mit Teil dieses Bündnisses? Sind das nur Erfurter Gruppen oder auch über die Erfurter Grenzen hinausgehend? Also es gibt ja auch thüringenweite Gruppen vielleicht.
0: Also vor allem, die sich tatsächlich zur konkreten Planung zusammensetzen, das sind vor allem, würde ich schon sagen, Gruppen aus Erfurt oder im lokalen Umfeld, plus natürlich auch so manche Landesorganisationen. Also es ist zum Beispiel die SPD Thüringen ist dabei, die Linke, die Grünen sind auf Landesebene dabei. Genau, und sonst vor allem auch Erfurter Organisationen, aber auch haben schon ihre Unterstützung angekündigt, zum Beispiel verschiedene Kirchen und Kirchengemeinden, also es ist sehr breit, oder auch Topf und Söhne als Erinnerungsort, so, also wir sind da sehr bunt gemischt irgendwie aufgestellt.
1: Ich erinnere mich, glaube ich, auch, ich glaube sogar in der ersten oder zweiten Woche des Jahres, also ziemlich Beginn des Jahres, war ja ein erstes großes Auftakttreffen und das war übelst viele Leute waren. Das war ein riesengroßer Antrag. Leute mussten quasi auf Stühlen vorm Raum im Gang sitzen, haben sie Köpfe durchgestreckt. Das war wirklich viele Leute sind da hingekommen und ich habe mir gleich so ein bisschen die Frage gestellt, weil man auch gesehen hat, das sind unterschiedlichste Leute aus unterschiedlichsten Richtungen mit unterschiedlichsten Vorstellungen vielleicht auch. Wie schafft ihr es denn innerhalb dieses großen Bündnisses erstmal euch selbst zu organisieren? Und auch wenn man jetzt sagt, ja, wir den AfD-Parteitag, wir wollen da Protest dagegen äußern, ist es ja auch sehr mannigfaltig, was man unter Protest versteht. Wie schafft ihr das denn so, diese verschiedenen Wünsche und Bedürfnisse ja zusammenzukriegen? Oder ist es überhaupt gar keine Diskussion irgendwie und alle sagen, ja, cool, macht jeder so ein bisschen, was er will. Wir dulden alles so nach dem Motto, oder wie kann ich mir das vorstellen?
0: Also ich glaube, das Rezept in so Bündnissen ist, Bedenken offen auszusprechen und auch zu überlegen, was wollen wir denn machen? Und wir haben uns als Zusammenstehende explizit zusammengefunden, dass wir Kundgebungen organisieren wollen. Das ist unser Konsens. Es gibt ja auch noch andere Akteure, die an dem Tag oder an den Tagen in Erfurt aktiv werden wollen, das Bündnis widersetzen zum Beispiel. Da haben wir gesagt, cool, wenn Leute widersetzen, wenn das ihre Aktionsform ist, sollen Menschen das machen. Wir wollen aber quasi Orte schaffen, wo Leute eben sagen, nee, blockieren ist, das ist nicht meine Aktionsform, ich will das nicht machen, sondern wir schaffen quasi Orte, wo es sicher ist, wo kulturelle Veranstaltungen sind. Und das ist unser Konsens, dass quasi von uns keine Blockaden erstmal ausgehen, sondern wir Orte sind, an denen viele Menschen zusammenkommen können.
1: Vor 2 Wochen hat die Stadt das erste Mal eine Pressekonferenz oder ein Pressegespräch gegeben und Leute dazu eingeladen, Journalistinnen dazu eingeladen, um mal sozusagen aus Stadt, aus Verwaltungssicht, aus Polizeisicht so den aktuellen Stand der Vorbereitung auf dieses Wochenende zu geben, weil es ist ja eine Riesennummer. Es werden viele, viele, viele, viele Menschen hier in der Stadt erwartet. Wo steht ihr denn mit euren Vorbereitungen? Du hast gerade gesagt, unterschiedlichste Angebote, Orte und Möglichkeiten, um das irgendwie erstmal so zu sammeln, wenn Leute noch gar nicht sich mit dem Programm oder mit den Protesten auseinandergesetzt haben und erstmal so sondieren müssen, was gibt's denn da eigentlich alles?
0: Da ist erstmal ein super Tipp, auf unsere Webseite zu gucken, zusammenstehen.org. Die füllt sich so langsam mit vielen verschiedenen Veranstaltungen, weil auch im Vorfeld wird schon die diverse Veranstaltungen von Kaffeetrinken am Fischmarkt bis zu transparente Malen, bis zu anderen kulturellen Veranstaltungen geben. Und am Tag selber geht von unserem Bündnis, wird es vor allem 4 Kundgebungen geben. Das ist einmal auf dem Anger, wird es den ganzen Tag Programm geben aus dem Bereich der Klimagerechtigkeit und Umweltbewegungen. Es wird am Theatervorplatz zum Thema Demokratie den ganzen Tag Veranstaltungen geben. Und am Hirschgarten ist Thema Kinder- und Menschenrechte. Das sind so die Veranstaltungen in der Stadt. Und unsere Hauptkundgebung, die wird direkt am Parkplatz der Messe sein, mit ab 8 Uhr morgens Programm bis in den frühen Abend.
1: Ich habe eben gerade schon ein bisschen angedeutet, das wird ja ein bisschen eine größere Nummer als zum Beispiel die Veranstaltung im Mai 2019 wo es ja auch viele Leute, glaube ich, jetzt dabei sind, die auch schon viele Bündniserfahrungen haben und so Protesterfahrungen haben, aber der 4. und 5. Juli hier in Erfurt, das wird ja nochmal ein bisschen herausfordernd.

0: untereinander, einfach auch aufgrund der Menge an Menschen, die hier erwartet werden. Bei der Pressekonferenz der Stadt wurden ja auch von mehreren 10.000 gesprochen und 1.000 AfD-Delegierte. Da sehe ich so ein paar Herausforderungen. Was sind denn so aus eurer Sicht auf Seite des Bündnisses so die größten Herausforderungen und wie geht ihr damit auch um?
1: Na, ich glaube tatsächlich diese Anzahl an Menschen. Wir freuen uns natürlich über alle Menschen, die nach Erfurt kommen und nicht den AfD-Parteitag besuchen wollen. Genau, aber wir haben mit der Messe, glaube ich, einen ganz guten Ort als auf dem Messeparkplatz, dass wir viele Menschen dort unterkriegen sozusagen, ohne dass es zu eng wird. Das ist natürlich auch immer wäre blöd. Wir haben die Situation, dass am gleichen Tag und am Vorabend ja auch Konzerte auf dem Domplatz sind. Also auch das ist ein Platz, der sozusagen erstmal wegfällt, was uns erstmal für Probleme gestellt hat. Sonst eben alles, was da dran gehört. Strom da oben hinzukriegen, eine Versorgung da oben mit Wasser und Essensständen und sowas. Das wollen wir natürlich irgendwie alles hinkriegen. Da sind wir auch fleißig schon am Arbeiten und Anfragen und genau, das sind so, glaube ich, die größten Herausforderungen, tatsächlich eine gute Infrastruktur, weil es wird ja auch wahrscheinlich sehr, sehr, sehr warmes Wetter werden Anfang Juli, also auch da zu gucken, dass es irgendwie ein paar Schattenplätzchen gibt. Genau, das sind so, glaube ich, die großen Herausforderungen, vor denen wir da gerade stehen.
0: Neben dem Zusammenstehen-Bündnis gibt es ja auch noch das Widersetzen-Bündnis. Du hast es eben gerade auch schon erwähnt, ja ein bundesweites Bündnis, was auch schon bei anderen AfD-Großveranstaltungen in den letzten Jahren ja auch aktiv war und, glaube ich, auch nochmal auf einem anderen Level sozusagen aufgestellt ist als jetzt hier das lokale Zusammenstehen-Bündnis. Dann fällt es mir schwer, da den Überblick zu behalten. Geht euch das auch manchmal so, dass ihr dann auch merkt, also es ist ja cool, wenn Leute irgendwie sich engagieren möchten und lautstark und Protest gegen die AfD äußern möchten. Wie kriegt ihr das so zusammen, das alles irgendwie richtig zu bündeln oder halt eben dann auch bei Formen, wo sich Leute sagen, ich möchte gerne diese oder jene Protestform angehen, dass ihr da halt irgendwie das gut koordinieren könnt? Oder seid ihr da manchmal auch selber verwirrt, was da so alles hier passiert in der Stadt?
1: Na, was heißt verwirrt? Also ich glaube, wir freuen uns erstmal, dass so viel los ist in der Stadt und dass es Stadtgespräch ist und es ja auch schon mehrere Artikel dazu in der TA oder auch beim MDR gab es ja auch schon Sachen über das Wochenende. Also erstmal freuen wir uns, dass das ein Thema ist und dass anscheinend es nicht selbstverständlich ist, dass die AfD hier einfach einen Parteitag abhalten kann, ohne mit massivem Protest konfrontiert zu werden. Also das ist ja erstmal eine total gute Sache. Wir sind auch total begeistert, wie viele junge Menschen sich engagieren. Genau, neue Gruppen mit Azubis gegen rechts und Studis gegen rechts. Es gibt ja da viele verschiedene Sachen, die sich da gerade gründen. Das finden wir total gut. Genau, und was, glaube ich, aber hilfreich ist, ist genau klar zu sagen, was wir machen. Genau, Widersetzen wird blockieren. Das ist ihre Form ist der zivile Ungehorsam. Wie es auch schon, kennen ja auch einige Leute aus Thüringen, zum Beispiel bei den Nazi-Aufmärschen in Dresden war das ja früher war das ja sozusagen eine normale Aktionsform. Genau, und wir sagen aber ganz offen, genau, zusammenstehen ist nicht Blockaden, sondern sind Großveranstaltungen für alle, die daran teilnehmen wollen. Genau, und ich glaube, durch diese Transparenz erreichen wir, glaube ich, auch, dass Leute das ganz gut einschätzen können, wo sie hingehen wollen.
0: Ich habe eben gerade schon mal gesagt, die Stadt Erfurt hat auch, oder es ist auch das erste Mal quasi an die Öffentlichkeit gegangen und hat da so ein bisschen ihre Strategie für das Wochenende vorgestellt. Wie nehmt ihr denn momentan die Zusammenarbeit mit der Stadt wahr? Also wenn es zum Beispiel auch darum geht, natürlich auch Plätze zu genehmigen, wo ihr stattfinden könnt, seht ihr das eher als unterstützend oder ja,
1: wie sind eure Erfahrungen? Tatsächlich können wir sagen, dass bis jetzt die Zusammenarbeit mit der Stadt und auch der Polizei oder mit den Versammlungsbehörden sehr, sehr gut läuft und wir da auch ein ganz gutes Verhältnis haben, glaube ich. Also wir hatten jetzt schon mehrere Kooperationsgespräche zu dem Thema und tatsächlich haben wir da bis jetzt gute Erfahrungen mit der Stadt gemacht.
0: Und eine dritte Gruppe, die man da, glaube ich, auch gar nicht vergessen darf, sind nämlich die Bewohnerinnen und Bewohner von Erfurt, die vielleicht aus irgendwelchen Gründen gar nicht bisher davon mitbekommen haben oder auch kein Interesse an Gegenprotesten haben. Die muss man ja aber trotzdem irgendwie so ein bisschen auf seine Seite ziehen, damit man nicht irgendwie einen Unmut hat. Beziehungsweise im Idealfall natürlich dann auch noch darauf aufmerksam machen und sagen, hey, kommt mit auf die Straße. Habt ihr auch irgendwie versucht, die explizit anzusprechen, also die Leute, die sich vorher vielleicht eben nicht dafür interessieren, die vorher eher unpolitisch auf das Thema geguckt haben, die sich vielleicht eher nur genervt fühlen, dass sie halt nicht auf dem Wochenmarkt einkaufen gehen können?
1: Ich weiß gar nicht, ob der Wochenmarkt nicht doch stattfindet, also weil am Domplatz sind ja nur die Konzerte, also wenn, dann wären die Konzerte sozusagen schuld und nicht die Proteste. Genau, also wir versuchen jetzt gerade nochmal unsere Öffentlichkeitsarbeit mehr hochzufahren sozusagen, also wir kommen jetzt langsam in die heiße Phase, sodass es auch mal Druckmaterialien von uns gibt und die wollen wir nochmal quasi flächendeckend dann auch in Erfurt verteilen. Genau, ich weiß, dass wir da setzen, die machen sogar so Haustürgespräche, was ich ganz abgefahren finde. Genau, aber wer quasi auch Fragen zu unserem Bündnis hat oder da nicht sicher ist, was wir machen, schreibt uns gerne eine E-Mail irgendwie und wir versuchen dann möglichst schnell irgendwie zu antworten. Immer gerne her mit Anregungen.
0: Wir haben jetzt viel sozusagen über die Organisation des Protests gesprochen. Ich habe aber, vielleicht weil sie mir zu selbstverständlich irgendwie ist, warum eigentlich gegen die AfD protestieren. Darüber haben wir noch gar nicht gesprochen, beziehungsweise inwiefern neben, ja, wir sind laut gegen die AfD, wir wollen die AfD und den Bundesparteitag hier nicht in Erfurt haben, gibt es auch Veranstaltungsformen, wo sich mit den Inhalten auseinandergesetzt wird?
1: Also am Tag selber auf jeden Fall. Also, alle Reden bei uns werden sich ja mit der AfD beschäftigen und auch warum wir in der AfD eine antidemokratische bis hin zu extrem rechte beziehungsweise auch faschistische Partei in Teilen sehen. Also das machen wir ganz klar auch über inhaltliche Redebeiträge und auch im Vorfeld wird es schon inhaltliche Veranstaltungen geben. Genau, also das ist schon unser Ziel und auch nochmal darauf hinzuweisen, warum und auch uns zu fragen, warum geht denn die AfD irgendwie nach Erfurt und nicht in andere Städte, wo zum Beispiel Landtagswahlen in diesem Jahr sind. Also da sehen wir ganz klar, dass da der rechteste Flügel sozusagen, den die AfD hat, der völkisch-nationalistische um Höcke, die sich ja früher selber mal der Flügel genannt hatten, dass die sozusagen ihre Stärke und Macht in Erfurt nochmal demonstrieren wollen und mal gucken, wie es im Bundesvorstand der AfD nach Erfurt aussehen wird. Wir gehen mal davon aus, dass es dann einen weiteren Rechtsruck geben wird, auch wenn das kaum vorstellbar ist.
0: Habt ihr denn auch schon mal so ein bisschen geschaut, inwiefern denn die AfD vielleicht jetzt schon auf die angemeldeten Proteste und so reagiert?
1: Also uns ist schon aufgefallen, also so von so ein paar Landtagsabgeordneten hatten wir schon so ein paar Statements irgendwie bei Social Media gehört. Ich glaube, die reden schon, glaube ich, auch für die Partei. Und was natürlich irgendwie bei unseren Social-Media-Beiträgen, die wir selber veröffentlichen, ist ein Haufen Kommentare drunter mit wir wollen euch Linkes, packt nicht in Erfurt und sowas. Ich glaube, das sieht man auch schon quasi in der Sprache, wie die mittlerweile denken.
0: Es ist jetzt Mitte Mai, das heißt, es sind noch ungefähr anderthalb Monate, bis der Parteitag stattfindet. Das heißt, so viel Zeit ist gar nicht mehr. Wenn man sich jetzt aber trotzdem irgendwie sagt, ich will mich da engagieren, kann man jetzt noch irgendwie das Bündnis an sich unterstützen, außer an dem Wochenende selber? Und wenn ja, wie?
1: Na klar, also wir haben immer noch Treffen und auch unsere Arbeitsgruppen treffen sich irgendwie weiter. Wenn ihr Lust habt, uns da zu unterstützen, schreibt uns einfach eine Mail, dann können wir uns mal treffen oder ihr kommt zu einem Treffen von uns. Immer gerne. Und am Tag selber werden wir auch viel Unterstützung noch brauchen, zum Beispiel bei den Ordnern und Ordnerinnen. Also wenn ihr euch sowas vorstellen könnt, meldet euch gerne bei uns. Wir werden auch nochmal einen Aufruf zu machen. Immer her damit, gerne.
0: Wie muss denn der Tag bzw. das Wochenende verlaufen, dass du sagst, dass ihr sagt, das war in irgendeiner Form für uns erfolgreich? Und obwohl hier so eine in Teilen faschistische Partei ihren Bundesparteitag abgehalten hat, ist es trotzdem ein erfolgreicher Tag gewesen.
1: Ich finde ja, wenn man sich gerade so Medien oder nicht Medien generell, aber wenn man so sich die Stimmung und sich so umhört, da ist oftmals ein bisschen so eine, ja, schon so eine Verzweiflung ist vielleicht zu viel, aber so dieses, die AfD gewinnt ja überall und die Wahlen in Sachsen-Anhalt, da kriegen sie sowieso die absolute Mehrheit. Und da ist oftmals schon so ein Fatalismus da. Und genau, ich glaube, so Proteste, wie wir sie vorhaben, ist total wichtig für Menschen auch zu sehen, die AfD, das sind nicht die Mehrheit, sondern die Mehrheit der Menschen ticken zum Glück ziemlich anders. Und da mit vielen Menschen zusammenzukommen, nochmal drüber zu reden, sich auszutauschen, auch über Befürchtungen, die man gegenüber der AfD hat. Ich glaube, dafür ist so ein Tag total wichtig und zu zeigen, die sind eben nicht die absolute Mehrheit der Gesellschaft. Es sind viele, aber es gibt eben auch sehr, sehr viele, die dagegen sind.

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0: Hallo Julia, was hast du denn da in der Hand? Das sieht ja aus wie ein Glas.
1: Ja, das ist tatsächlich ein Glas. Und ich habe das benutzt, um mal hier ein bisschen sauber zu machen vom Schillerhof.
0: Was meinst du denn mit sauber machen?
1: Naja, die Kinder, die haben sich ja ganz viel mit der Erde beschäftigt und sind vor allen Dingen darauf gestoßen, dass überall Zigarettenstummeln rumliegen.
2: Weil wir mal spazieren gegangen sind. Und dort haben wir die dann gesehen und die haben überall rumgekullert.
3: Wir haben die gezählt.
1: Dann habe ich gleich mal geschaut, hier im Schillerhof. Da muss ich ja sagen, dass die Kneipe immer sehr, sehr ordentlich ist und viel kehrt und die wegkehrt. Aber ein kleines Stückchen weiter, neben dem Schillerhof, da gibt es Bäume und mit so einem kleinen Wiesenstücken drumherum. Und da sah es aus, ich habe mich so richtig erschrocken. Ne? Da habe ich halt angefangen, auch mal ein paar Zigarettenstummeln einzusammeln.
0: Und was meinst du, wie viele du gefunden hast?
1: Also, mich hat eben erschrocken. Ich habe gedacht, so auf der Straße liegen ein paar mehr rum, weil dann hat man immer mal Leute, die vorbeigehen und achtlos sind. Aber gerade auf diesem kleinen Wiesenstück, da hatte ich irgendwie binnen kurzer Zeit, weil das ist ja nicht mal ein Quadratmeter oder gerade ein Quadratmeter groß, hatte ich ein Zweidrittel von dem Glas voll. Das ist so ein kleines Marmeladenglas. Da war ich sehr erschrocken. Also, ich musste mich nicht mal groß bewegen.
0: Was machst du denn jetzt mit den Zigaretten, die du gesammelt hast?
1: Na, die gebe ich natürlich den Kindern.
2: In unserer Kita Sternschnuppe, weil da werden die, sammeln wir sie und dafür kriegt man dann ein paar, drei Blumenklöße.
4: Und die kann man dann in die Erde einpflanzen und dann wachsen neue Blumen.
1: Also nicht, dass jetzt jemand denkt, ich gebe den Kindern Zigarettenstummel. Nein, die gebe ich natürlich den Erzieherinnen der Kinder und die entsorgen das dann im normalen Hausmüll, wo das hingehört.
0: Und wie findest du das, dass die Kinder so eine Aktion machen in ihrem Kindergarten?
1: Na, ich finde das schon toll, weil offensichtlich viel zu wenig Aufmerksamkeit für das Thema da ist. Ne? Als ich mich hier hingekniet habe vom Schillerhof, kam sofort einer der Nachbarn raus und hat Dankeschön gesagt. Und ich war, wie gesagt, sehr erschrocken darüber, weil natürlich jetzt hier vor der Kneipe ein riesengroßer Ascher steht, wo man, wenn man rauchen möchte, seine Kippen entsorgen kann. Und nein, es liegen trotzdem ganz viele rum. Und das ist halt Mist, weil die wenigstens im Haus mit weniger Schaden anrichten, als wenn die da einfach auf der Wiese rumliegen.
2: Weil sie unsere Umwelt verschmutzen und ins Trinkwasser gelangen. Und alle Tiere möchten das gerne nicht. Ich finde es auch blöd.
0: Und was machst du jetzt mit deinen Blumenklößen, die du bekommen hast?
1: Na, die nehme ich mit in meinen Garten. Da habe ich zwar schon ganz viele Blumen, aber da freue ich mich, wenn es noch ein paar mehr werden. Ich bin ja gespannt, was das für Sämlinge sind, was für Blumen draus werden. Und ich glaube, die Bienen werden sich auf jeden Fall freuen.
0: Was willst du den Menschen noch sagen? Betreffend diese Aktion natürlich.
1: Also, ich muss ja so sagen, ich habe wirklich 20 Jahre lang geraucht und ich habe kürzlich vor einem halben Jahr aufgehört damit. Und seitdem finde ich das wirklich sau, sau eklig, das Rauchen, aber vor allen Dingen auch das Kippen wegwerfen. Ich bin jemand gewesen, der das nicht gemacht hat. Ich habe immer geschaut, ob ich die Kippen irgendwo entsorgen kann. Wenigstens das, ein Mülleimer oder so. Die stehen ja wirklich überall rum. Also man kann sich da ein bisschen Mühe geben, wenn man möchte. Und das möchte ich den ganzen rauchenden Menschen da draußen mal irgendwie mitgeben, dass sie ein bisschen besser darauf achten, dass sie das ordentlich entsorgen. Bitte.
0: Oder sammelt es einfach gleich alles in einem Glas und gibt das dann bei der Kita Sternschnuppe ab. Dann wird die Welt viel schöner und bunter, weil es viel mehr Blumen gibt.
5: Die Erde liegt noch nur in unserer Hand.

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10: Herzlich willkommen zu einer weiteren Deutschstunde. Das heutige Thema: deutsche Rap-Künstler. Von ihm habt ihr mit Sicherheit schon mal gehört. Haftbefehl. Oder auch Aykut Anhan. Der deutsche Rap-Künstler wurde am 16.12.1985 in Offenbach am Main geboren. Vielleicht hat auch wer letztes Jahr die Doku geguckt, aber hier nochmal eine kurze Zusammenfassung. Er hatte ein schweres Leben. Sein Vater nahm sich das Leben, als er gerade mal 14 war. Danach bricht Haftbefehl die Schule ab. 2006 flieht Haftbefehl wegen eines Haftbefehls im Zusammenhang mit Drogen nach Istanbul und später in die Niederlande. Dort begann er, Rap-Texte zu schreiben. Rapper Jonesman entdeckte sein Talent und nahm ihn unter seinem Label Echte Musik unter Vertrag. 2010 erschien dann sein erstes Debütalbum, Aslak Stereotype.

Nach der Auflösung seines alten Labels gründete er schließlich sein eigenes und benannte es nach seinem alten Debütalbum, Aslex. Dort steht sein Bruder Capo als auch Seele und Abdi unter Vertrag. Sein genereller Musikstil ist ein Mix aus Deutsch mit Türkisch, Kurdisch, Arabisch und englischen Wörtern sowie Frankfurter Slang. Und zudem beeinflusst er selbst heute noch die Deutschrap-Szene sehr. Deutschlandweit wurde er dann schließlich durch Chabos Wissen, wer der Babo ist, aus dem Album Kanakis, die Top 10 der deutschen Charts erreichte.

Die nächsten Rap-Künstlerinnen sind auch keine Newcomer. Sixten. Sixten besteht aus Juju und Nora. Das Duo bestand von 2014 bis 2019, wo sie sich dann schließlich trennten. Sie polarisieren mit provokanten Texten und wollten damit die männliche Rap-Szene aufmischen. Mit derber Sprache und Umdeutungen von Begriffen, die überwiegend im männlichen Gangster-Rap verwendet werden. Sie thematisieren Drogen, Geschlechterrollen, soziale Missstände und Rassismus. Aber nun, ohne weitere Umschweife, kommen wir zu ihrer Debütsingle von 2015. Deine Mutter.

Sixten galt als eine der einflussreichsten weiblichen Rap-Acts im deutschsprachigen Raum. Und selbst heute beeinflussen sie und inspirieren sie immer noch die deutsche Rap-Szene. Jetzt kommt aber eventuell die Frage auf, warum sie sich überhaupt getrennt haben. Ab 2018 konzentrierten sich beide zunehmend auf Solo-Projekte. Zusätzlich berichteten beide später, dass sie sich persönlich auseinandergelebt hatten. Im Jahr 2019 wurde die Trennung offiziell bestätigt. Seitdem veröffentlichen sowohl Juju als auch Nura erfolgreich eigene Musik. Aber jetzt erstmal noch ein bekannter Hit von den beiden. Von Party zu Party.

187 Straßenbande ist eine Hip-Hop-Gangster-Rap-Gruppe aus Hamburg. 187 ist die Nummer des Paragraphen 187 des Strafgesetzbuches in Kalifornien, der Mord behandelt. Die Gruppe wurde 2006 gegründet und ist seitdem sehr erfolgreich. Die Mitglieder sind Bonnes MC, Jesus, LX, Maxwell, SA4, der Produzent Jam Beats und die Graffiti-Künstler Frost und Track. Nachdem die Gruppe zunächst unabhängig Musik veröffentlichte, gelang ihr 2014 mit dem Album High und Hungrig der Durchbruch. In den folgenden Jahren erreichten mehrere Alben von ihnen dann nun die Platz 1 Charts. Sampler 4, der 2017 rausgekommen ist, erreichte Platz 1 der deutschen, österreichischen und schweizerischen Albumcharts. Und mit dem Song Millionär feierte die Gruppe 2017 einen ihrer größten Erfolge und zählt heute zu den erfolgreichsten und einflussreichsten Künstlern im deutschen Straßenrap.

Die Crew macht hauptsächlich Gangster-Rap, Trap und Straßenmusik. Und ihre Songs handeln häufig von dem Leben auf der Straße, Drogen, Geld, Loyalität, Gewalt und Partys. Die Gruppe polarisiert stark und wird deshalb auch kritisiert, wegen sexistischer, frauenfeindlicher, gewaltverherrlichenden und teilweise homophober Texte. Außerdem sind mehrere Mitglieder auch vorbestraft, vor allem Jesus. Aber jetzt erstmal ein weiterer Song von ihm, Palm aus Plastik.

Nun kommen wir zum nächsten deutschen Rapper, Luciano, oder auch mit bürgerlichem Namen Patrick Roßmann. Der 32-Jährige kommt aus Bautzen und gilt als einer der erfolgreichsten Rapper Deutschlands und als Pionier des UK-Drill-Raps im deutschsprachigen Raum. Im Drill geht es um harte, ungeschönte Lyrics, um das raue Leben auf der Straße. Und das zeigt sich auch in seinen Songs wieder. Seine Karriere begann mit der Rap-Crew Loco Squad Gang. Nun kommen wir zum nächsten deutschen Rapper, Luciano. Seinen Durchbruch schaffte er schließlich mit Jagen die Millionen. 2017 unterschrieb er bei Universal Urban und veröffentlichte sein Debütalbum Eiskalt.

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Er ist einer der meistgestreamten deutschen Künstler auf Spotify. Er verkauft über 8 Millionen Tonträger, hat ausverkaufte Touren und Millionen Streams auf Spotify. Aber wie es aussieht, ist der Künstler nicht nur in der Musik sehr erfolgreich, sondern auch mit eigenen Geschäften. Denn neben der Musik betreibt Luciano auch Unternehmen. Er gründete unter anderem die Fastfood-Kette Loco Chicken, die inzwischen mehrere Standorte in Deutschland hat. Aber zunächst erstmal zwei seiner beliebtesten Songs.

Wie man eventuell schon gehört hat, hat der Künstler relativ viele Collabs. Vor allem mit deutschsprachigen Künstlern wie UFO 361, Younghorn, Capital Bra, aber auch internationale Features mit Central C, 4L Baby. Der Song Bamba wurde von Luciano gemeinsam mit dem britischen Künstler H und der US-amerikanischen Rapperin Bia veröffentlicht. Die nächste Künstlerin, die ich euch vorstellen möchte, hatte auch ein Collab mit Luciano. Mal sehen, ob ihr sie erkennt.

Die Hamburgerin Shirin David oder auch Barbara Shirin Davitzios wurde am 11.04.1995 geboren. Und schon als Kind hatte sie viel mit Musik am Hut. Sie hatte Gesang, Klavier- und Oboenunterricht. Außerdem besuchte sie eine Ballettschule. Ihre Karriere startete sie 2014 als YouTuberin, wo sie Beauty, Lifestyle und Comedy-Videos hochlud. 2015 gelang ihr schließlich mit Du liebst mich nicht der erste Charterfolg.

2019 begann sie ihre Rap-Karriere mit der Single Orbit, die direkt Platz 1 der deutschen Charts erreichte. Im selben Jahr veröffentlichte sie ihr Debütalbum Super Size, das ebenfalls auf Platz 1 landete. Ihr Durchbruch gelang ihr jedoch mit Gib ihm, der auch Platz 1 der deutschen Charts erreichte. Und das schaffte sie als erste deutsche Solo-Rapperin überhaupt. Auch weiterhin schreibt sie Nummer 1 Hits wie 90, 60, 111 und Bauch, Beine, Po. Yeah.

Zusammenfassend lässt sich sagen, dass sie definitiv mit über 2,7 Millionen Tonträgern zu einer der erfolgreichsten Künstlerinnen Deutschlands des Hip-Hops gehört. Aber genau wie Luciano ist Shirin nicht nur musikalisch unterwegs, sondern auch Unternehmerin. Sie hat ihre eigenen Parfüms, Kosmetikmarke, Eistee und auch Merchandise Collections. Aber um nochmal auf ihre Songtexte zurückzukommen. In ihren Songs geht es meistens um Selbstbewusstsein, Luxus, Erfolg und Frauenempowerment. Also lässt sich sagen, dass Shirin David an sich eine echte Powerfrau ist. Aber Shirin collabt auch regelmäßig. Zum Beispiel mit unserem ersten Künstler, Haftbefehl. Oder auch unserem nächsten. What?

0: Übrigens, Boy, ich bin nicht dein Bae.
1: Bekannt ist der Künstler durch Konflikte. Auch zum Beispiel ein Konflikt mit Shirin David über den Song Afalterbach. Im Jahr 2021 versöhnten sich die beiden jedoch wieder und da entstand dieses Feature. Es geht um den deutschen Rapper aus Bietigheim-Bissing, Shindy, oder auch mit bürgerlichem Namen Michael Schindler. Er wurde am 7. September 1988 geboren. Er ist besonders bekannt für seinen polierten, luxuriösen und cleanen Sound. Sein Musikstil ist eher melodisch und smooth und sein Fokus liegt auf Luxus, Lifestyle und Ästhetik. Sein Rap an sich ist eher ruhig und selbstbewusst, statt aggressiv. Also könnte man sagen, dass Shindy eher weniger ein Straßenrapper, sondern eher jemand ist, der Deutschrap stark in Richtung Fashion, Luxus und Popästhetik geprägt hat.

Shindy begann früh mit Rap und wurde zuerst durch Features im Umfeld von K1 bekannt. Sein Durchbruch hatte er 2013 mit dem Album N.W.A. Und das war gerade der Song N.W.A. von dem Album N.W.A. Nach diesem Album arbeitete Shindy eng mit Bushido zusammen und veröffentlichte weitere erfolgreiche Alben, die regelmäßig hohe Chartplatzierungen erreichten. Nach einer längeren Pause wegen Label- und Vertragsproblemen kehrte er 2019 mit dem Album Drama zurück und konnte wieder große Charterfolge feiern. Seit 2023 ist er wieder aktiv und veröffentlicht neue Musik unter Major-Labels wie Sony oder Universal. Dazu aber erstmal ein neuer Song aus seinem neuen Album, Love My People. Hier ist Super.

Der letzte Künstler für heute ist Crow. Crow. Oder auch Carlo Weibel wurde am 31. Januar 1990 in Mutlangen geboren. Sein Pseudonym als Künstlername geht aus der Verkürzung seines Vornamens hervor. Der Rapper selbst bezeichnet seine Musik als eine Mischung aus Rap und Popmusik, was er mit dem Begriff Rayop abkürzt. Das Markenzeichen des Rappers ist seine Maske, die er bei seinen Auftritten trägt, um seine Identität zu schützen. Seinen großen Durchbruch hatte er 2012 mit dem Album Rayop, das direkt auf Platz 1 der Charts landete. Also nun, King of Rayop.

Danach folgten weitere erfolgreiche Alben wie Melodie, True und Trip. Und zum Abschluss der heutigen Sendung Crows bekanntester Song: Einmal um die Welt.

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Es ist wieder soweit, es gibt eine Stunde voll mit Country Music. Ihr hört die Country Time. Mein Name ist Axel Weber, ich führe euch jetzt durchs Programm und los geht's mit Farron Young.

0: Pyongyang. Er lebte von 1932 bis 1996, wurde nur 64 Jahre alt, geboren in Louisiana, verstarb in Nashville, Tennessee. Wen haben wir noch so heute dabei in Sachen Country Music? Natürlich Johnny Cash, Rudy Pooh aus Schleiz ist zu hören, Tom Astor, Johnny Hill, Charlie McLean und natürlich viele, viele andere, eben auch Country Music aus Deutschland. Und hier ist Little Texas.
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An dieser Stelle auch willkommen die Hörer von Radio Enno Nordhausen und OKJ Jena hier zur Country Time

0: The Highway 40 Blues. Im September findet ja in Nordhausen eine Riesenveranstaltung statt, das Flugplatzfest in Nordhausen. Da feiern wir ja 70 Jahre Flugplatz Nordhausen und das Ganze steht im Zeichen von Country und Western mit einem Truckertreffen. Am 11. September, also am Freitag, den 11. September, tritt dort Johnny Hill auf. Er wird von 20.30 Uhr bis 22 Uhr auf der Bühne sein, am 11. September zum Flugplatzfest zum Truckertreffen in Nordhausen und jetzt hier bei uns zu hören, Johnny Hill.
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Sonny Hill mit seinen Liedern, die das Leben schreibt. Er ist live zu erleben am 11. September in Nordhausen von 20.30 Uhr bis 22 Uhr auf der Bühne zum Flugplatzfest zum Truckertreffen, das dort stattfindet. Ich habe noch eine andere Veranstaltung für euch bekannt zu geben. Hat zwar jetzt wenig, eigentlich gar nichts mit Country und Western zu tun, aber die Veranstaltung ist so toll und europaweit einmalig, dass ich euch das nicht vorenthalten möchte. Dazu später dann mehr. Es geht dann um eine Mittelalterveranstaltung. Jetzt zunächst erstmal Country Music aus Deutschland von einer Band aus Niederbayern, Annie and the Dusty Boots.

Ein Song von Max am Mikrofon von der Band Annie and the Dusty Boots aus Niederbayern. Auch in Thüringen wird Country Music gemacht. Aus Schleiz kommt Rudi Puh.

Nach Johnny Cash nun ein Titel aus dem Jahr 1981 von Charlie McLean. Charlie McLean wurde 1956 in Memphis, Tennessee geboren. In den 80er Jahren feierte sie ihre größten Erfolge.

Charlie McLean in der Country Time. Neben Country Music gibt es natürlich viele andere Musikrichtungen. Ich denke da jetzt mal an Mittelaltermusik. Das hat natürlich mit Country und Western gar nichts zu tun, aber es gibt so viele Fans von Mittelaltermusik und Mittelalterleben, dass es da auch spezielle Veranstaltungen gibt. Auch in unserer Region und überhaupt deutschlandweit gibt es da ganz tolle Veranstaltungen. Ich habe dann einen ganz besonderen Tipp für euch nach der nächsten Musik. Ich denke mal, diese Veranstaltung wird euch gefallen, wenn ihr Musik mögt von den Spielleuten Tanzwut oder Corvus Corax in dieser Richtung. Hier ist noch mein Titel Country von Johnny Horden und danach mein Veranstaltungstipp für einen Ausflug an einem eurer Wochenenden im Juli.

Manchmal verspürt man den Wunsch, sich in eine andere Zeit zu versetzen. Reisen wir doch mal ins Mittelalter. Jedes Jahr findet das größte Mittelalterfest der Welt bei uns in Deutschland statt, das Kaldenberger Ritterturnier auf dem großen Areal um Schloss Kaldenberg. Los geht es am 10. Juli mit der Gauklernacht. Auf mehreren Bühnen und im Gelände wird etwas geboten. Musik und Gaukelei, Jonglage und Akrobatik, Theater und Narrenspiel. All das kann man live erleben. Abschließend gibt es noch ein Musikfeuerwerk. Auch an den anderen Tagen kann man auf dem weitläufigen Areal Mittelaltermusik hören und kulinarische Köstlichkeiten genießen. Auf mehreren Bühnen wird was zu erleben sein. Es gibt auch wieder eine ganz tolle Show in der Arena. Diesmal geht es um den Sohn des Schwarzen Ritters. Der Held der Geschichte ist der junge Albrecht. Er wächst behütet am Hof von Schloss Kaldenberg auf. Doch die Boshaftigkeit der Herrscherin Magdalene führt zum Bruch Albrechts mit dem Hof. 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

Es ist immer wieder bemerkenswert und natürlich hörenswert, wie der Max mit Instrumenten, die man ihm in die Hand gibt, eine musikalische Einheit bildet. Er kommt einfach mit jedem Instrument zurecht. Der Max von der Band Annie and the Dusty Boots aus der Nähe von Dingolfing in Niederbayern. Nicht weit weg von dort gibt es ja die Stadt Regensburg, also ein bisschen nördlich von Dingolfing, und dort in der Nähe wohnt Franz Lippert. Auch er macht ganz toll Country Music. Hauptberuflich ist er mit dem LKW unterwegs. Hier bei uns zu hören in der Country Time, Franz Lippert.

Franz Lippert aus der Nähe von Regensburg. Er engagiert sich auch immer mit seiner Musik für soziale Zwecke auf den verschiedenen Veranstaltungen. Letztes Jahr konnten wir ihn live erleben bei uns in Thüringen. Auf der Country-Messe Erfurt war er auf der Bühne live zu erleben. Ich hatte Gelegenheit, ihn mal kurz zu sprechen und es war schön, ihn mal wieder sehen zu können und natürlich hören zu können. Auch dieses Jahr wird die Country-Messe Erfurt wieder stattfinden, Anfang Oktober in einer der Messehallen in Erfurt. Ich wünsche euch schon mal viel Spaß dabei, wenn ihr dort sein werdet. Hier machen wir weiter mit Country-Music mit Aaron Tippin.

0: Eastbound and Down on Tippin. Er wurde 1958 in Pensacola, Florida, geboren. Jetzt habe ich natürlich noch einen weiteren Veranstaltungstipp für euch in Sachen Country und Western. Auch dieses Jahr findet wieder das Country Festival in Neustadt bei Coburg statt. Neustadt gleich das Neustadt hinter Sonneberg ist damit gemeint. Vom 7. bis 9. August und vom 14. bis 16. August heißt es dieses Jahr Country Festival in Neustadt bei Coburg, ausgerichtet vom Country Club Mountain Lions e.V. Das Ganze ist wie immer Eintritt kostenlos, parken kann man rundherum in den anliegenden Straßen ganz gut und es gibt immer gut und viel zu essen und zu trinken und es macht wahnsinnig Spaß dabei zu sein beim Country Festival in Neustadt bei Coburg.
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Dann wird Dolly Parton, danke euch fürs Einschalten zur Country Time. Jede Woche gibt's die volle Ladung Country Music, genau um diese Zeit. Mein Name ist Axel Weber, meine Sendezeit geht zu Ende. Schön, dass ihr dabei wart. Bis zum nächsten Mal.

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1: Hallo, hallo, hallo, ihr hört Handmade, das Musikmagazin mit mir, Annika, und Grüße gehen raus an alle ZuhörerInnen an den Radios in Erfurt, Weimar, Jena, Nordhausen, Saalfeld, Rudolstadt, Eisenach und Ilmenau und natürlich an alle am Livestream im kompletten Freistaat. Am Radio machen liebe ich es besonders, Menschen zu treffen, die ihre Musik mit genauso viel Leidenschaft machen. Als sich meine heutigen Gäste die Band Oscars Mom 2019 gründeten, ahnte noch niemand, dass schon im Jahr darauf mit Corona das Bandleben mit Live-Auftritten ein vorläufiges Ende hat. Davon haben sie sich aber nicht entmutigen lassen und haben 2020 sogar den Thüringen Grammy in der Kategorie Bester Song gewonnen. Nach einer Tour durch Deutschland und Polen kam erstmal eine Pause, aus der sie sich in diesem Jahr mit teilweise neuer Besetzung zurückmelden. Wer sie sind, was für Musik sie machen und was sie immer dabei haben, hören wir gleich. Vorher gibt's ihre erste neue Single aus diesem Jahr. Hier sind Oscars Mom mit Marina.

0: Ihr hört Handmade, das Musikmagazin. Ich bin Annika und bei mir am Telefon sind jetzt Lisa und Vincent von Oscars Mom. Schön, dass ihr da seid.
1: Hallo, schön, dass wir da sind.
2: Danke, dass wir da sein dürfen.
0: Oscars Mom besteht aus dir, Lena, der Sängerin, und so ein bisschen Gitarre und Keys spielst du auch. Vincent ist am Bass. Wen wir heute nicht mit vom Mikro haben, sind Robert an der Gitarre und Sebastian von den Drums. Da ist gar kein Oscar dabei. Woher kommt der Name Oscars Mom?
1: Ja, das ist eigentlich eine ganz lange Geschichte und es gibt es ja schon eine Weile. Und damals, als wir gestartet haben, waren wir noch zu zweit und hatten überlegt, was können wir nehmen, was irgendwie so ein bisschen Indie klingt, was im Kopf bleibt, wo die Leute vielleicht auch mal nachfragen, wo kommt das her? Und das ist eigentlich so eine simple Geschichte. Meine Schwester hatte mal in unsere Familiengruppe geschrieben, wir brauchen mich nicht von der Schule abholen, Oscars Mom nimmt mich mit. Und dann habe ich gedacht, das ist der mega gute Bandname. Und habe es dann damals so meinen Bandkollegen gezeigt und er fand es auch voll gut. Und ja, also die Person, mit der ich es gegründet habe, gibt es leider nicht mehr bei Oscars Mom, aber bisher fanden es andere, glaube ich, ganz cool, oder?
2: Ja, ein bisschen entwickelt sich die Story ja auch ein bisschen weiter mit Oscars Mom, weil wir lernen ja alle in unserem Laufe des Lebens so einen Oscar kennen und jeder kennt einen Oscar und das ist irgendwie relatable und deswegen gibt es immer auch noch, es gibt auch mal neue Oscars. Du bist gehen raus an Oscar.
0: Weiß denn Oscars Mom auch, dass sie dafür die Namensgeberin war?
1: Ja, die weiß das. Ich hatte das Thema schon öfter mal mit ihr, aber ich glaube, sie hat noch nicht so den richtigen Bezug dazu, weil die kommt ja aus meinem kleinen Dorf in Brandenburg, wo ich aufgewachsen bin. Und jetzt dieses Wochenende, witzigerweise, spielen wir auf dem Dorffest dort. Das erste Mal, meine Eltern hatten das angefragt und wir fanden das ganz lustig. Und da wird ja Oscars Mom auch im Publikum sein. Vielleicht wird sie dann auch mal so ein bisschen mehr Bezug dazu bekommen, dass sie eigentlich Namensgeberin ist.
0: Was für ein Full Circle Moment für euch.
1: Ja. Jeden Fall.
0: Sehr cool. Eure erste EP hieß auch Who the Fuck Knows Oscars Mom? Okay, jetzt kennen wir die Geschichte dazu. Aber wer euch noch nicht kennt und eure Musik, du hast es gerade schon angedeutet, ihr wolltet gerne Indie klingen. Wie klingt denn Oscars Mom? Wie würdet ihr euren Sound selber beschreiben?
1: Ja, wir sagen immer so grob Indie Alternative Rock, um es mal zusammenzufassen. Ganz am Anfang mit Sun haben viele so diesen Grunge-Charakter gesehen. Ich glaube, davon haben wir uns so vielleicht so ein bisschen verabschiedet. Mittlerweile vielleicht geht es eher so in Richtung Early Wolf Alice, bisschen Paramore of Indie. Das ist so ein bisschen dieses, ich manchmal versuche reinzumixen, aber hast du irgendwie noch einen Stil, wo wir gut reinpassen?
2: Ja, Alternative ist so wie Richtung, ich will es nicht sagen, wie die Talent vielleicht so ein bisschen die Richtung. Ja,
1: dann aber auch auf Indie mit Synthies so ein bisschen.
2: Indie mit Synthies, genau.
0: Vielleicht muss es ja auch gar nicht in eine Schublade passen. Also vielleicht
2: ja,
0: passt es ja.
2: Eigenes.
0: Ja, genau. Ihr habt euch 2019 gegründet, 2022 eure erste EP rausgebracht und wart auf Tour. Danach gab es erstmal eine musikalische Pause und 2026 seid ihr zurück. Warum ist jetzt der richtige Zeitpunkt, wieder anzufangen?
1: Ja, also tatsächlich war es so, wir hatten ja 2022 ein total aufregendes Jahr mit Tour und Initiative Musikförderung, Popstipendium, dann auch diversen Menschen, Firmen, die da irgendwie mit dranhängen, dass wir das mit vermarkten, dass wir dann auch mit die Musikvideos drehen, dass wir im Studio alles noch fertig machen, das Booking und so weiter. Also ich glaube, jede Band kennt das, ist einfach anstrengend, ist so ein Fulltime-Job. Die Musik ist dann gar nicht mehr so das Hauptaugenmerk eigentlich, sondern nur, wenn man halt dann auf der Bühne steht. Und das war super anstrengend und wir haben danach so die Hälfte der Band verloren einfach. Und da haben Robert und ich damals, waren dann auch erstmal so ein bisschen frustriert und fertig, dass wir dann gesagt haben, wir machen jetzt erstmal eine Pause. Hatten dann aber zwischendrin mal einen Drummer gefunden, der dann aber leider auch wieder ausgestiegen ist. Und dann haben wir uns gesagt, jetzt nehmen wir uns wirklich richtig Zeit, einfach Leute zu finden, die zu uns passen, dass wir sagen, so, wir wollen vielleicht nicht mehr so hoch hinaus wie 2022, aber Wir wollen Menschen haben, mit denen wir einfach gut klarkommen, die einfach Bock haben, die so ein bisschen angekommen einfach auch sind, die auch vielleicht um Erfurt herum leben und auch leben, also weiterhin leben wollen. Ja, und dann haben wir Basti erst gefunden und später Vincent. Vincent und ich kannten uns schon. Ich wusste aber nicht, dass Vincent auch Bass spielt. Ich glaube, du hast vorher auch gar nie Bass gespielt.
2: Also tatsächlich habe ich vorher keinen Bass gespielt. Ich habe bis dato nur Gitarre und Dudelsack gespielt. Und also E-Gitarre und Dudelsack, aber auch normale Gitarre, also Akustikgitarre. Und ich habe dann irgendwie auf die Nachricht reagiert, als Oskars Mom dann damals einen Basser gesucht hat, habe ich dann einfach reagiert, ja, ich spiele zwar Gitarre, aber der Sprung zum Bass ist ja nicht so weit. Deswegen habe ich mich dann kurzfristig dazu entschieden, dann doch noch Bass zu lernen, mir noch einen Bass besorgt. Und kurzfristig zur Probe habe ich mir noch von einem Freund damals einen Bass ausgeliehen, ganz eilig. Und dann hat es dann alles gut geklappt, dann habe ich mir noch einen eigenen Bass gekauft.
0: Und du hast es auch nicht bereut?
2: Noch nicht, nee, bereut habe ich noch gar nichts.
1: Nee, aber es hat einfach gut gepasst. Also Vince und ich kannten uns vorher auch schon. Dann war es für mich natürlich auch nochmal so ein bisschen mehr bequemer, einfach auch, okay, ich kenne die Person, ich kann die einschätzen, es kann auch wirklich klappen. Basti ist einfach auch so ein ganz toller Mensch, den wir jetzt an den Drums haben. Das hat wirklich, ich glaube auch jetzt, diese Bandkonstellation passt sehr, sehr gut einfach. Es sind einfach alles super liebe Menschen und die haben Bock, ja. Und Vincent, keine Ahnung, er konnte plötzlich Bass spielen. aber er spielt jetzt auch ab und zu mal Dudelsack auch bei uns. Das haben wir jetzt schon mal bei den Akustik-Sets versucht. Da haben wir mal eins bis mit Dudelsack gespielt. Das war auch lustig.
0: Wie cool. Aber wie passt das dann in die Schublade Indie Alternative Rock?
1: Ja, die gibt es dann ja nicht mehr.
2: Ist dann ein bisschen weit ausgeöffnet, glaube ich.
1: Ja, man braucht ja so ein bisschen auch was, was vielleicht einen abhebt. Das wäre auch
0: gut. Auf jeden Fall. Und Dudelsack ist ja auch so ein schönes Instrument.
2: Also, ja, also es kommt drauf an, in welchem Ohr, aber prinzipiell ist es.
1: es darf nicht zu nah am Ohr sein, wenn es laut.
2: Es darf auf jeden Fall nicht zu nah am Ohr sein, aber ich denke mal, in der Aufnahme klingt es dann am Ende gut.
1: Ja, ist cool. Also auf den, bei den Live-Auftritten war es auch einfach immer der Banger für alle. Also es
2: kam richtig gut an.
1: Es kam mega gut an. Ja, voll.
0: Cool. Was waren denn so eure Bedenken, als ihr euch jetzt wieder dafür entschieden habt, Musik zu machen, neue Songs zu schreiben und zu veröffentlichen? Und worauf habt ihr euch auch am meisten gefreut?
1: Also Bedenken vielleicht. Also ich hatte, glaube ich, gar nicht so viel Angst, dass die Band jetzt nicht so funktioniert. Dass sie sich sofort wieder auflöst, weil wir auch gesagt haben, wir gehen irgendwie erstmal einen Schritt zurück und machen ein bisschen entspannter. Mhm. Und dann ist es ja aber auch so, dass mittlerweile jetzt, und die Band gibt es jetzt, glaube ich, irgendwie 7, 8 Jahre und unsere Leben haben sich ja sehr verändert mit der Zeit. Und manche von uns haben jetzt auch schon Kinder während der Zeit bekommen und so weiter. Basti jetzt auch nur reingekommen ist, der hatte halt schon 2, hat jetzt noch mal ein drittes bekommen. Und das ist natürlich so eine Sache, dass man immer so sein Leben, das man sonst hat, zusammenbringt mit der Musik. Und ich glaube, da hatte ich so ein bisschen, ist immer mal wieder so, dass ich denke, ja, wenn jetzt mal irgendwie eine gute Chance kommt, irgendwo was Cooles zu machen, dann haben wir einfach keine Zeit dafür alle. Oder keine
2: Kapazität. Irgendwie für alle einen Termin zu finden, einen passenden oder so.
1: Ja, genau.
2: Und auch dann zu einem Weg gesetzten Termin, alle auch gleichzeitig Zeit haben, ist ja vielleicht auch schwierig.
1: Ja, aber ich habe mich auf jeden Fall gefreut auf alles, was kommt, auf die neue Musik, die wir jetzt auch machen. Alles, was wir jetzt neu geschrieben haben, klingt so toll. Und wir waren im Studio, haben jetzt uns nochmal ein bisschen auch umorientiert, haben einen Freund auch von uns, der ein Studio aufgebaut hat, hat jetzt bei uns Mix und Master gemacht. Und da bin ich echt so zufrieden wie noch nie. Also ich finde die 2 neuen Songs finde ich so toll. Und da freue ich mich auf jeden Fall auf das, was jetzt so demnächst noch kommt und auf unsere Bandausflüge, die damit zusammenhängen und so.
2: Und die kommenden Auftritte und Aktivitäten, die wir schon hatten, da habe ich mich auch immer noch gefreut. Das ist auch noch schön.
1: Ja.
0: Da werden wir auf jeden Fall heute noch ganz viel drüber sprechen. Erst nochmal die Frage, wie entsteht denn bei euch Musik? Also bringt einer den Text mit, einer bringt eine Melodie mit und dann wird es irgendwie zusammengeworfen oder wie entsteht bei euch Musik?
2: Also im Prinzip entstehen die Songs im ersten Schritt so im Proberaum, würde ich sagen. Also, dass Anna hat irgendeine coole Melodie, irgendwas, was auf seinem Instrument, sei es auf dem Bass oder auf der Gitarre oder manchmal auch auf dem Keyboard, aber meistens fängt es mit der Gitarre und mit dem Bass an, habe ich so den Eindruck.
1: Ja.
2: Und dass dann irgendwas darauf dann aufgebaut wird und dann während, im Prozess schreibt Lena meistens dann irgendwie so ihren Text oder hat meistens schon irgendwelche Texte parat, die dann wieder irgendwie darauf angepasst werden irgendwie.
1: Ja, genau. Also eigentlich beim Jam entsteht das vieles jetzt. Das ist nicht immer so gewesen. Früher habe ich tatsächlich manchmal schon Songs vorgeschrieben am Klavier oder eine Gitarre. Oder manchmal hatte Robert auch schon irgendwie eine Line. Aber jetzt aktuell entstehen Songs eigentlich oft zufällig, wenn wir am Anfang der Probe ein bisschen rumjammen einfach. Und dann gibt es entweder von Lied, also irgendwo so ein paar Fetzen, genau. Oder es wird darauf was getextet. Und jetzt Vincent ja neu ist, er hat auch ja schon Musik gemacht und hat auch noch ein paar Texte zu Hause rumliegen. Das heißt, so in Zukunft werden wir uns da bestimmt auch ein bisschen mehr noch aufteilen. Das ist unser Plan auf jeden Fall.
0: Woher kommen die Texte? Sind das Dinge, die euch selber passiert sind? Welche Geschichten möchtet ihr mit eurer Musik erzählen?
2: Ja, sowohl eigene Geschichten, Sachen, die man aus dem Leben erlebt hat oder so erleben, oder vielleicht auch Sehnsüchte, die man nicht erlebt hat. Und so Sachen in der Richtung und vielleicht auch Verarbeitetes oder so allgemein.
1: Ja, ich glaube, wir verarbeiten damit einfach Beziehungen, Situationen, auch irgendwelche gesellschaftlichen Ereignisse, politischen Sachen und so weiter. Das wird einfach alles über die Musik dann rausgelassen.
0: Den Song, den ihr als letztes veröffentlicht habt, ist Backflip. Worum geht es ganz konkret in dem Song?
1: Also bei Backflip geht es eigentlich um eine persönliche Story von mir, dass wir jetzt in dieser Zeit, wo wir auch die Band dann so ein bisschen liegen gelassen haben, wo wir Pause hatten, da fing es bei mir halt an, dass ich so ein paar mentale Struggles hatte und bei mir im privaten Umfeld noch ein paar Sachen passiert sind. Und dass ich dann gemerkt habe, irgendwie mein Körper geht irgendwie nicht mit, der macht immer irgendwas Komisches. Ich war dann ständig irgendwie beim Arzt und der hat immer gesagt, ist eigentlich alles in Ordnung, es wird immer alles durchgecheckt. Und quasi ging es darauf hinaus, dass es so ein bisschen einfach psychisch ist. Und dann habe ich halt diesen Song geschrieben, dass man halt man manchmal sich so ein bisschen hilflos fühlt. Man weiß irgendwie, der Körper schreit irgendwie, er sagt irgendwas, ist nicht in Ordnung, aber man weiß halt nicht genau, was los ist.
0: Und hat dir dann der Song da auch geholfen, so ein bisschen rauszukommen mental?
1: Auf jeden Fall auch. Also ich glaube auch die Band an sich, das hat mir immer auch eine große Quelle auch gegeben, als Ausgleich, auch vielleicht als Punkt von Resilienz, den man sich da auch so mit schaffen kann, weil ich habe auch einen anstrengenden Job, also ich bin eine Sozialarbeiterin und dann hat man immer den ganzen Tag auch mit Problemen und Herausforderungen von anderen Menschen zu tun und bei mir ist das kongruent mit der politischen Lage, die sich auch so entwickelt, das ist ein bisschen schwierig und deshalb ist es total wichtig, dass man dann immer auch einen Ausgleich hat und Musik ist für mich immer so Platz Nummer eins gewesen, das ist einfach immer sehr, sehr wichtig für mich gewesen und deshalb auch ein wichtiger Punkt, dass man sich da wieder Kraft rausholt. Ja, natürlich auch immer wichtig, dass wir dann irgendwie so ein stabiles Bandgefüge haben, wo man sich gegenseitig vielleicht auch mal ein bisschen auffangen kann.
0: Dann hören wir jetzt Backflip.

0: auf jeden Fall. Ich glaube, also auf der Bühne zu stehen, ist für mich manchmal, also obwohl ich das jetzt ja auch schon ein bisschen mache, manchmal irgendwie ein bisschen anstrengend, weil es ist ja immer auch mit Aufregung verbunden davor. Und da muss alles so on point quasi klappen. Und dann, wenn man sich also wenn man sich so reingespielt hat, dann ist das auch mega cool. Und dann ist es auch mit den Leuten auch total toll, wenn die mitmachen. Aber so davor, danach, die Vor- und Nachbereitung, da bin ich manchmal tatsächlich Musikvideos sogar noch ein Ticken
1: Ja.
0: entspannter, obwohl es ja mehr Aufwand ist. Aber da kann man halt so ganz viel, ich bin dann immer so, ich habe immer ganz viel schon im Kopf, wie man Sachen machen kann. Und dann gibt man sich gegenseitig da auch so immer Input, dass dann immer noch mal was
1: Ja,
0: Neues
1: das sind auch
0: entsteht.
1: so
0: Und
1: viele Faktoren, die man sich beeinflussen kann, die man immer
0: ja.
1: beeinflussen kann, was beim Auftritt halt nicht immer so ganz beeinflussbar ist, außer durch die Probesituation, dass man halt mehr probt oder so. Aber manchmal passieren halt auch unvorhergesehene Sachen beim Auftritt oder so, dass man halt, das kann man, muss man dann in der Situation dann reagieren. Und ich denke mal, ich verstehe auch, was du meinst, dass man da beim Musikvideo ein bisschen mehr Einfluss hat, sagen wir mal, oder?
0: Ja, auch vor allem halt der Druck einfach raus ist. Also wir gehen da immer so ran, wir haben einfach eine gute Zeit. Es ist immer so lustig auch, das zu machen, zu drehen. Und deshalb ist es einfach immer Spaß, reiner Spaß.
2: Und wie bereitet ihr euch auf Konzerte vor? Also wird da wirklich eine Choreo geübt? Wer steht wann, wo? Was passiert auf der Bühne? Ritual mit davor, was immer gemacht werden muss, sonst gibt es Unglück oder so? Wie läuft es bei euch?
1: Also wir proben auf jeden Fall vorher viel. Wir haben jetzt zumindest keine hundertprozentige Choreografie für alles, aber so zumindest als kleines Vorbereitungsritual zur Auflockerung haben wir so einen Sprung, den wir manchmal machen. Wir hüpfen also quasi dem Hampelmännchen einfach so im Kreis, dass wir stehen im Kreis und machen einen kleinen Hampelmann sozusagen einfach zur Auflockerung.
0: Und einer
1: So.
0: schreit Oscars und die anderen Mom,
1: Genau.
0: Oscars Mom. Und bei Mom springen alle so als so wie so ein Seestern in
1: Wie
0: die
1: so ein
0: Luft, so
1: Seestern, genau.
0: ja.
1: Wie beim Hampelmann halt, dass man alle Arme ausstreckt, alle Beine und so. Es sieht total bescheuert aus, aber wir bilden uns ein, dass es uns ein bisschen auflockert vom Auftritt, dass wir.
0: Genau, aber das ist so das und ich glaube, so während des Konzertes, wir haben manchmal so ein, zwei Sachen, wenn wir irgendwie was Neues haben, wo wir uns einfach noch ein bisschen unsicher sind, da merkt man, dass wir manchmal noch, wenn wir das selber merken, wir sind da ein bisschen verkrampft an der Stelle, dass wir dann erstmal an der Stelle was einüben, weil das besser ist, als verkrampft auszusehen und das legt sich dann aber immer mit der Zeit, ne? Also es ist dann so, wenn man das noch ein paar Mal gespielt hat, dann kommt dann vieles natürlich und sprechen wir jetzt uns auch nichts ab.
1: Ja,
0: Cool.
1: also ist auch noch recht viel spontan gehalten.
2: Ihr habt's gesagt, in Brandenburg spielt ihr schon, um the original Oscars Mom zu treffen, die dann auch dabei sein wird. Wo seid ihr denn aber in Thüringen noch zu sehen dieses Jahr?
0: Also wir planen am 26.09. gerade ein Konzert im Predigerkeller mit Chasing Snails und The Boy Group. Also es sind dann drei Bands und da haben wir gerade so einen kleinen Antrag nochmal geschrieben, auch bei der Kulturförderung, weil wir Bock haben darauf, ein bisschen was Größeres zu machen. Wir wollen den Abend nennen How I Met Your Band und dann Meet New Bands oder Meet New Music and New Friends.
1: Genau,
0: Dass
1: und
0: wir
1: so
0: dann,
1: Armbändern, also
0: genau.
1: da wollen wir das jetzt, erzählen wir das schon, oder ja?
0: Ja, klar.
1: Also wir haben halt vor, mit so Armbändern das zu machen, dass man irgendwie entweder offen für neue Kontakte ist oder offen, oder man möchte einfach nur so den Abend viben, einfach so, oder man möchte, was war die dritte Option
0: Oder
1: nochmal?
0: man ist schüchtern, aber hat Bock, angesprochen zu werden. Also wie auf so einer Single-Party quasi, hat man drei verschiedene Farben an Armbändern, aber es ist halt da, um neue Friends zu finden, nicht um jemanden, die große Liebe zu finden.
1: Ja, es geht mehr um Freunde, so
0: Ja, genau, um
1: jetzt.
0: Kontakte zu knüpfen.
1: Kontakte.
0: Das ist ja auch ein großes Thema irgendwie, dass viele Menschen sehr einsam sind. Und das ist ja cool einfach. Da kann man die lokale Musikszene unterstützen, wenn sie einfach noch nicht so groß sind, aber Bock haben. Und man kann aber gleichzeitig auch noch neue Leute treffen. Also ich finde das eine ganz coole Kombi.
1: Ja.
0: Genau,
2: Ja,
0: das
2: auf
0: ist
2: jeden Fall eine
0: eine auf.
2: richtig coole Idee.
0: Genau. Ja, auf jeden Fall. Ich finde es auch
1: Ja,
0: cool.
1: ich finde.
0: Wir haben uns ja auch ausgedacht.
1: Ja.
0: Genau, und dann spielen wir, jetzt muss ich gerade mal gucken im Kalender, auf jeden Fall am 27.11. noch im Kasseturm in Weimar. Ja, und da suchen wir gerade, also wir haben noch keine Supportband, aber da überlegen wir gerade noch, wenn wir noch mit dazu holen. Genau.
2: Oder wenn es jetzt jemand hört, dürfen Sie sich auch gerne bei euch melden.
0: Ja, genau.
1: Ja.

0: Was passiert denn bei einem Konzert von euch? Spielt ihr nur eigene Songs? Spielt ihr auch Cover mit rein? Worauf darf man sich freuen?
1: Also überwiegend spielen wir eigene Songs und vereinzelt Covers, aber ganz wenig nur. Also
2: Normalerweise
1: Ende des
2: gefällt bloß
1: Songs.
2: ein, eigentlich nur ein Cover.
1: Ja,
2: Wir müssen jetzt,
1: höchstens zwei manchmal.
2: ja, wir haben uns jetzt überlegt, jetzt für diesen Samstag, wo wir auf dem Dorffest spielen. Das ist schon ein bisschen auch was Neues für uns. Und mein Vater meinte dann so, ach, komm, wollt ihr nicht irgendwie noch zwei, drei Cover spielen? So, ne? Weil er will halt auch ein bisschen so die Dorfleute abfangen. Wir sind so gespannt, was das wird auf jeden Fall. Und dann haben wir jetzt irgendwie auch mal ein, zwei, drei Cover. Gerade müssen wir heute noch mal proben. Und schauen dann, aber eigentlich, also der Fokus sollte immer irgendwie auf der eigenen Musik sein, weil wir sind keine Coverband.
1: Ja.
2: Ja.
0: Ihr habt auf Instagram einen Running Gag, dass ihr aus Karten oder ähnlichen eigene Plektren ausstanzt für Gitarre und Bass. Wie seid ihr denn dazu gekommen?
2: Kannst du es doch erzählen?
1: Ich habe schon fast gedacht, die Frage kommt nicht, aber ja, also es hat damit angefangen, dass ich irgendwie mal random einen Personalausweis, einen abgelaufenen von mir genommen habe.
2: Du hattest das Ding vor allem
1: Und
2: zu Hause.
1: ich hatte vor allem irgendwann mal als Geschenk eine Plektrumstanze bekommen. So, ich glaube, das war ein Nikolausgeschenk oder so. Und da habe ich dann diesen Personalausweis einfach ausgestanzt und hab dabei ein Video gemacht, dass ich das so witzig fand, meinen Personalausweis ausgestanzt. Und dann habe ich dieses Video hat Lena irgendwann gemeint, hat es genommen und hat es bei Instagram gepostet.
2: Ja, genau. Also man muss dazu sagen, Vincent ist so jemand, der spammt so den Gruppenchat mit vielen Videos zu. Gelegentlich. Und filmt sich dann auch immer bei sehr lustigen Aktionen irgendwie. Und ich pick mir dann immer das raus, was ich lustig finde und frag ihn dann manchmal noch, ob es okay, also ich frag ihn in der Regel, ob das okay ist, wenn ich das poste. Aber in der Regel sagt er zu einem ja, also es ist immer so. Und da war halt das Video dabei und da habe ich schon gedacht, das ist sau witzig. Das muss ich posten und dann ist das richtig abgegangen.
1: Das erste Standsvideo, das hatte, glaube ich, so 26.000 oder so Aufrufe oder so. Ich weiß nicht genau, wie es jetzt der Stand ist, aber es ging relativ schnell und dann haben wir das noch weitergemacht mit einem Reisepass, einem abgelaufenen. Es ist dann ein richtiger Ragebait geworden irgendwie.
2: Ja, so ein bisschen
1: Wir
2: so ein
1: haben
2: Mix,
1: einfach
2: ja.
1: das Vincent durchgestrichen und ich weiß nicht, mein Nachname ist halt so wie, ich weiß nicht, wie glaubt sich mein Nachname
2: Nee, du hast es ja eh
1: jetzt? Also,
2: öffentlich
1: er
2: gemacht.
1: stimmt, ist ja eh im Internet zu finden. Also gut. Also wir haben das Vincent halt durchgestrichen, haben Christian hingeschrieben und haben halt gesagt, ja, ich habe den Perso von Christian Lindner gestanzt. Und das ist dann nochmal viraler gegangen.
2: Ja,
1: Über 400.000 Aufrufe, das
2: ja.
1: konnten wir uns noch nicht ganz
2: Auf
1: erklären.
2: TikTok auch, also es ist halt richtig ab. Also es gibt noch viralere Videos, aber für uns war das halt schon sehr viral. Und deshalb haben wir in jedem Stanzvideo, was wir machen, hat auch in der Tendenz mehr Aufrufe. Deshalb hat sich das so etabliert. Und wir finden es lustig.
0: Und habt ihr einen Tipp, was sich besonders gut stanzen und dann auch spielen lässt?
2: Ich glaube schon so in der Tendenz eher so der Perso,
1: Der
2: oder?
1: Perso
2: Der hat man.
1: oder halt auch so, was wir auch gemacht haben, mal so Krankenkassenkarten, abgelaufene Karten,
2: Eine
1: EC-Karten oder so,
2: Tosca.
1: eine Tosca oder so, genau.
2: Ja. Genau, also so diese
1: Man muss eine gewisse Dicke haben.
2: Tendenzen.
1: Wir haben auch versucht, auch mal was auf Papier zu drucken und das dann mit Laminierfolie irgendwie so einzufolieren und das ging nicht so gut, damit zu spielen, weil wir haben dann natürlich auch Kommentare auf diese Videos bekommen und haben die dann nochmal versucht zu stanzen. Boah, die Kommentare lassen sich nicht so gut spielen.
2: Nee, kann sich nicht gut spielen lassen.
0: Was für eine witzige Idee. Ist es dann auch in eurem Merchandise mit drin, wenn ihr irgendwo auftretet, hier selbst gestanzte Plektren?
1: Also wir haben die Pflanze auf jeden Fall bei jedem Konzert bis jetzt mit und wir werden das auf jeden Fall anbieten weiterhin. Wenn es halt irgendwie, dass wenn Leute Bock haben, irgendwas gestanzt zu bekommen, dann sollen sie auf jeden Fall was mitnehmen, was gestanzt werden kann, was entwertet werden kann. Irgendwelche
2: Ja.
1: Mitgliedskarten, irgendwelche Karten, Sachen, was sie nicht wollen, was sie nicht mehr brauchen.
2: Ja, also Vincent stanzt es dann live auf der Bühne und dann spielen wir damit.
1: Genau.
0: Und dann kriegen sie es wie so Drumsticks, die man in die Menge wirft, hinterher wieder gespielt
1: Exakt.
0: und noch ein bisschen schwitzig vom Konzert.
2: Genau.
0: Jetzt waren wir schon bei den Fun Facts über euch mit dieser Schanze. Ich finde es eine mega witzige Geschichte. Was sollte man über euch noch wissen?
2: Wir versuchen uns immer auf Festivals zu bewerben und werden nicht genommen.
1: Wir schreiben auch ganz viele Bands an, ob sie uns als Support wegnehmen wollen.
2: Ja, aber es klappt nicht.
1: Noch nicht.
2: Also es ist doch Blackout Problems hatte tatsächlich mal zurückgeschrieben. Die haben gesagt, oh ja, voll cool, wenn wir mal in der Nähe sind, dann schreibt nochmal, dann treffen wir uns mal tatsächlich. Aber die spielen nie in Ostdeutschland. Das ist so krass. Das ist übelst heftig. Also das war mir vorher tatsächlich gar nicht so bewusst. Weil seitdem haben wir es ja auch natürlich verfolgt, weil wir Bock haben, dann die zu sehen auch. Aber klappt nicht. Also die sind immer woanders, viel zu weit weg. Deshalb habe ich mir jetzt überlegt, ich schreibe dir nochmal, wir haben euch eine Weile gestalkt und ihr spielt nie bei uns in der Nähe. Wir kommen zu euch. Das ist doch okay.
0: Ja, sehr, sehr cool. Ich möchte da auch unbedingt dabei sein. Ich habe die interviewt, da waren die noch so eine ganz kleine, unbekannte Band und habe das jetzt auch so über die Jahre mitverfolgt. Und als ich auf deren ersten Konzert war, war ich da vielleicht mit 20 anderen Menschen. Und jetzt muss man sich schon wirklich sehr anstrengen, um da irgendwie noch weit vorne Richtung Bühne zu kommen bei deren Auftritten. Freut mich sehr, das immer zu sehen. Aber wenn ihr da der Support-Act seid, ich bin dabei.
2: Ja, cool. Ja, ich glaube, das würde auch eigentlich ganz gut passen. Also, die haben auch eine super coole Einstellung und sind natürlich irgendwie so ein bisschen härter nochmal als wir, lauter. Aber das muss ich ja gar nicht ausschließen. Das soll ja gar nicht die gleiche Musik sein. Ich finde es manchmal ein bisschen langweilig, wenn 1:1 dieselbe Musik kommt, die man als Main Act hört. Weil ich gehe ja auch zu Konzerten und gucke mir die Support Acts an, um was Neues zu hören. Genau. Aber vielleicht noch ein Fact über uns. Ich finde es immer wichtig bei uns auch. Also wir sind halt nicht nur eine Band. Hat sich auch über die Zeit so entwickelt, weil wir einfach auch Verluste innerhalb der Band erlebt haben. Also das klingt jetzt keiner gestorben, aber halt die halt gegangen sind. Also uns halt, wir sind halt einfach immer auch befreundet als Band. Das ist deshalb ist glaube ich so, dass warum mittlerweile auch vieles so entspannt und witzig manchmal einfach wirkt, weil wir uns halt ganz viel Druck einfach rausgenommen haben.
1: Wir sind halt Freunde.
2: Genau.
1: Und das hält uns auch zusammen, glaube ich auch.
2: Ja.
0: Wir sprechen gleich weiter. Vorher hören wir eure erste Single, Sun.

0: Ihr hört Handmade, das Musikmagazin, und das war Sun von Oskars Mom, die heute meine Gäste sind. Der Song hat über 200.000 Aufrufe auf Streamingdiensten bekommen. Ihr habt damit auch am Thüringen Grammy 2020 teilgenommen und den Preis als bester Song gewonnen. Wart danach auch noch bei den Bahnhofsbeats dabei. Was haben diese Contests für euch bedeutet?
1: Also Vincent war da noch nicht da, auf jeden Fall, als wir das alles mitgenommen haben. Also das hat uns auf jeden Fall viel Erfahrung mitgegeben, mal so diesen ganzen Nervenkitzel auch mitzunehmen von dem Wettbewerb. Aber mittlerweile sind wir uns, glaube ich, einig, dass das nicht mehr unbedingt sein muss, weil wir einfach jetzt auch schon ein bisschen zu lange im Game sind, als dass wir immer so, also es ist ja oft auch für Newcomer so diese Contests, und das sehen wir auch so, dass das voll gut für uns war am Anfang, und jetzt sagen wir aber auch, jetzt gibt's uns auch schon eine Weile, und wir haben da jetzt vielleicht auch nicht mehr so die Kapazitäten einfach und auch nicht so die Lust drauf.
2: Ich denke auch, das ist schon prinzipiell eine gute Sache, wenn man das als neue Band macht, die noch keine Erfahrung gesammelt hat oder so. Aber ich glaube, so in so einer gewachsenen Struktur, wie die jetzt bei Oskars Mom, ist es vielleicht nicht mehr so sinnvoll.
1: Ja, also man muss auch dazu sagen, dass wir am Anfang da teilgenommen haben, als Corona halt als noch extrem präsent war. Das hat uns leider auch so ein bisschen ausgebremst. Also genau, Sun war ja unsere erste Release. Das war genau 2020, als es ausgebrochen ist. Das war aber auch so ein bisschen unser Glück, weil Marty Fischer damals unseren Song kommentiert hatte, und dadurch ist das halt so abgegangen. Und das hätte er vielleicht gar nicht gemacht, wäre diese Pandemie nicht gekommen.
2: Ja.
1: Es hat uns auch Chancen gegeben und es hat uns auch Geld gegeben, auch über Popstipendium und so weiter. Aber ja, das war cool für den Zeitpunkt so. Also ja. Und es hat, wie gesagt, hatte Vor- und Nachteile. Wir waren nicht ganz so, konnten nicht ganz so live so präsent sein, wie wir es sein wollten. Aber war cool, auf jeden Fall diese Erfahrung mitzunehmen. Es waren alles abgeänderte Formate, die sind mittlerweile ganz anders wieder aufgestellt. Aber auch spannend, mal bei sowas dabei zu sein.
0: Habt ihr dadurch auch gute Kontakte zu anderen Thüringer Bands geknüpft, oder ist generell ein guter Kontakt mit anderen Bands von hier da?
1: Ja, auf jeden Fall. Ja, also wir bemühen uns immer da auch, die Connections zu halten. Wir haben viele befreundete MusikerInnen. Ich habe letztes Jahr, letztes oder vorletztes Jahr habe ich einen Musikstammtisch in Erfurt gegründet mit noch ein, zwei anderen MusikerInnen. Das war auch super cool. Also wir haben das jetzt ein bisschen auf Pause gerade gelegt, weil wir alle wieder voll in unseren Musikprojekten drin sind, gerade keine Zeit haben, das zu organisieren. Aber das war so toll auch, und dieser Austausch ist total wichtig und immer sehr bereichernd. Mhm. Und es sind ja, wie gesagt, auch, also es sind ja auch Fans irgendwie von uns, die das auch mit uns machen, so Jam und so. Es macht ja auch mal Spaß.
2: Ja.
0: Und gibt's was, was ihr euch für die Thüringer Musikszene auch wünschen würdet, was anders werden sollte, um es auch kleinen lokalen Bands einfacher zu machen, zum Beispiel?
1: Ja, gern die ein oder andere finanzielle Förderung, wäre cool, auf jeden Fall. Das habe ich einfach mit der Zeit auch erlebt, dass es manchmal in anderen Bundesländern ein bisschen einfacher, oder gibt es noch ein, zwei mehr Programme. Also die LAG Songkultur, die Pop und so, die geben sich immer schon ganz viel Mühe, auf jeden Fall. Aber das ist ja auch alles zum großen Teil ehrenamtlich getragen. Die geben da ihr Bestes, aber vielleicht wäre es da cool, erstmal da vielleicht noch ein bisschen mehr Gelder zu haben, um festere Strukturen zu schaffen. Und auf der anderen Seite natürlich auch vielleicht noch ein paar Fördermittel zu haben oder irgendwelche Programme, an denen MusikerInnen kostenlos teilnehmen können, dass sie sich halt weiterentwickeln können und vernetzen können. Das ist nur leider manchmal ein bisschen schwierig, wenn es rein ehrenamtlich getragen und organisiert ist.
0: Ja, verstehe ich. Du hast es vorhin schon angedeutet bei dem Song Backflip, dass das bei dir auch so die politische Lage da so ein bisschen mit rein spielt, dass man das Gefühl hat, man kommt irgendwie gar nicht mehr so richtig voran. Ich habe auf eurem Instagram-Account gesehen, dass ihr auch jetzt gerade mit Sachsen-Anhalt einige Posts zusammen macht. Zum einen die Frage, wie kommt es ausgerechnet, dass ihr zu Sachsen-Anhalt was macht, und wie politisch darf oder muss vielleicht gerade auch Musik sein?
1: Sachsen-Anhalt, ganz klar, weil da halt gerade die AfD gerade kurz davor ist, in den Landtag zu kommen und da auch die größte Mehrheit einfach zu gewinnen. Das ist natürlich für uns unfassbar fatal und Musik und also wir hatten das Thema neulich auch unter einem Kommentar unter diesem Video, weil auch gerne in die Diskussion oder in den Austausch gegangen wären, aber leider von der Person nichts mehr zurückkam. Das hört man leider öfter, dass man irgendwie Musik und Politik trennen sollte, aber das sehen wir überhaupt nicht so. Also Musik ist schon immer politisch gewesen, das war schon immer eine politische Ausdrucksform seit Jahrtausende. Und jede politische Phase irgendwo hat sich musikalisch wieder gespiegelt, außer vielleicht, also ich natürlich nicht in jeder Musik, es geht viel um Herzschmerz.
2: Ja, es gibt auch um politische Musik, aber per se würde ich auch sagen, Musik war schon immer ein Politikum.
1: Ja, es ist ja, wie wir am Anfang gesagt haben, auch ein Ausdrucksmedium und das, was uns beschäftigt persönlich, ist natürlich auch immer Teil irgendwie der Gesellschaft, der Politik. Und das ist schwer zu sagen, man ist nicht politisch. Es gibt ja diese Aussage, man kann nicht politisch sein. Und ich glaube, da würden wir uns alle gesammelt anschließen. Und uns ist auch wichtig, auf jeden Fall klare Kante auch zu zeigen, zu sagen, ey, dass wir stehen hier für eine offene Gesellschaft. Und das, was jetzt zum Beispiel die AfD in Sachsen-Anhalt macht, das also überall macht, aber halt, dass sie halt da jetzt nochmal kurz davor ist, das geht halt gar nicht. Und da hatte uns diese Initiative, diese Sachsen-Anhaltung, die haben uns angeschrieben und da haben wir dann sofort gesagt, da sind wir dann auch am Start, natürlich.
0: Stark. Dann habe ich zum Abschluss noch eine Frage. Mhm. Wenn man jetzt mehr über euch wissen möchte, auf welchen Kanälen findet man euch alles?
1: Also Social Media, Instagram, TikTok. Es gibt sogar noch Menschen, die Facebook benutzen, glaube ich. Das geht parallel. Und wir haben auch eine Webseite. Das ist immer so der Underground-Tipp, diese Webseite, weil wir da ja auch regelmäßig, also wir aktualisieren da ja auch immer, wann wir wo auftreten. Das würde man auf Social Media vielleicht nicht immer sofort finden. Mhm. Und ich mache da tatsächlich ab und zu auch mal so kleine Blogposts, was vielleicht auch mal so ganz cool ist, wenn man sich dafür interessiert, was vielleicht sonst noch so abgeht. Und sonst findet man uns auf diversen Streaming-Plattformen. Und Bandcamp auch. Bandcamp ist immer cool, um Artists direkt zu supporten.
0: Okay, dann also alle vorbeischauen unter oscarsmarm.de. Und dann danke ich euch vielmals, dass ihr heute meine Gäste wart.
1: Ja, danke auf jeden Fall.
2: Danke ebenfalls.
1: Vielen Dank, war sehr schön.

Das war Handmade, das Musikmagazin, heute mit der Band Oskars Mom aus Erfurt, die ihr am 26. September im Predigerkeller oder am 27. November im Kasseturm Weimar live erleben könnt. Kommt unbedingt vorbei. Ich bin Annika und verabschiede mich für heute. Nächste Woche ist dann mein Kollege Michi am Mikro. Macht's gut und tschüss.

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5: 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Wie sich so vieles verändert hat. Bleib gesund und schreib mal wieder deine alte Studienfreundin Ilona.
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6: Also meine Oma hat mir gesagt, ich soll unbedingt mal das Zeisberg hier am Abbeplatz ansehen. Wo ist es denn? Kannst du mir vielleicht helfen?
7: Da bist du aber ein bisschen spät. Das Zeisberg ist schon 1993 zu großen Teilen abgerissen worden.
6: Oh, schade. Aber wie sah es denn dann hier früher aus?
7: Das weiß ich auch nicht genau, aber wir können ja jemanden fragen.
6: Das ist eine gute Idee.
8: Da, wo Anna und Johann jetzt stehen, mit den Teichkrabben im Rücken, war ein riesiges Metalltor, der Eingang zum Zeiswerk. Durch dieses Tor gingen täglich fast 5000 Leute zur Arbeit bei Zeiss.
9: Ja, wo jetzt die Straßenbahn durchfährt, da war eines der 4 Eingangstore von Zeiss. Und rechts daneben waren dann die anderen 3, die gibt es jetzt halt nicht mehr. Aber oben drüber, so wie jetzt auch, waren ganz viele Büroräume von dem Werk natürlich mit so einer riesig großen Fensterfront. Und durch diese Tore hier unten sind die Fahrzeuge gefahren und es waren halt verschlossen meist mit so großen Metalltoren.
8: Viele tausend Zeissianer verloren nach der Wende Anfang der 90er Jahre ihren Arbeitsplatz, denn die Verkaufsquoten sanken und das Werk zog um.
6: Und was wurde dann hier umgebaut?
8: Auf dem heutigen Ernst-Abbe-Platz standen überall Häuser, die herzlos vernichtet wurden. Und auch erst seitdem gibt es hier die Straßenbahnhaltestelle und den Unicampus.
10: Naja, man hat hier mal alles überdacht, im Winter schön warm, ist doch gut. Man kann bis in die Straßenbahn vor die Tür fahren, was gibt es noch Schöneres?
8: Während der Umbauarbeiten zur heutigen Goethe-Galerie gab es zwischendurch einige Komplikationen.
11: Da war mal so ein großer Regen, wie es jetzt auch manchmal passiert. Da sind sie ja drinnen mit Booten rumgefahren, wo jetzt das Parkhaus ist.
8: Die Bauarbeiten dauerten 3 Jahre. Bis heute sieht man im Einkaufszentrum noch teilweise die alten Mauern des früheren Werks.
6: Ich habe zwar das Zeisswerk nicht im Ganzen gefunden, aber wenigstens noch ein paar Mauern und die Eingangstore. Und das Kosmorama im Einkaufszentrum kann ich mir ja auch anschauen. Hat ja schließlich etwas mit Zeiss zu tun.
8: Nicht nur das Zeisswerk erlebte Veränderungen, sondern auch Plätze und Straßen erhielten neue Namen. Zum Beispiel der Eichplatz.
11: Mir kennt sie gar noch als Trümmerfeld.
12: Ich hab's als Trümmer, dann hieß es Trümmerwiese.
11: Dann hieß es Platz der Kosmonauten. Krass. Ja, da war damals Juri Gagarin.
13: Große Veränderungen gab es auf dem Platz der Kosmonauten, jetzt Eichplatz. Das war so ein richtiger DDR-Vorzeige-Aufmarschierplatz. Und da befand sich der Orchideenbrunnen, der jetzt leider weg ist, wo viele traurig sind. Und ich glaube, ganz viele Kinder haben damals da drin geplanscht.
8: Auch der ehemalige Damaschke-Weg wurde kürzlich umbenannt.
6: Stimmt. Er heißt doch jetzt Enver-Schimschek-Platz. Aber wieso? Wer war das denn eigentlich?
8: Er war ein Opfer des NSU.
6: Was ist denn der NSU?
8: Der nationalsozialistische Untergrund, kurz NSU, war eine gewalttätige Organisation, die Menschen mit Migrationshintergrund terrorisierten. Da einige junge Leute in der Wendezeit keine Verpflichtungen oder Orientierung hatten, bildeten sich teilweise radikale Gruppen.
7: Das waren ja chaotische Zeiten. Ich habe sogar gelesen, dass sich manche Menschen nicht mal in die Straßenbahn getraut haben, aus Angst vor Angriffen.
6: Andere wiederum gingen auf die Straße, um für Freiheit und Rechte zu demonstrieren.
0: Ich bin mit zur Demo gegangen und auch nach Leipzig gefahren. In Jena war sehr viel los in der Stadtkirche, zu Friedensgebeten und so weiter.
6: Wow. Jena ist wirklich eine geschichtsträchtige Stadt. An jeder Ecke gibt es etwas Neues zu entdecken. Vielleicht träume ich heute Nacht von Napoleon und Zeiss, die auf einer Demonstration an der Stadtmauer vorbeikommen. Vielen Dank, ihr Stadtschwärmer. Und jetzt gehe ich erstmal wieder ins Grüne. Da gab es doch auch spannende Orte. Jenas grüne Orte.
8: Wir hoffen, euch gefiel unser Spaziergang durch Jenas Orte mit Geschichte. Bis zum nächsten Mal.
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1: Am 11. Februar ist der internationale Tag der Frauen und Mädchen in der Wissenschaft und aus diesem Anlass ist die heutige Sendung entstanden.
2: Hallo, ich bin Sarah und ich bin heute zu Besuch bei Frau Litzkendorf.
3: Ja, hallo Sarah. Ich bin die Ortsteilbürgermeisterin des Jenaer Zentrums, also alles, was so Goethe-Galerie, Neue Mitte, das Damenviertel am Rämen, also bis Jena Ost, bis wenigen Jena an die Saale, das ist so mein Gebiet. Da leben ungefähr 8000 Einwohnerinnen. Also Jena hat ja ungefähr 110.000 und 8.000 gehören zu dem Gebiet, wo ich Ortsteilbürgermeisterin bin. Und mit meinem Ortsteilrat zusammen kümmern wir uns um die Anliegen der Bürgerinnen und Bürger.
2: Und wie ist die Arbeit als Frau? Also hat das irgendeine Auswirkung, dass Sie eine Frau sind und da eine Führungsposition haben?
3: Das ist wirklich eine spannende Frage und ich denke da oft drüber nach, weil es so ist, dass es ganz, ganz wenig Ortsteilbürgermeisterinnen gibt. Also die meisten sind wirklich Männer. Und in so Gremien ist es fast immer so, dass dann gesagt wird, ja, wir müssen die Ortsteilbürgermeister auch beteiligen. Also die Frauen werden dann weggelassen. Natürlich ist man dann als Frau auch mitgemeint, aber man wird eben nicht genannt. Und das stört mich schon, merke ich. Aber ich bin jetzt nicht jemand, der oder die immer sagt, hier, das muss jetzt muss so und so geschrieben werden oder das so auf Gendern besteht. Aber man merkt schon, dass diese Politikszene, sag ich mal, und die Entscheiderinnen sehr, sehr viel männlich dominiert ist und dadurch auch Frauen, die diese Position haben, oft ja, so ein bisschen runterfallen. Und ich könnte mir vorstellen, dass dann auch viele Mädchen oder junge Frauen sich denken, das können ja nur Männer oder das ist nur eine Position für Männer. So. Und das ist einfach nicht so. Also ich glaube, dass Frauen mindestens genauso kompetent sind, diese Aufgaben zu übernehmen und auch auszufüllen. Und da kriege ich von den meisten auch sehr, sehr viel Zuspruch. Es ist einfach nur dieses, wenn man als Gruppe genannt wird, dann wird man einfach so, wird man weggelassen. Und das ist schon ein Problem, finde ich.
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Bei der heutigen Buchvorstellung geht es um die Autobiografie von Michelle Obama. Erschienen ist sie 2018 im Goldman Verlag unter dem Titel Becoming – Meine Geschichte. Aufgeteilt ist das über 500 Seiten starke Buch in mehrere Teile. Der Fokus liegt dabei auf den drei Teilen Becoming Me – Ich werden, Becoming Us – Wir werden und Becoming More – Mehr werden. Gerahmt werden diese drei Teile von einem Prolog und Epilog, die sich in der Zeit abspielen, nachdem sie First Lady der Vereinigten Staaten von Amerika war. Michelle Obama nimmt die Lesenden mit auf eine Reise, angefangen in ihrer Kindheit, die sie als Michelle Robinson im Süden Chicagos verbrachte. Dort lebte ihre Familie in einfachen Verhältnissen und sie musste sich ein Zimmer mit ihrem Bruder in einer Dachgeschosswohnung des Familienhauses teilen. Übrigens verkam dieses Wohnviertel durch Armut und Bandengewalt mit der Zeit immer mehr, sodass es zu einem der gefährlichsten Wohnviertel der Stadt wurde. Sie beschreibt, wie ihre Zeit an der Schule und an den Universitäten Princeton sowie Harvard war. Danach begann sie in einer Anwaltskanzlei zu arbeiten, wo sie Barack Obama kennenlernte, von dem sie am Anfang übrigens noch gar nicht so überzeugt war. Auch ihre vielfältigen Jobs, denen sie im Laufe ihres Lebens nachging, kommen zur Sprache. Außerdem schreibt sie über ihre Fehlgeburt und dass sie ihre beiden Töchter durch eine künstliche Befruchtung bekommen hat. Schließlich nimmt Barack Obamas politisches Interesse immer mehr Raum in ihrem Leben ein, sowie ihre Unterstützung zum Beispiel als seine Beraterin. Nachdem Barack Obama die Wahl zum 44. Präsidenten der Vereinigten Staaten gewann und sie ins Weiße Haus umzogen, liegt der Fokus vor allem dort und auf der politischen Arbeit. Dabei wird immer deutlicher, wie schwer es ist, Beruf und Familie unter einen Hut zu bekommen. Kommen wir an dieser Stelle zur Kritik. Für mich war dieses Buch die absolute Überraschung am Anfang des Jahres und ich habe es direkt verschlungen und innerhalb einer Woche durchgelesen. Und ich war so neugierig, wie ihr Leben weitergehen wird und habe mich auf das Weiterlesen so gefreut, wie ich mich früher am Montagabend darauf gefreut habe, dass bei ProSieben eine neue Folge der Serie Lost laufen wird. Michelle Obama schafft es dabei, ihren eigenen Standpunkt sehr klar zu vertreten und für welche Werte sie einsteht. So engagiert sie sich zum Beispiel für Gleichberechtigung, Bildung und eine gesunde Ernährungsweise. Letzteres führte sogar dazu,

dass in mehreren amerikanischen Schulen die Speisepläne verändert wurden, sodass es dann mehr Obst und Gemüse zu essen gab. Außerdem öffnete sie den Garten des Weißen Hauses auch mal für andere Menschen, mit denen sie gemeinsam über gesunde Ernährung ins Gespräch kommen konnte. Auch wird deutlich, dass sie einen ganz anderen Umgang mit dem Personal im Weißen Haus hegte, als es andere vor ihr getan haben. Darüber hinaus gewährt sie Einblicke, wie Politik in Amerika funktioniert und wie frustrierend das System sein kann, in dem schon ein kleiner Ausrutscher genügt, um den Ruf zu schädigen. Zum Beispiel erzählt sie von einer Begebenheit, in der sie mit Barack Obama einfach mal schön essen gehen wollte und dafür so viel organisiert und Straßen gesperrt und das Sicherheitsaufkommen erhöht werden musste, dass die beiden harte Kritik abbekamen und dann beschlossen, das nicht zu wiederholen. In ihren Erzählungen wird immer deutlicher, dass das Weiße Haus eher ein goldener Käfig ist, den sie nicht einfach mal öffnen kann, um in den Garten zu gehen, und dass die politische Arbeit ihres Mannes so viel Zeit in Anspruch nimmt, dass kaum noch Zeit für die Familie bleibt. Was ich Michelle Obama hoch anrechne, ist, dass es ihr, ohne über andere PolitikerInnen herzuziehen, gelingt, deutlich zu machen, dass sie zum Beispiel von Trump und seiner Politik absolut nichts hält. Dazu möchte ich euch jetzt eine passende Passage vorlesen. 2 Monate später, wenige Wochen vor der Wahl, tauchte ein Video auf, in dem Donald Trump in einem unbedachten Moment zu hören ist, wie er 2005 vor einem Fernsehmoderator mit sexuellen Übergriffen auf Frauen prahlt und sich dabei einer derart anstößigen, vulgären Sprache bedient, dass die Nachrichtenkanäle in Bedrängnis gerieten. Wie sollten sie daraus zitieren, ohne die üblichen Grenzen des Anstands zu verletzen? Am Ende wurden die Grenzen des Anstands einfach verschoben, um der Stimme des Rüpels Raum zu geben. Ich konnte es kaum glauben, als ich es hörte. Und doch lag etwas schmerzlich Vertrautes in der Drohgebärde und der Witzelei unter Männern in diesem Video. Ich kann dir wehtun und damit durchkommen. Einige Zeit später hält sie nochmal eine Ansprache, wo sie auch genau darauf eingeht und wo sie sagt, das ist nicht normal, das ist nicht Politics as usual, es ist eine Schande, es ist unerträglich. Solche Passagen und ihre Beschreibungen von einzelnen Begebenheiten und über den Verlauf ihres Lebens mit Gewinnen und Verlusten waren für mich einfach so spannend, dass ich das Buch kaum aus der Hand legen wollte. Manchmal hatte ich beim Lesen allerdings den Eindruck, dass ihre Lebensgeschichte etwas geschönt dargestellt wird, so haben mir zum Beispiel öfter große Emotionen gefehlt. Insgesamt wirkt Michelle Obama wie eine sehr gefasste Frau, die so schnell nichts umhaut. Beachtlich ist eben auch, unter welchen Bedingungen sie aufgewachsen ist und wie sie es bis zur First Lady der Vereinigten Staaten Amerikas geschafft hat. Nicht, weil es ihr als Person nicht zuzutrauen gewesen wäre, sondern eben, weil die Bedingungen nicht so gut für sie standen. Aber selbst wenn es nicht so gekommen wäre, ist ihre Motivation, sich für andere Menschen und Gleichberechtigung einzusetzen, sehr bemerkenswert. Mit ihrer Biografie Becoming – Meine Geschichte hat Michelle Obama eindrucksvoll erzählt, wie sie aufgewachsen ist und welche Wege sie in ihrem Leben gegangen ist. Ich kann das Buch auf jeden Fall allen Menschen empfehlen, die zum einen mehr über Michelle Obama wissen wollen, sich für Geschichten von starken Frauen interessieren oder einfach gerne Biografien lesen, da das Buch mit vielen wertvollen Erkenntnissen gespickt ist. Mir wurde übrigens erzählt, dass die Biografie von Barack Obama ähnlich aufgebaut sei und beim Lesen beider Lektüren immer deutlicher werde, wie sich die beiden Lebensgeschichten miteinander verweben, wodurch ein noch vollständigeres Bild entsteht. Auf jeden Fall macht diese Lektüre auch Lust, den Nachfolger, das Licht in uns, Halt finden in unsicheren Zeiten, ebenfalls zu lesen. Und zum Abschluss wie immer noch ein Zitat aus dem Buch. Ich bin als ganz normaler Mensch auf einen außergewöhnlichen Weg geraten. Indem ich meine Geschichte teile, kann ich hoffentlich dazu beitragen, einen Raum für andere Geschichten und andere Stimmen zu schaffen, die Wege so zu erweitern, dass mehr Menschen aus vielfältigeren Gründen auf ihn gehen können. Für jede Tür, die mir geöffnet wurde, habe ich versucht, meine eigene Tür für andere zu öffnen. Und das ist es, was ich letztendlich sagen will. Laden wir uns gegenseitig ein. Vielleicht können wir dann ja anfangen, weniger Angst zu haben, weniger oft von falschen Voraussetzungen auszugehen, die Vorurteile und Klischees, die uns unnötigerweise voneinander trennen, einfach loszulassen. Vielleicht werden wir dann offener für die vielen Aspekte, in denen wir gleich sind. Es geht nicht darum, perfekt zu sein. Es geht nicht darum, wohin man es am Ende geschafft hat. Es liegt eine große Kraft darin, die Voraussetzungen dafür zu schaffen, dass man erkannt und gehört wird. Darin, die eigene einzigartige Geschichte für sich zu beanspruchen, mit der eigenen authentischen Stimme zu sprechen. Und es liegt eine große Anmut und Gnade darin, andere erkennen und hören zu wollen. Das ist es, was Werden für mich heißt.

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1: So, liebe Zuhörer und Zuhörerinnen von Radio OKJ, ich lese mal aus meinem Buch etwas vor, und zwar das 17. Kapitel des Buches, das die Überschrift hat Konzerte. In der Zeit zwischen September und Oktober des jeweiligen Jahres fanden an und mit den Schulen unseres Kreises sogenannte Schülerkonzerte statt. Dies war eine Form, den Kindern und Jugendlichen aller Altersstufen Musik nahezubringen, vor allen Dingen klassische Musik. Dabei wurde bei den Konzerten, die oft aus einem Orchester bestanden, einmal verschiedene klassische Stücke der jeweilig großen Komponisten dargeboten und dann meist die Musikinstrumente des Orchesters vorgestellt, in ihren Aussehen und ihren Klang. Ein gewisser Herr Kuh leitet die Konzerte im legendären Kristallpalast, dem ältesten Filmkino der Stadt. Herr Kuh war schon ein etwas älterer Mann, der diese Sachen moderierte und den Schülern alles nah und beibringen wollte. Das interessierte aber die Schüler oft nicht, denn sie machten sich über Herrn Kuh meist lustig und nannten ihn Herrn Querkopf, weil er so einen eigenartigen Kopf hatte. Die Schüler störten die Konzerte vor allen Dingen dann, wenn der Herr Querkopf anfing zu sprechen, zu gestikulieren und zu erklären. Herr Kuh platzte dann oft der Kragen und er beschimpfte die Schüler, die wiederum ihn beschimpften und sich über ihn lustig machen. So wurde jedes Schülerkonzert sehr oft zum Desaster. Konzerte gab es neben den Schülerkonzerten im Herbst ebenfalls viele. Ich meine, so richtige Rockkonzerte mit unseren Bands, das war etwas. Ein Highlight in dieser Stadt. Zahlreiche Menschen machten sich dann auf den Weg in den Kristallpalast, wenn im Volkshaus nicht stattfand, um die Bands zu sehen. So bin ich oft mit meinen Klassenkameraden oder mit Rüdiger ins Konzert gegangen. Wir haben die Bands City, Pango, Mona Lisa, Petra Zieger und Band gesehen. Beim Konzert von Petra Zieger gab es eine Story. Eigentlich und ursprünglich sollte die aus Weimar stammende Ute Freudenberg und Elefant nach Apolda kommen. Kurz vor Beginn, jeder dachte, es kommt Ute Freudenberg, die damals schon populär war, hieß es dann plötzlich, Ute Freudenberg ist in den Westen abgehauen. Die Nachricht schlug ein wie eine Bombe. Ausgerechnet Ute Freudenberg und dann nach dem Westen abgehauen. Ihr Vater war damals ein angesehener Altkommunist in Weimar und sie selbst eine bekannte Sängerin in der DDR. Das konnte keiner glauben und fassen. Aber ich denke, sie wird ihre Gründe gehabt haben, was wiederum in ihrem Buch steht. Es war aber so, und viele dachten, das Konzert fällt aus. Doch plötzlich zauberten man die junge Rocklady, Petra Zieger und Band aus dem Hut. Und es wurde noch ein geiler Abend mit Petra. Nach dem Konzert bin ich dann noch vor der zierlichen, aber sehr gut aussehenden Petra Zieger getreten und habe mir ein Autogramm geholt und mit ihr ein paar Worte gewechselt. Schmusen auf dem Flur. Das war schon was. Auch wenn es keine Tina Turner war.

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0: So, wir haben den Montag heute. Heute ist wieder Wochenstartzeit. Das gewohnte Erkennungsliedchen läuft im Hintergrund. Tja, heute zum zweiten Mal zu Gast Christian Lott, Sänger von Acoustic Line Borderline. Und der Gruppe Lott. Grüß dich, Christian.
1: Hallo, Philipp.
0: Ja. Du hast mich mal gefragt, wie man dich nennen soll. Also Thomas heißt mit Vornamen.
1: Okay, ja. Na, ich habe nur gefragt.
0: Du kannst machen, wie du willst. Ja.
1: Ob ich dich jetzt mit Thomas ansprechen soll oder Thomas vorstellen soll.
0: Ja, Thomas wär ganz schön geschwollen. Sag einfach Phil.
1: Phil oder Philipp.
0: Philipp, wie mein Nachname. Ja, das ist mein Nachname. Und das Besondere an der heutigen Sendung, ich bin heute praktisch der Gast und Christian ist praktisch der Moderator und Erzähler und der Frager und wird mich fragen über meine Vita, meinen Werdegang, wird es so sein, ja.
1: Ja, ich denke, der Erzähler bist du, ich bin dann eher der Frager. Es wird in den nächsten 2 Stunden um dich und deinen musikalischen Werdegang, deine Geschichte gehen.
0: Ich bin aufgeregt wie Bolle.
1: Ja. Wie fühlt man sich eigentlich, wenn man jetzt so auf der anderen Seite sozusagen sitzt?
0: Ich muss dir ehrlich sagen, ich bin aufgeregt, ja. Lass mal erstmal das Vorspannlied zu Ende machen, dann reden wir drüber, ja.
1: Okay, machen wir das so.

0: ich muss ehrlich sagen, ich bin ein bisschen aufgeregt so. Und jetzt, the stage is yours.
1: Ja, also ich muss sagen, ich bin auch aufgeregt, weil ich mache sowas zum ersten Mal. Aber ich habe dich ja auch angerufen. Oder
0: willkommen zur Premiere.
1: Ja, ich habe dir geschrieben und habe dir das vorgeschlagen, weil ich das für eine ganz gute Idee finde. Auslöser war übrigens, ich habe auf Facebook ein Foto von dir gesehen, wo du bei Alex Non im Studio stehst. Mhm. Was du da gemacht hast, weiß ich nicht.
0: Ja, ich will ein neues Lied aufnehmen.
1: Ja, genau. Und ich hab mir so gedacht, das ist ein guter Aufhänger, um, vielleicht willst du davon dann irgendwann auch erzählen, aber es soll natürlich auch um alte Geschichten gehen. Ich weiß, die alten Geschichten, die liegen dir ganz besonders am Herzen.
0: Naja, es ist ja so, wenn man mal selber drüber nachdenkt, sagen ja auch mal Leute, schreib mal ein Buch oder so. Es gibt schon was zu erzählen. Es geht nicht darum, jetzt um die eigene Vita, um das eigene Zeugs zu überhöhen, sondern einfach, es sind einfach Geschichten und Zeitzeugnisse irgendwie so. Und das finde ich schon, also jetzt nicht, weil ich mich jetzt irgendwie toll finde, ganz im Gegenteil, aber es ist schon interessant, sage ich mal.
1: Das ja, was heißt ganz im Gegenteil? Also wer sich 46 Jahre auf Bühnen stellt, ist das richtig?
0: Ja, das ist also 81 war die erste Gig, ja.
1: Der muss sich ja irgendwie selber toll, auch gut finden, ansonsten, oder?
0: Ja, da sagst du was. Also es ist auf jeden Fall so, ich wollte schon immer irgendwie oft, also wenn wir jetzt damit anfangen, man wollte schon immer auf die Bühne. Die andere Frage ist wiederum, ich beschäftige mich ja seit 46 Jahren damit und beziehungsweise lebe ich seit 1991 ausschließlich davon. Ja, da muss ich schon sagen, da hat es schon irgendwo seine Berechtigung, sage ich mal. Ja, das ist so. Aber wie gesagt, ich war nie virtuos und war auch nie irgendwie filigran in irgendeiner Sache, die ich mache. Aber der Drang, der Wille, der Wunsch, auf einer Bühne zu stehen, der war schon immer da.
1: Ja gut, da kommt gleich die Frage, die mich interessiert oder die wahrscheinlich auch viele Hörer interessiert. Wie ist es denn überhaupt dazu gekommen, dass du dir gesagt hast, als relativ junger Mensch, du musst da so 13, 14 gewesen sein, ich möchte Musiker werden.
0: Ja, man sagt sich ja nicht, ich will Musiker werden. Das ist erstmal, mit 13, 14 ist man ja noch in der Schule. Und ich will mal damit anfangen, wie es eigentlich bekannt ist, sich überhaupt für Musik zu interessieren. Also man ist ja als junger Mensch, man spielt draußen, man spielt, was weiß ich, Indianer, Cowboy und Schießen, was weiß ich, was man so macht. Dann spielt man Fußball jeden Tag oder sowas mit den Leuten vor dem Haus. Und dann kommt man so in so ein Alter, dann, wenn man so 11, 12, 13 ist, dann muss man mit der Musik anfängt, Musik erstmal zu konsumieren, also zu hören. Und dann natürlich auch, also bei mir war der Wunsch, dann auf einer Bühne, obwohl ich mir das gar nicht zugetraut hätte, weil ich Gitarre war für mich viel zu schwierig und irgendwie hätte mich das schon interessiert. Und mein Berufswunsch bei der ersten Berufsberatung oder wie gesagt, man musste das ausfüllen, was man gern werden würde. Und da habe ich geschrieben, Schauspieler oder Journalist wollte ich werden. Das war so das, was ich mir auch zugetraut hätte, weil mit Musik, Herrgott, das war für mich viel zu unerreicht, zu kompliziert irgendwie.
1: Also Schauspieler dann schon eher sozusagen.
0: Ja, vielleicht auch schon. Ich wollte Journalist machen, um irgendwas Seriosität reinzubringen. Aber es hat mich auch interessiert. Ich habe damals, wenn so Olympiaden, Fußball-Weltmeisterschaften waren, habe ich auch mal so alles aufgeschrieben, wie so ein Zeitungsredakteur, wie ich das gefunden habe, was man halt als Kind so macht. Ich habe auch Gedichte geschrieben oder sonst was. Mhm. Das hat man alles so gemacht. Also alles mehr spielerisch natürlich auch in der Illusion, sowas zu sein. Also man hat ja auch Gorko Mitic gesehen als Indianer und man wusste genau, man wird kein Indianer, das war eher spielerisch. So, ja, so hat man das empfunden. Wie gesagt, aber bis ich so 11, 12 habe, habe ich so Musik gar nicht als interessant empfunden. Ich bin dann von der 5. zur 6. in eine andere Klasse reingekommen. Das war schon das erste Problem. In der anderen Schule, wo ich war, da wurde Fußball gespielt und solche Sachen. Und ich war mir ja so fußball-einwandfrei, da habe ich mich wohlgefühlt. Und das war eine Klasse, die hatten schon mit 12 Jahren, sind die schon Motocross gefahren. Da war einer da, die haben sich mehr für sowas interessiert und auch gleichzeitig für Musik. Und da musste man irgendwie auch mitzuhalten, sich mit Musik so ein bisschen zu interessieren. Und mich hat Musik gar nicht so richtig angetouched, so dass es so.
1: Na, das wäre jetzt auch die nächste Frage. Wie bist du darauf gekommen, Schlagzeuger zu werden, denn du bist natürlich nicht nur Schlagzeuger, du bist Sänger, du bist Schlagzeuger, du bist Komponist, du bist Texter, du bist Radiomoderator, aber dein, ich würde jetzt mal sagen, so wie ich dich kennengelernt habe, dein Hauptinstrument ist Schlagzeug. Ja,
0: zumindest das, was ich irgendwie noch so am besten rüberbringen kann.
1: Ja, und das war ja auch der Schlüssel, also ich weiß es nicht, genau. Der Schlüssel zu dieser Welt.
0: Du bist völlig richtig drauf, das Schlagzeugspielen.
1: Ja, und da wäre jetzt meine Frage, wie kommt man dazu, oder wie kommt man dazu, ich möchte Schlagzeuger werden?
0: Ja, es ist so. Erstmal Schlagzeuger, also beim Beobachten, wenn Bands gespielt haben, so, hat man immer so gesagt, ja, Schlagzeug ist das, da muss man keine Harmonien oder irgendwie Instrument virtuos machen. Das war schon das, wo man eher drauf geguckt hatte, wenn man so irgendwelche Unterhaltungsbands so gespielt hat, auch als 9, 10 oder 10-Jähriger geguckt hat, und dann kam das Schlagzeug, oder das hat einen schon extrem beeindruckt, irgendwie das Schlagzeug. Und dann muss man bis auf genau dahin zu kommen, warum ausgerechnet Schlagzeug. Also, es begab sich so, 7., 8. Klasse oder wie, dann wurde angeboten in vielen Schulen, also ich habe im Nord gewohnt, da gab es die Bäckerschule und die Zetkin-Schule, die waren so ein bisschen nah beieinander. Und in beiden Schulen wurde angeboten, so Gitarre zu spielen. Manche hatten das gemacht und hatten dann auch mal Haus in New Orleans und Zeug. Also da habe ich mich nie dran getraut und dann auch nie das Geld gehabt, eine Gitarre zu bekommen. Ich bin mit meiner Mutter alleine aufgewachsen. Das war nie so das Thema. Mich hat es auch nie so interessiert. Man hat lieber Fußball gespielt und das kann ich ja eh nicht. Und dann begab sich aber so, dass in unserer Schule, da waren wir noch, mussten wir in der 7. Klasse gewesen sein, da hat die Parallelklasse, die A-Klasse, hat sich dann bei so einem Appell auf einmal als so ein Fanfarenzug gegeben. Also wir haben dann bei dem Appell so gespielt, aber es war kein Fanfarenzug, es war ein reiner Trommelzug. Und da haben sie diese Rhythmen gespielt, ich kann es mal vielleicht versuchen, so dieses hier.
1: Ja.
0: Dieses Zeug, das kennt ihr auch, so ein Zeug, da gab es so 5 verschiedene Takte. Und da wurden auch mal welche von unserer Klasse, also der eine, der das so gemanagt hat, so. Und da waren wir auch zu viert, haben bei dem einen auch mal vorgemacht und da hatten uns dann diese Rhythmen gemacht hier. Da gab es auch dann diese Bam. Oder wie auch mal. Ich weiß nicht mehr. So, und da habe ich auch mitgemacht und ich weiß noch, wir haben immer dann geübt, auf dem Ranzen getrommelt. Und ich war auch gar nicht so der Beste von den Vieren. So. Aber wie gesagt, jedenfalls keiner von uns Vieren wurde in den Fanfarenzug eingenommen. So. Und ich hatte dieses Trommeln immer noch so bei mir im Kopf. Und dann muss ich auch erwähnen, ich habe keinen Bruder gehabt, keinen Eltern oder so, aber ich hatte einen Cousin gehabt, der war in Stadtroda und war DJ schon. Und der war 4, 5 Jahre älter, ich weiß es nicht so genau. Aber das war so ein typischer Jugendlicher der 70er Jahre. Lange Haare, Poster in seinem Zimmer, Tonbandgerät und alles mögliche. Und dann hat er auch mal in Stadtroda auf dem Saal, so bei den Events als DJ ist er aufgetreten und ja, und hat er auch so zu Hause so gesammelte Stücke, so Poster von Bands, die da gespielt haben, unter anderem auch Schlagstöcke. Da habe ich nochmal so erwähnt, dass ich jetzt so von Fahrzeug so mache und so, und da hat er mir 2 Schlagstöcke, die er da gehabt, so geschenkt. Und das waren, wie er sagte, die Schlagstöcke von Sternkombo Meisen. Ich konnte nicht anfangen, aber das waren schon arrivierte Schlagstöcke und die habe ich dann gehabt. Die habe ich erstmal zu Hause gehabt. Und mit dem Fanfarenzug ist es irgendwie eingeschlafen, so oder so. Die anderen haben mal so Gitarre gekämpft. Und ich wurde auch so älter, ich wurde so 13, 14 und habe dann immer diese Schlagstöcke zu Hause gehabt. Und naja, ich wollte immer in einer Band spielen und so. Da hat man so diese Fernsehsendung gesehen. Und da hat mir eher so die Ästhetik gefallen, auf der Bühne stehen und so. Also da gab es Musikladen, Szene 77, die Sendung.
1: Das darf ich kurz fragen? Ja. Dir hat es gefallen, auf der Bühne zu stehen? Also du wolltest eigentlich gar kein Schlagzeuger werden, oder doch?
0: Naja, so irgendwie auf einer Bühne. Gitarre war für mich unerreichbar und sowas überhaupt. Und Schlagzeug und durch diese Rhythmen, die man da so geübt hatte, da kam man so ein bisschen rein und dann hatte ich die Schlagstöcke geschenkt gehabt und so. Und da habe ich so, das ist vielleicht der Weg irgendwie irgendwann mal. Man hat ja immer so gesponnen, so, man hat sich, oder Band, ich wüsste, der eine aus meiner Klasse hat eine Gitarre gespielt und dann das eine Mädel. Aber wenn wir so ein Trio wären, dann und also solche Spinnereien.
1: Da warst du so 13 Jahre?
0: Ich 11, 12, 13, so, das muss so die Ecke gewesen sein. Ich will mich mal lieber ein bisschen jünger machen in der Erzählung, ja, weil das alles so eine Kinderspinnerei ist, so mehr oder weniger. Aber es ist eben so. Man hat ja so Fantasien, Wünsche und das war schon immer, und auf einer Bühne stehen, also ganz ehrlich, das war schon immer so ein Wunsch in mir drin. Wobei ich auch sagen muss, dass ich eher ein schüchtern, also wirklich, wirklich schüchtern Typ war. Also im Kindergarten weiß ich noch, da sollte mal jeder so was aufsagen und da habe ich mich absolut gesträubt, also jeder so aus der Gruppe und das habe ich nicht gemacht und habe mich dem verwehrt. Ganz so in der Schule, da gab es mal eine Situation, haben wir auch so ein Programm gemacht, so in der Aula und da konnte ich über durch so ein Mikrofon sprechen und da weiß ich noch, das hat mich total angetörnt, durchs Mikrofon sprechen und das war also absolut heiß und auf der Bühne spielen. Und das ist, wie gesagt, und durch die Musik machen, das hat auch was mit Selbstwertgefühl zu tun. Irgendwie jeder will ja auf irgendeinem Gebiet, auch gerade als Jugendlicher, irgendwas sich darstellen. Ich sag mal so, im Sport war ich eher eine Nulpe. Obwohl ich dann, muss ich sagen, im Fechten war und dadurch, dass ich Linkshänder war, bin ich sogar im Bezirksranglistenturnier öfters mal Erster und Zweiter geworden, hab dann eine Bronzemedaille bei der Bezirkssprachhalle gewonnen und das hat mich schon ganz schön aufgeregt. Zu der Zeit wollte ich Olympiasieger werden,
1: okay. Im Fechten. Okay, wir kommen zurück zur Musik.
0: Ja, ja.
1: Wenn ich das jetzt zusammenfasse, wenn ich richtig liege, dann war das Schlagzeugspielen eine Art Schlüssel für dich, um in die Welt der Musiker einzusteigen. Ja. Aber wenn ich das jetzt richtig verstanden habe, hingezogen hast du dich eigentlich schon immer zum Mikrofon.
0: Oder Bühne. Wie gesagt, ich habe ja als Berufswunsch Schauspieler oder Journalist angegeben in der sechsten Klasse. Also sowas immer. Also mich hat Automechaniker und so nie interessiert. Irgendwie. Ich wollte halt immer das. Also vom inneren Drang her, also was nun die wirklichen Fähigkeiten sind oder nicht. Aber ich sag mal so, ich habe vielleicht immer so eine was so Bühne angeht, wenn ich so drin war, so eine leichte Kraft der Wassersuppe irgendwie. Ich habe mich da schon wohlgefühlt. So. Das ist schon das Ding irgendwie so.
1: Und wie, also vielleicht ist das jetzt ein großer Sprung, aber wie kam es zur ersten Band? Also erstmal, wie hieß die erste Band?
0: Schlage, ist gar nicht so ein weiter Sprung von diesem Getrommel her zu Hause. Also ich hatte die Schlagstöcke gehabt und dann war ich schon 14 gewesen und da hieß es so, es gibt eine, übrigens, du wirst jetzt ein paar Leute auch kennen davon, hieß es da, es gibt da in der Nordschule oder Brechtschule hieß es damals, so eine Schülerband, die spielen schon und rocken so ziemlich ab und so, also mit 14 Jahren eine Band spielen, das ist doch ein Unding, dass die das schon machen, so, ich wusste nicht, was es ging. Und in der anderen Schule, in der Bäckerschule, ich muss viel erzählen, also in meinem Haus hat jemand gewohnt, der hieß Jens Fuchs und der war so ein Schuljahr älter wie ich, ging in die Bäckerschule und er hat diese Band erlebt. Übrigens, Jens Fuchs, muss ich immer sagen, der hat mich auch zur Musik gebracht, weil er einen Kassettenrekorder hatte und immer aufgenommen hatte und alles gespielt hatte. Und da kam ich auch so in die Musik rein und er war Beatles-Fan. Ich kann alles von Beatles. Also er verwehrt sich jetzt davor, dass er Beatles-Fan war, aber er hat wirklich alle Platten von Beatles gehabt. Ist ja auch egal. Und wie gesagt, ich getrommelt, wir haben auch mal Fußball mal gespielt vom Haus und dann hat man so eine Band zu gründen und da gibt es auch eine Band. Und dann hat er, wie gesagt, in seiner Schule diese Band, Extrem hieß die, wo übrigens Uli Plage, der mit dem ich jetzt beim Mitsteller spiele, Bass gespielt hat, Henning Pauli, kennst du vielleicht, das war da. Ja, und die haben damals schon mit 14 mächtig einen losgemacht. Da haben wir uns so gedacht, Mensch, eine Band, das wär's doch, da kommt man nicht ran. Und in seiner Schule war auch diese Sache mit Gitarre spielen, jeder spielt zur Gitarre, das war da auch sehr ein Bog. Jens selber hat gar nicht gespielt gehabt. Und da hat die Band gespielt gehabt und ich mit meiner Schlagzeugin. Und ich weiß noch, einmal kam er so mit mehreren Leuten, die kannte ich auch alle, zu mir, pass auf, wir gründen eine Band. Und Kinder hat getrommelt, du bist der Schlagzeuger. So, bums, so ging das so. Ich habe auch kein Schlagzeug gehabt. So. Und da habe ich mich erstmal absolut, eine Band und das Ding, also ja, das war das Ding. Und auch sich zu überdefinieren, auch dann vom Mädels zu sagen, ja, ich spiele jetzt in einer Band und so, das irgendwie, das war schon sehr schön. Ja, und dann ging das so los da mit den Proben. Das war genau ich habe mit meiner Mutter gewohnt in Norden, so ein Punkthochhaus, und das Zimmer vom Jens, es war so separat gewesen, das war keine Wohnung, das war genau unserem Schlafzimmer, und da hat man dann immer irgendwie geprobt. Und am Anfang habe ich habe kein Schlagzeug gehabt, ich habe nur so solche Besen dann mal gehabt, hat mir meine Mutter geschenkt, weil viel Geld hat sie auch nicht gehabt, und da war so eine Blechdose, und da habe ich darauf gespielt, und da hat man da so aufgenommen. Noch eine schöne Story, das waren ja oft die verschiedensten Charaktere in der Band, so als erster war in der Band als Sänger vorgesehen, Utof hieß der, und das war so eben so der Typ, der so ein bisschen so schon geraucht hatte, schon getrunken hatte, so, also so ein bisschen, ich sag mal, asozial beliebt und so ein cooler Typ, Schläger auch und so.
1: Okay.
0: Und der sollte, oh, der Utof mit dem, und da habe ich so getrommelt gehabt, ja, ich probiere es mal so, ah, du kannst einen Rhythmus halten. Das, so ein Typ, der nie wieder Musik gemacht hat, der einfach nur
1: die Vorauswahl getroffen hat sozusagen.
0: Ja, nee, aber ein Typ im Respektverhältnis, der im Wohngebiet sowas darstellte, nicht unbedingt im Positiven von heute aus gesehen, aber der mich einfach akzeptiert hatte. Das hat mich schon sehr, der allerdings nur bei dem ersten Treffen dabei war und sonst nie wieder. Und er konnte auch ein bisschen Gitarre spielen. Ja, und da haben wir so geprobt und dann, wie gesagt,
1: Moment, jetzt muss ich mal einhaken.
0: Ja.
1: Du sagst, ihr habt geprobt, aber du hast ja auch gesagt, du hattest noch gar kein Schlagzeug.
0: Ja.
1: Ich kenne das aus eigener Erfahrung, gerade in diesen Anfangszeiten sind diese elementaren Sachen, die für uns vielleicht jetzt selbstverständlich sind, ja, da war ich dort und dort, habe mir ein neues Schlagzeug gekauft, habe mir eine neue Gitarre gekauft. Diese Dinge sind in der Entstehungsphase, gerade wenn man dann 13, 14, 15 ist, keine Selbstverständlichkeit, das sind Riesendinger.
0: Nee.
1: Ja?
0: Also das ist ein Thema.
1: Also zum Beispiel Proberaum, entschuldige, aber Proberaum weiß ich auch noch, das war immer ein Riesen, also wenn man einen Proberaum hatte, da hatte man schon die halbe Miete im Kasten.
0: Ach Christian, ich kann jetzt anfangen zu erzählen, du fragst die richtigen Sachen. Ja, also pass auf, wir hatten ja erstmal einen Proberaum, das war das Zimmer von Jens. So, meine Mutter hat es auch so toleriert. Es war ja noch nicht laut, weil ich noch kein Schlagzeug hatte. Und da haben wir so probiert, so die ersten Male, und was spielt man da überhaupt? Und wie gesagt, die Gitarre spielen konnten, so Haus in New Orleans, so war nicht so pralle. Und der Jens selber hat noch gar kein Instrument gemacht. Er hat gesagt, er spielt dann Bass. Das ist so dieses Thema, dann weiß es, hat noch gar nicht. Und es gab aber einen in der Klasse bei ihm, Peter Fabian, muss ich sagen, der hat in der Lautengilde gespielt, schon Ausbildung gehabt auf der Gitarre, und der schon ein bisschen mehr konnte. Und der aber auch nicht so zu den coolen Typen gehört hatte, eher so ein bisschen, naja, war sehr gut in der Schule. Also man kennt ja so die Typen, die sehr gut, so ordentlich und irgendwie sind. Da kann ich eine Story erzählen. Da kann man auch bei so einem Treffen an, so bei dem ersten, da kann man mit so einer Iris-Gitarre, was schon ein sehr tolles E-Musikinstrument war, also so ein Fender, Telecaster oder Stratocaster-Nachbau, und kam da raus und hat den Gitarrenkopf aufgenommen. Und das Erste, was rauskam, waren Hausschuhe. Dann kam die Gitarre. Also es hat schon viel über seinem Habitus so ein bisschen erzählt, muss man sagen.
1: Okay.
0: Und wie gesagt, er hat auch sehr korrekt klassische Sachen gespielt. Und dann, musikalisch stand er eher mehr so auf die 50er Jahre, so auf so Surf, heute würde man sagen Surfrock, so korrekte Sachen, und nach Noten zu spielen. Also er war schon, er war gut für unser Verhältnis, also sowieso. Aber jetzt, was zu diesen Rock-Style angeht, da war nicht, aber wir waren absolut, er war die absolute musikalische Autorität in der Band und waren froh, dass wir ihn hatten, ja. Ja, das war gut. So fing das an, und ich weiß noch, das haben wir auch gleich aufgenommen, und da habe ich dann so...
1: Stopp, wo ist dein Schlagzeug her?
0: Kommt noch.
1: Ach so, kommt noch. Das gab es also noch gar nicht.
0: Ja, pass auf, zu unserer Zeit, man hat einfach angefangen. Ich war der Schlagzeuger jedenfalls.
1: Also du hattest noch kein Schlagzeug, trotzdem der Schlagzeuger.
0: Ja, ich habe da haben wir aufgenommen, ich habe dann mit diesem Besen, wollte ich gerade erzählen, auf so einer Blechbüchse, und das klang eben auch so ein bisschen so. Und da hat man schon die erste Sache aufgenommen, da hieß es so Schlagzeug, ja, und da war das so. Und so Schlagzeug, ja, das ist auch eine schöne Story. Man hat immer so geprobt in Jens sein Zimmer, und dann hat irgendjemand preiswerten, zwei Leute, Jens hat sich schon mal gekümmert, übrigens Jens, muss man sagen, der noch angefangen hat, Bass zu lernen, der Peter hat ihm so ein bisschen Bass gezeigt, so hat von seinem Onkel dann einen Bass bekommen, so, und auch so geübt. Und Jens hat sich dann immer gekümmert und hat gesagt, pass auf, preiswert, hier verkauft jemand Schlagzeug. Es gab einer, der ist Pol, und dann noch irgendeiner, so für 350 oder 400 Euro. So.
1: Mark.
0: Habe ich Euro gesagt, ja. Ja. Ja, das ist so drin, ja. Und da habe ich meine Mutter gefragt, so, und sagte, naja, für sie war es wie Geld. Sie hat also alleinerziehend mit mir und sie hat so Sachbearbeiterin im Büro gelernt. Aber sie hat alles für ihren Jungen schon gemacht und so. Und, sie hat mir dann noch später einen Schlagzeughocker gekauft. Das war ein ganzer Schlag. Und dann hat sie mir, ich habe ja auch schon, in der Lehre war ich noch nicht, so ein bisschen Taschengeld gehabt. In der 9. oder 10. Klasse war ich. Und mein Geld zusammengerauft, so 300 Mark, so, es ging gerade so. Und dann hat noch der Jens, weiß ich noch, das eine Schlagzeug hat dann mehr gekostet, weil es so ein Becken stand und ein Becken dazu gab. So, das hat noch der Jens ausgelegt irgendwie. Und jetzt kommt das Ding. Kein Auto, geschweige denn Fahrerlaubnis in dem Alter, dann dieses Ding. Wir sind jedenfalls dann zu fünft durchs Wohngebiet los und haben das waren vielleicht so 2 Kilometer und haben dann in einzelnen Sachen, einer die Snare, einer die Ständer, das Schlagzeug dann wirklich von da geholt und durchs ganze Wohngebiet getragen. Ja, das war mal das erste Schlagzeuginstrument geholt. Und dann habe ich mich dran gesetzt und dann war das Komische, ich habe ja immer zu Hause bei mir auch immer so ein bisschen Schlagzeug gespielt nach Radio. Ich hatte noch keinen Kassettenrekorder, da habe ich immer Schlager der Woche auf RTL gehört und da habe ich ganz schön zu dem Lied Mexican Girl. Da habe ich immer geprobt gehabt. Und das kam jeden Tag zur selben Zeit immer, weil die Hitparade hat sich nicht groß verändert. Und da habe ich immer diesen Einstieg gespielt. Dümbeleppam, bumbeleppam. Das habe ich immer jeden Tag gespielt gehabt. Und da habe ich immer mit dazu auf dem Sessel getrommelt gehabt. So eine Van Houten-Büchse war mein Tom gewesen. Und das ging einmal alles ganz klasse. Und dann, Entschuldigung, als ich am Schlagzeug saß, sag ich, jetzt gibt es ja noch so eine Fußmaschine, was machst du jetzt damit? Und dann, als ich erstmal am Schlagzeug saß, irgendwie, ja, man muss ja irgendwie, und da habe ich dann so rudimentär das Ganze gemacht. Und dann habe ich mir am Schlagzeug, man spielt entweder so rum oder so rum. Und ich habe eben dann mit diesem Fuß gespielt und ganz unorthodox. So,
1: also, ja. liebe Hörer, ihr könnt es nicht sehen, aber er macht es mir gerade mit Händen und Füßen vor.
0: Ja, also wie gesagt, da habe ich so gespielt. Man spielt entweder so oder so. Ja. Dann hat mich meine Mutter auch in der Volkshochschule oder ja, also gab es so die Volkskunstschule war es gewesen, angemeldet und dann habe ich auch so einen Schlagzeuglehrer gehabt und der hat gesagt, ja, das geht nicht so, du musst dich entscheiden und da habe ich mich entschieden, dann mit dem Fuß, obwohl ich mit dem nicht so fit bin, dann so zu spielen und dann nicht mehr so unorthodox auf diese Weise, obwohl ich da eigentlich von Hause aus besser war. Und so kam ich erstmal am Schlagzeug und dann wurde geprobt, wir müssen jetzt ein bisschen abkürzen, na, ist ja gut, halbe Stunde nur geredet, auch nicht schlecht.
1: Ich denke, es ist Zeit, einen Song zu spielen.
0: Hat einen Vorteil, da wird das Stream nicht abgebrochen, wenn Musik kommt. Aber ich will vielleicht mal einen Song schreiben, den bei uns bei den Bands so rumkursiert ist, also was alle immer gerne spielen wollten und die Gruppe Extrem, wo der Henning und Uli waren, das waren so die Vorbilder und was man so gespielt hat und was man so gehört hat. Und viele, das war so Ende der 70er, Anfang der 80er, also ein Song, an dem sich alle die Haare ausgebissen hatten, das war In My Chair von Status Quo, den spielen wir mal kurz an.

0: ich gehe jetzt mal raus. Ja, wir haben ja noch viel zu erzählen. Christian ist heute Reporter. Das war übrigens immer Chair von Status Quo. Kannst du den Song?
1: Ja, schon gehört. Schon gehört.
0: Ja, ja, und mit so einer Musik hat man uns damals befasst, wobei ich sagen muss, das Stück hat schon zu den höheren Stücken gezählt. Also das hatte Peter noch nicht so drauf. Das war, wie gesagt, wir hatten immer extrem diese Schülerband im Kopf gewesen und wir haben geprobt gehabt und alles schön gut. Und dann hat mal extrem bei uns in der Schule gespielt und für mich war das wie eine Band vom anderen Stern, wie der Henning da Gitarre gespielt hat und die Plagg schon auch cool an seinem Bass. Das waren ja schon allein Lichtjahre, also das war auch eine Schülerband. Die hat nur eine Regentbox als Gesangsverstärker da und das war auch vom Feeling her, das war total anders, nicht so verkrampft wie wir gemacht. Ich dachte schon, ach, fürs Alter ist es schon ganz gut, aber ich wollte eigentlich sagen, das erreichen wir nie. Das ist ja Wahnsinn.
1: Ja, darum geht es ja ganz oft, Dinge nachzuspielen. Wir haben das ja ganz viel gemacht in unserem Leben, ja.
0: Ja.
1: Und jetzt ist natürlich die Frage, gab es in der Band den Wunsch, eigene Stücke zu komponieren, zu spielen.
0: Ja, erstmal muss man irgendwie überhaupt spielen so und dann erstmal irgendwie Sachen machen. Und dann hat man geprobt und gemacht und dann vergingen 3 Jahre und dann ging auch schon bevor die Band das erste Mal gespielt hat, waren schon Besetzungswechsel. Und dann war übrigens von, den wirst du auch kennen, vom Henning, der Bruder, der Elmar.
1: Ja, klar.
0: Ja, also der war zwei, 3 Jahre jünger wie wir. Der hat sich dann auch hatte keine Band gehabt, dann angeboten gehabt bei uns und der, das war das Ding, der hat einen richtig guten Schlagzeuger mitgetan und wie gesagt, und dann bin ich praktisch schon, bevor die Band gespielt hat, aus Band rausgeflogen und da habe ich meinen ersten Schmerz gehabt und ich kann nur sagen, für alle da draußen, wenn man auf Musik steht und wenn man jung ist und dann das Gefühl aus einer Band rauszufliegen, obwohl ich noch nie gespielt hatte, das war für mich so, also es ist, man kann es nur so erklären, wie wenn man eine große Liebe, wenn die einen verlässt. Also ist, vom Gefühl her ist das ähnlich. Also ich hatte schon den ersten Bandschmerz gehabt, bevor ich das erste Mal auf der Bühne war.
1: Also ein anderer Musiker ist in die Band gekommen hat gleich einen anderen Schlagzeuger mitgebracht.
0: Ja, Marx hieß der, aus Suhl kam der.
1: Da muss ich natürlich sagen, wenn du in irgendeiner Weise Mitspracherecht hattest, da wäre ich sofort dagegen gewesen.
0: Pass auf, ist ja klar. Du bist raus, ja, ich bin dagegen. Ja, kannst du sein, aber du bist trotzdem raus.
1: Naja, klar.
0: Ja, so war es.
1: Naja.
0: Ja, und das war auch dann die Zeit schon, dann wurde von dem Kinderzimmer, vom Jens, man hat dann schon in den Garagen geprobt. Also Jens, sein Vater, hat eine Garage gehabt und dann gab es schon die ersten Verstärker, die man so hatte, gebastelt hatte. Es wurde auch immer viel gelötet und gemacht. Das war, Lötkolben war das wichtigste Utensil, was man dabei hatte. Lichttechniker hat auch zur Band gehört, da wurde viel gemacht, gebastelt, gemehrt, gemacht. Man hat also schon etwas besseres Equipment gehabt und dann wurde in Garagen geprobt. Und das war dann die Zeit, wo der Elmar eingestiegen ist, beziehungsweise nie. Ist dann wieder ausgestiegen, weil er ein besseres Angebot hatte und dann kam wiederum ein anderer Zweitgitarrist dazu, das war der Holger Polley, wie gesagt, der war nicht so gut wie der Elmar, aber hat gut so verzerrte Gitarre gespielt und war auch so ein Typ gewesen und das war dann die Besetzung von Piranha, mit dem wir so gemacht haben. Also wir hatten viel Status Quo Zeug gemacht, dann später auch Dire Straits, die ersten Sachen, weil Peter auf den Fingern.
1: Ich komme jetzt nicht mehr ganz mit, also du bist ja jetzt eigentlich schon raus.
0: Ja, und ich habe ihm erzählt, dann ist der Elmar ausgestiegen und mit ihm auch Schlagzeuger, so dass ich wieder reinkam.
1: Ach so, du bist
0: und
1: wieder zurückgekommen.
0: Und dann auch dieser Gitarrist. Okay.

0: Frist. Und dann hatten wir, und wir, wie gesagt, wir hatten im Dreivierteljahr hatten wir immer geprobt gehabt in den Garagen. Da waren mehrere Garagen, wo wir immer geprobt hatten. Und dann hatten wir geprobt in der Talschule, und zwar im Schulgartenraum. Hat alles auch der Jens organisiert, der einen Bass, der übrigens, wenn man so einen Typ nicht hat, so organisationsmäßig und so leistungsmäßig, geht so eine Band gar nicht. Und Jens, falls du es mal hörst, Grüße gehen nach draußen. Also das ist genauso wichtig wie ein ganz virtuoser Musiker. Das ist Wahnsinn, das ist schon wichtig. Und da haben wir da gespielt, und dann kam es dazu, wir hatten da geprobt gehabt im Schulgarten, im Geräteraum in der Talschule. Mhm. Und dann haben wir auch mal die Möglichkeit gehabt, dann, ich weiß noch, das war der 5. März 1981, dann zu spielen. Also dann, das war glaube ich das Ende der Ferien, da im Speisesaal. Ich kann ja sagen, eine Aufregung, das war, ich dachte, Wunder was. Und aber wie es so ist, wenn man als Schüler vor Schülern spielt, die Stimmung ist da schon da. Du wirst schnell getragen, wenn so einige Sachen hinhauen. Ja,
1: und war das jetzt euer erster Auftritt?
0: Oh ja, ja, ja, ja.
1: Und wie viel Probezeit oder wie viel Zeit ging diesem ersten Auftritt voraus?
0: Anderthalb Jahre.
1: Ja,
0: ja, ja. Also wie gesagt, gegründet wurde sich die Band, du kannst ja meinen Namen erwähnen, also nach langem Hin und Her hat sich die Band dann Piranha, also guck mal hier. Hier zeigen jetzt, aber man kann es im Radio nicht zeigen. Piranha hießen wir übrigens, ja. Mhm. Ich habe übrigens dieses Layout machen lassen mit der tollen Headline Rock, Reggae, Rock'n'Roll. Das ist ja so wie Oldies, Country, alles. War eben die Zeit gewesen. Ja, und dann hatten wir, und dann, ich muss es abkürzen, wir hatten dann in diesem Jahr viermal in Schulen gespielt, in Turnhallen. Das war schon cool. Also ich kann ja einfach sagen, dann haben wir das erste Mal in der Talschule gespielt, das war geil. Und dann habe ich auch durchgedrückt, dass wir auch in der Turnhalle spielen, so wie Extrem, die ich ein Jahr zuvor gehört hatte, spielt dann mal Piranha. Und die Stimmung war dann am Ende, egal, auch wenn wir von der Qualität her nicht so virtuos wie Extrem waren, aber das war schon eine tolle Stimmung, und ich weiß noch, wie ich immer Show war so meins, ich habe aufs Spiel nicht geachtet, ich weiß noch, wie ich meinen Stand meine Hand genommen hatte, bin dann durch die Massen durch, und so habe ich noch einen Liebesbrief bekommen, wie so ähnlich, das ganz toll war. Ja, das war ja genau das Ding. Ich kann nur einfach sagen, in der Schule in der Band spielen und nächsten Tag in die Schule. Alter, ist das ein geiles Gefühl. Ja, und das ging dann so weiter, und da gab es auch Besetzungswechsel, wir hatten einen Sänger gehabt, das war nicht so richtig, und da kam Thomas Golds dann irgendwie zu uns, der auch nur als Gitarrist geplant war mit einem anderen Sänger, aber er war eine coole Socke. Also gab es die Viererbesetzung, Peter Fabian, Thomas Golds, Jens Fuchs und ich am Schlagzeug, und dann hatten die 80er angefangen, man hat sich so orientiert, und dann kam der Police Rock Palast, der uns alle geflasht hatte, und dann wurden viele Sachen da musikalisch vermischt. Also NDW kam auf, und dann kam auch natürlich auf, eigene Sachen zu spielen. Es stand ja auch an, mal eine Einstufung zu machen. Das war ja auch sehr wichtig gewesen. Mhm. So. Wir haben in Schulen gespielt, dann später, wo wir Lehrlinge waren, auch so in Wohnheim.
1: Da war sich, entschuldige, dass ich unterbreche, war sich die Band da einig, eigene Stücke zu spielen, oder gab es da, weil das ist ja oft ein Thema
0: in der Band. Ach, das war gemischt. Es kam schon allein dazu, mal andere Bands haben ja auch, wir hatten ja auch Vorbilder gehabt, damals gab es die Band Eruption, Simples Rockband, Polyphon, die alle schon Sonderstufenstatus, beziehungsweise so gefühlt Profistatus hatten. Die hatten auch eigene Sachen gemacht. Eigene Sachen, da hat man mal geliebäugelt, und dann da komme ich ja drauf zurück, bei den Einstufungen war es ja so 60-40 spielen. So. Und da war's, also dann Ostbands zu covern.
1: Dann lieber eigene Sachen schreiben.
0: Obwohl, es gab schon Osttitel, also wir hatten zum Beispiel bei Piranha damals von der Gruppe Sid aus Gera einen Titel, das hat der Elmer mit angeschleppt gehabt, der Titel hieß Der Funker. Wir sagen, na, na, na, na, hey. Also dieser Titel, und der hat auch absolut funktioniert, das war so ein Stimmungsmitmachtitel, kein Problem damit. Und dann gab es auch Songs, das haben auch andere Bands nachgespielt, zum Beispiel Benno bei der Gruppe Tramp, Benno von Bias bei Rosa, zum Beispiel Hey Schwester, küss mich, ein wunderbares Werk, zweistimmige Gitarren am Anfang. Ist es vielleicht hier drauf? Warte mal. Ist er auf der CD? Nee, jeder Tag. Schade, ist nicht auf der CD drauf, das hätte ich das jetzt mal spielen können.
1: Ja, aber ist vielleicht ein guter Anlass oder guter Aufhänger von dieser CD, also im Prinzip von der CD deiner ersten Band,
0: was mal was das zu ist, spielen. Das ist nur eine Zusammenstellung des Ganzen. Ja, ich wollte jetzt drauf gucken, es kam dann damals die NDW, die Neue Deutsche Wellezeit, und man hat auch schon geliebäugelt, auf den Dörfern zu spielen. Da kann ich auch was erzählen. Ich muss mich erstmal sammeln. Schade, dass... Ach doch, ist drauf. Pass auf, ich würde dann jetzt erstmal diesen Ostrock-Songs spielen, den man gecovert hatte. Und das ist ja von der Gruppe Reform. Den haben wir nachgespielt mit Piranha, und den hören wir jetzt.
1: Genau, und die Aufnahme, die wir jetzt hören, ja, ist die nachgespielte Version, ja, nicht die Originalversion. Das ist ja wichtig zu sagen.
0: Auf jeden Fall, man hört es auch. Das ist aufgenommen worden im Schulgartengeräteraum, nicht in der Talschule, sondern in der Grete-Unreich-Schule. Da wir haben uns immer so, unsere Proberäume waren dann immer vom Schulgartengeräteraum zu Schulgartengeräteraum. Kann man auch erzählen, wir haben die Aufnahmen deswegen gemacht, weil es eine Ausschreibung gab bei Rund, die Amateurbands und Schülerbands sollen mal was einschicken, und die besten Sachen, die werden ausgewählt. Und da haben wir uns die größte Mühe gegeben, da irgendwie Aufnahmen zu machen. Und ja, das war dabei.
1: Wart ihr bei Rund?
0: Nee, die Gruppe P16 wurde ausgewählt dann später. Okay. Und die hatten dann Radio gedreht, gab Bubi, Bubi, Bubi. Kennst du jetzt nicht, aber...
1: P16, ja, sagt mir was.
0: Ja, aus Bonn, der Gitarrist spielt jetzt bei den Höhnern.
1: Okay, na dann.
0: Okay, also du hast gesagt, die Einschwungen waren wichtig, und man hat auch DDR-Songs nachgespielt. Jetzt kein eigenes von Reform, Hey Schwester, küss mich, in der Fassung von Piranha. Und bitte, wir waren junge Leute und es waren die frühen 80er.
1: Entschuldige dich nicht.
0: Jetzt ist ein romantisches Stück, vielleicht ein bisschen, ja. Oh nee, das war was. Das ist es, das klingt schon mehr so. Ja, ja.

0: Ja, eine schöne heutige Aufnahme, obwohl ich sagen muss, es gab heutige Aufnahmen von uns und das war schon richtig einzeln über einen selbstgebastelten Mixer abgenommen. Ja, so klang es eben dann. Das war von Reform, Hey Schwester, küss mich. Und eigene Sachen haben wir dann auch geschrieben. Ich habe mich auch ambitioniert gefühlt, dann Songs zu schreiben und Songs, Ideen zu haben. Und die haben wir dann auch gemacht, um Einstufungen zu bekommen, um das Ganze jetzt abzukürzen. Also wir haben uns schon richtig ein bisschen reingemacht und eingefuchst und auch so ein bisschen Erfolg gehabt. Wir haben dann auch so außerhalb von Jena gespielt gehabt. Also wir hatten ja Fahrerlaubnis noch nicht gehabt. Das ist auch sehr interessant, das zu sagen, wie wir es gemacht hatten. Und zwar, wir haben uns mal ein Gütertaxi bestellt, hat auch der Jens organisiert. Jens Fuchs, nochmal ganz respektvolle Grüße nach draußen. Ohne Jens Fuchs wäre das gar nicht gewesen. Gütertaxi geholt und dann ist einer immer, das Gütertaxi kam, einer am Proberaum gewesen oder zwei, die haben das aufgeladen und dann haben die anderen an der Schule, man ist mit der Straßenbahn hingefahren oder mit dem Bus, haben dann gewartet, haben dann gemeinsam ausgeladen und haben dann die Anlage da stehen lassen und es wurde dann am nächsten Tag, dann war dann nur einer, es war meistens der Jens, ist dann mit dem Gütertaximann, da kam dann am nächsten Tag wieder und dann wurde dann die Anlage wieder zurückgefahren. Und genauso war es auch dann, wo wir außerhalb gespielt hatten. Wir hatten mal in Silvester in Lahrsdorf gespielt oder in Postendorf oder außerhalb, da war es auch so gewesen. Gütertaxi einen Tag vorher.
1: Die Anlage, also ein Riesenaufwand sozusagen. Riesen,
0: aber man hat es gemacht, ja, und dann kam man dabei nach dem Gig, wir konnten selber nicht nach Hause fahren, weil keine Fahrerlaubnis hatte. Ja, ist immer nach Hause gelaufen. Also dann 4-5 Kilometer Gig gehabt und dann gemeinschaftlich heimgelaufen. So war das damals.
1: Ja.
0: Man kann auch sagen, zum ersten Gig, also wo wir noch auch mit Handwagen gefahren, Anlage und das Equipment mal, das war auch noch, kann ich auch noch erwähnen, solche Geschichten. Also, und dann würde ich sagen, dann hat man auch Oberstufe bekommen und es war einfach mal cool. Piranha und alles klasse, alles schön, alles gut. Ja, dann musste der Sänger zur Armee, der Bassist auch, der Jens auch und dann ist die Band auseinandergefallen und dann dachte ich mir, ach, das Leben. Aber bei eines der letzten Gigs, wir hatten eine in der Adolf-Reichwein-Schule, kam dann so ein, für mich schon reifer Herr, der war damals so 26, 27, so, hi, du Thomas, ganz gut, hast du Lust einzusteigen hier und so. Und da hatte ich schon gehört, die Band löst sich auf, dann sollte ich in eine andere Band, also bin ich zumindest gefühlsmäßig weicher gefallen. Ich habe dann eine Band, wenn die
1: also zusammenfällt. Also du hattest im Prinzip nach dem Band aus sofort wieder ein Angebot für eine andere Band.
0: Ja, aber das war nun was völlig anderes. Lass mich sagen, dass die Band hieß Landgraf, bestand größtenteils aus Medizinstudenten. Die waren ja alle schon 25, 26, waren schon älter alle gewesen. Das war auch mit Blazer Faction und die Musik war eine völlig andere. Und Werner Hölscher, so hieß der Typ, der mich in der Adolf Reichwein so angeschrieben hatte, der war Sportstudent, selber Zahnarztstudent und war aus einer Zahnarztdynastie. Das war eine völlig andere Sache und die haben eben so Soul, George Benson und so funky, sagen wir mal. Mit so einer Musik hatte ich nie was am Hut gehabt. So. Aber wie gesagt, ich konnte wohl spielen und ich fand es auch nicht cool, muss ich ehrlich sagen. Obwohl die vielleicht die niveauvollere Musik gemacht haben, aber die haben sie selber auch nicht ganz so rübergebracht. Ja. Später kam auch, in der Band war ich auch noch ein Dreivierteljahr. Ich kann nochmal sagen, ein Song, den wir immer geprobt hatten, das ist jetzt noch eine gute Fassung. Wir haben immer die Crusaders hinten, die Crusaders vorne und George Benson und Earth and Fire finde ich jetzt absolut cool. Aber Weather Report und damit konnte ich als 18, 19-Jähriger überhaupt nicht anfangen. Aber ich habe da getrommelt. Ich fand es nicht cool. Aber vielleicht mal ein Lied, was ich so oft gespielt habe wie noch nie und vielleicht nie richtig. Das war Street Life von Crusaders hier in der Fassung von Jackie Brown und Randy Crawford. Allerdings ist sie schon ein bisschen besser. Also das Lied habe ich bestimmt, das habe ich immer gespielt. Also die Proben, die wir hatten, das Dreivierteljahr, immer Crusaders. Ich konnte es dann auch nicht mehr hören.

0: Ja, Street Life. Crusaders hatten das bekannt gemacht. Wir haben das gespielt. Wie gesagt, ich habe jetzt keine ältere Aufnahme gefunden. Das war schon eine ziemlich aufgepeppte Version, eine spätere. Die Plattenfassung der 70er Jahre, die klang ein bisschen, naja, nicht so. Ist natürlich tolle Musik, so, aber ich habe das ja so gespielt, wie ich es spielen konnte. Übrigens, wo wir darauf zurückkommen, ich habe so meine Groove so für mich so Anfang der 80er Jahre erreicht und dabei ist es so geblieben irgendwie. Damit habe ich mich so ein bisschen durchgemauschelt. Fiel mir erst so im Kopf ein.
1: Ja, die Frage, wie ging es denn nach dem Dreivierteljahr? Du warst jetzt ein Dreivierteljahr in dieser Band.
0: Ja.
1: Wie ging es dann weiter? Beziehungsweise, ich sage das jetzt einfach mal so, wo ich dich das erste Mal gesehen habe, es war so vor 35 Jahren in Liebengrün auf der Bühne mit Cliff. Und ich denke mal, zwischen deiner ersten Band, beziehungsweise jetzt hier deiner zweiten Band, und Cliff hat sicherlich sehr viel noch.
0: Als du mich kennengelernt hast, da war eigentlich, wenn du so willst, meine Karriere eigentlich schon fast vorbei. Das war, wenn du so willst, schon mein Comeback. Also gefühlt, was war das? Das waren auch noch die 80er. Wir haben jetzt das Jahr 83, 84. Noch ein Nachtrag zu Piranha, mit dem Autofahren am Ende der Zeit der Band waren wir ganz rausfreiche, wir hatten ja keinen Transporter, kein nichts, und da hatte der Thomas Golz, der war auch ein bisschen sehr extrovertiert, und da stand ein TV rum vom Pantomime-Studio Jena, Harald Seimer war ziemlich bekannt, und da stand immer nur rum, und da hat einfach der Golle diesen Seimer angerufen und gefragt, sag mal, da steht doch nur rum, also könnten wir nicht das Ding ausleihen für so ein bisschen, ja, für eine gewisse Summe X. Und der hat zugestimmt gehabt, jedenfalls hatten wir dann, also wir waren 17, 18, 19, jedenfalls hatten wir dann schon eigenen Transporter bei Piranha zur Endzeit. Die Band gab es ja, wenn du so willst, gab es ja auch noch nicht mal drei Jahre. Und da ist aber so viel passiert, das ist Wahnsinn. Also bis in großen Sälen, wo die großen Bands gespielt haben, haben wir gespielt. Also das war schon toll. Und die Anlage war allerdings auch, die war noch nicht so ausgereift. Als PA waren zwei Boxen, links und rechts mit so 12,5er Kalotten.
1: Du, technischen Sachen.
0: Umgespult oder jedenfalls, das war so, haben wir gespielt gehabt. Also, das war schon ganz toll. So, wir waren jetzt dann bei dieser Band dreiviertel Jahr, bei dieser Studentenband. Also, wie gesagt, das waren ja, A war ich kein Student und B war ich 5 Jahre jünger wie der Jüngste von denen. Und das war damals schon, wenn man so noch nicht mal 20 ist, ist das schon eine gewaltige Zeit. Also die 24, 25, 26, er war glaube ich 28, 29 der Chef der Band. Das war eine ganz andere Welt, akademisches Klientel.
1: Ja, und wie war das? Bist du ausgestiegen oder?
0: Nee, bin ich auch rausgeflogen.
1: Bist du auch rausgeflogen?
0: Ja, irgendwie war das auch so, dann war das so hin und her, und dann habe ich auch mal in der Lernzeit so mit anderen geprobt, so mit so einem Bekannten. Da sind wir zwar nicht aufgetreten, aber wollte ich noch erzählen, da wollte ich mein Schlagzeug beholen, um mit denen zu proben.
1: Dann bin
0: ich
1: das hat man nicht so gerne gesehen.
0: Und dann bin ich einfach noch in den Proberaum rein, da habe ich gesehen, da steht ein anderes Schlagzeug.
1: Ach so.
0: Ja, und da habe ich das schon gemerkt, und dann habe ich so dann angesprochen, so ist sowas, und ja, da hat sich das so ausgetaumelt, so hat auch wieder wehgetan, wie ich noch sagen kann, aus der Band, mit der Band aufhören, nicht mehr dabei sein, das ist wie Liebeskummer, und Liebeskummer ist auch scheiße, das ist wie ein bisschen sterben, ja. Ja, bin ich raus, und dann hat sich irgendwie ergeben, da habe ich mit dieser Band dann so ein bisschen noch geprobt, und der Golle war bei der Armee gewesen, und dann, wenn er Urlaub hatte, hatten wir es gemacht so, dass er Sänger dieser Band ist, und haben wir das Piranha 2 genannt. Da hat wieder Peter Fabian, der mit den Hausschuhen, der übrigens dann auch wunderbar Dire Straits gespielt hatte mit seiner Fingertechnik und dann auch bei anderen Musikern dann angesagt war, hatten wir noch 4-mal gespielt gehabt, und da hatte ich diese Zeit also nochmal so überbrückt. Da habe ich dann übrigens die ganze Sache mit Gütertaxi, habe ich dann organisiert gehabt, so wurde das gemacht so. Und dann kam mal eine Anfrage, ob ich Aushilfe machen kann bei der Gruppe Blizzard. Bei der Gruppe Blizzard hat Norbert Ferge gespielt, Andreas Hessler am Schlagzeug und Uli Möbius an der Gitarre. Und Uli Möbius war von der Chromatik-Rockband, die hatten immer gepoppt gehabt in der Adolf-Reichwein-Schule. Die waren auch besser wie wir, muss ich mal sagen, so wie Piranha, so extrem. Da war auch Norbert Ferger dabei. Egal, jedenfalls, die hatten auch als Oberschulband schon gespielt gehabt und das fand ich schon ganz toll, da mal Aushilfe zu machen und da habe ich einen Gig gemacht und da habe ich natürlich das Gefühl gehabt, ganz toll, da habe ich alles gegeben und dann so wie es ist, immer am Ende aufstehen und so schnippi-schnappi zu machen, das war schon immer mein Ding. Und das fanden die gut und haben gefragt, ob ich da nicht fest einsteigen will. Jedenfalls war es so gewesen, dass die dann den Schlagzeuger dann raus, also für mich dann, den haben sie rausgeschmissen. Das
1: ist also blöd. Den haben sie diesmal rausgeschmissen?
0: Ja.
1: Wie war das für dich? Ja, das ist ja im Prinzip das Gegenteil von rausfliegen, sondern das ist
0: ja... Man freut sich erstmal da mitzumachen und natürlich das leichte, schlechte Gewissen ist dann da. Ich habe von ihm noch das Schlagzeug dann abgekauft, weiß ich noch. Und dann hat er mich nochmal kurz verklagt, weil ich habe es schon fast abbezahlt gehabt, nur 50 Mark haben noch gefehlt. Also ich glaube 2000 oder 1050 habe ich... Ist ja auch egal. Da war ich auch bei der Armee, da musste ich noch eine Gerichtsverhandlung, das hat sich alles so... Nee, ich war nicht bei der Armee, aber er hat geklagt gehabt und kam im Urlaub wieder. Es ist schon ein bisschen blöd, aber ich war natürlich froh, dann Norbert Ferge, Uli Möbius, da war noch ein Keyboarder dabei, der wurde übrigens auch rausgeschmissen. Die Story ist euch übrigens auch erzählenswert. Also das war der Herr Kalweiten, den haben sie nie so richtig gemocht gehabt und immer genervt gehabt. Wir sind damals mit dem TV gefahren, diesen TV-Bus, muss man erzählen, das war so ein Transporter. Und da weiß ich schon, den Gitarristen haben wir immer in Rothenstein abgeholt gehabt und er hat seine Freundin mitgehabt und dann ist er eingestiegen und dann seine Freundin, wir saßen immer bei der Anlage hinten mit drin, also auf langen Dingern drauf. Und da hat er irgendwie so eine Bemerkung gemacht wegen seiner Freundin, weil wir gesagt, rück mal. Und er hat gesagt, ja, nee, red meine Freundin nicht so an. Und dann war es so, Kalweit, jetzt reicht's, raus. Und da haben wir dann den Keyboarder mit seinem ganzen Equipment und seiner Freundin auf der Straße stehen lassen. Wir haben diese Orgel, die er hatte, da rausgestellt. Also ich habe mich nur außen vor gehalten, ich wollte damit nichts zu tun haben. Das waren schon öfters Quellen. Da wurde er, das war im Nachhinein unmöglich von also, der Band.
1: Die Freundin vom Keyboarder war mit oder war Mitglied der Band?
0: Nee, war mit, war nur mit.
1: Die war immer mit.
0: War mit und die saß auch hinter den Boxen hin und da hat er sie irgendwas war da, sie in Schutz genommen. Und da fing dann der Techniker war dann der Chef, jetzt reicht's Kalweit raus. Das war so eine Effektsache, jedenfalls wurde das dann durchgezogen. Aber allerdings wurde noch eine Pianoleiste dagelassen, weil wir noch verdammt lang her von Papp spielen. Das haben wir drin gelassen.
1: Aber ohne Keyboarder, da nützt ja das beste Keyboard nichts, oder?
0: Ach ja, die Musik war auch so zu spielen. Und Keyboard war da, das wurde meistens Flächen da gedrückt und das war nicht so eine virtuose Sache. Es war noch die Zeit, da kam Bab auf.
1: Wer hat die Flächen gedrückt?
0: Na, Kalweit, der auf die Straße gestellt worden ist. Ja, er hat schon was gespielt gehabt. So. Aber ich sag mal so, in späteren Jahren haben das ja viele Bands gemacht, Gitarrenbands, die dann Stücke gespielt haben, wo Keyboards wären. Man kann das umarrangieren. Bloß damals wollte man immer noch, da ist eine Keyboardstelle. Man hat sich da sinnloserweise Gedanken gemacht, man hätte es leger anfassen sollen. Wir haben es auch so gemacht, Norbert hat ja schon damals Musik angefangen zu studieren. Er konnte auch Klavier spielen oder auch nicht, irgendwas konnte er Klavier spielen und hat dann an diesem Abend, wo der Keyboarder nicht dabei war, noch auf dieser einen Keyboard-Leiste, dann weiß ich noch, habe ich ihm das Mikrofon gehalten, da hat er nur das Intro dann so gespielt, das Ganze so. Und so haben wir das Ding noch durchgezogen. Übrigens haben wir da in Bad Langensalza gespielt, das weiß ich jetzt noch. Ja, ist ja egal. So war das mit dem Keyboarder. Wir wollten also, das war dann die Gruppe Blizzard, die dann auch irgendwie durch Armee, Umbesetzungszeug und dann wieder neu gegründet, dann ohne mich auch. Und es war meistens so, das war auch bei dieser Band, dieser Funkband Landgraf hieß die übrigens, genauso, dass jemand reinkam, der älter war und viel mehr Geld hatte, der sich so reingemacht hatte. Und das war auch bei Blizzard dann so gewesen. So, dann wurde ein völlig neues Konstrukt gemacht, neue Leute wurden reingeholt und dann dieser Typ, der Schlagzeug Günstler hieß der übrigens, und der war auch älter, hat sich da reingeholt und dann war ich auch draußen gewesen. Das war eben Mist. Dann habe ich aber ein Angebot bekommen von der Gruppe, von der Polo Band. Polo Band, die Gebrüder Polocheck, die waren auch im Oberstufenbereich da und da haben wir so Huey Lewis und so ein Zeug gespielt, also war schon schön, das Oberstufenband. Und da war der Sänger, der Rainer Schacke, und Rainer Schacke war der Bruder vom Hartmut Schacke, und Hartmut Schacke war wiederum der Sänger von Zibbels Rockband. Zibbels Rockband war schon was ganz Gehobenes hier in Jena. Die haben auch eigene Sachen gemacht, Fernsehauftritte gehabt, und da war so ein Kollege da. Ja, das war ganz nett, die Polochecks, es waren drei Brüder, die da schon lange Musik gemacht hatten, auch alle älter wie ich. Und es war schön, dass wir da in der Band waren, das ging dann auch so ein Jahr. Was noch parallel war zu der Zeit, wenn ich manchmal so frei hatte, ich hatte ja auch Kontakt gehabt dann zu den großen Bands, also Polyphon, das ist auch noch eine Story, die ich auch noch erzählen muss, fällt mir jetzt gerade ein. Ganz kurz, Polyphon, Zimbels Rockband, und da durfte ich oder sollte ich auch, die hatte mal jemand gesucht, da konnte der Lichttechniker nicht, dass ich das schon öfters mal, Lichttechniker, bin ich so ein Gigs mitgefahren, schon mit dem Elobus, mit Zimbels Rockband, und hab da Licht gemacht, und das war natürlich toll. Zimbels Rockband, Amateurband des Jahres und schon überall im Fernsehen, und haben auch coole Sachen gespielt, die haben damals Pliff gespielt und Police gespielt, also auch das tolle Zeug und Licht gemacht. Und da gab es nochmal einen Anruf vom Hartmut Schacke, vom Sänger, vom Rainer, von der Band, wo ich war. Hast du am Freitag Zeit? Ich sage, ja, wir sind im Rosenkeller. Braucht du wieder mal einen Lichttechniker? Jetzt kommt's. Wir brauchen keinen Lichttechniker, wir brauchen einen Schlagzeuger. Boah! Also, so ein Gefühl habe ich davor und danach, glaube ich, nie mehr gehabt. So einen Quantensprung in der Wertigkeit des eigenen Tuns. Jedenfalls durfte ich, es war wirklich so gewesen, der Zibbel konnte nicht mehr oder war krank, war der Chef der Band. Und der hat auch linksrum Schlagzeug gehabt. Das war ganz praktisch, weil ich auch Linkshänder war. Jedenfalls habe ich da in der Rose, das war auch 84, in der Rose bei Zibbels Rockband Schlagzeug gespielt. Also das werde ich nie vergessen. Davor und danach. Ich bin so viele Meter über den Boden geschippt. Es war.
1: Also ich als Musiker muss jetzt auch gleich fragen, wie leicht oder schwer ist dir das gefallen in dieser relativ kurzen Zeit? Ich denke mal, du hattest ja da wahrscheinlich nur wenige Tage, um dich da vorzubereiten. Wie war das für dich? War das leicht für dich? Hast du dich durchgemogelt?
0: Ja, das waren damals andere Zeiten. Die Stücke, die es war, die waren nicht so extrem virtuos, wie es dann später war. Das war nicht mit Double Bass und große Unisono-Stellen. Das war nicht ganz so. Und dann war es auch so, dass viele Stücke, die Zibbels Rockband gespielt hat, die wir auch bei Polo gespielt hatten. Also dieses Pliff-Sachen hier, Déjà-vu und so, das kannte ich schon. Dann, ich glaube, Jump hatten die auch schon gespielt gehabt. Doch, hatten sie auch schon gespielt gehabt. Also da hat man sich irgendwie so durchgemogelt. Und dann hatte ich noch einen Tipp bekommen, da war ich noch im Werkzeugbau, da war einer von der Band Ad Libitum, der war auch schon älter, die Diebel hieß der, da sagt er, Mensch, ich spiele heute, ich bin so aufgeregt, ob es das packt. Und dann gesagt, bleib ganz ruhig, spiel einfach immer gerade den Rhythmus, da kann nichts passieren. Und so habe ich es auch gemacht gehabt, und dann aus Gefühl, das ging schon, also aufgeregt war man schon, aber da waren auch Stücke wie ZZ Top, Sharp Dress Man, das konnte man alles schon aus der Lameng trommeln. Heutzutage wäre das, ich habe mal vor ein paar Jahren bei DIN A4 Aushilfe gemacht, da musste ich wirklich, also die ganzen Stücke kennt man ja gar nicht mehr, da muss man wirklich nicht so reingucken. Mhm. Also, das war schon anders. Es geht auch so, aber es ging damals, das ging schnell, und ich habe dann auch noch später noch mal zwei, drei Aushilfen gemacht, auch dann später bei Rosa sogar mal, ja. Ja, ich war bei der Polo-Band, das war auch ganz okay. Und ich wollte nur diese Story noch erzählen.
1: Ja, aber ich wollte bloß sagen, wir sind ja noch ganz am Anfang und haben die Hälfte der unserer Zeit schon rum.
0: Ja.
1: Und ja, okay. Ich würde jetzt gerne einen größeren Schritt machen, aber ich denke,
0: man muss noch einmal erwähnen, dann diese Polo-Band, das war schon ganz gut, die ist dann auch auseinandergebröckelt, da bin ich nicht rausgeflogen, auseinandergebröckelt, und dann bekam ich ein Angebot von der Gruppe Tramp, und wenn man sagt Tramp, sagt man, aber Tramp war auch eine Sonderstufenband, genauso wie Polyphon, genauso wie Odyssey, genauso, also schon ziemlich hoch, da hat auch vorher Benno Singer gespielt, Thomas Bornstein, der bei der Gruppe Marathon war da gerade Sänger, da wurden so Sachen wie Survivor und so Zeug gespielt, die waren vorher waren es so eine Kundenband, die haben sowieso Wishbone Ash und so ein Zeug gemacht, aber zu der Zeit dann auch ganz aktuelles Zeug, auch Brian Adams und bla bla. Also dieses gängige Zeug auch so, und auch mit Keyboards und alles drum und dran, und so wie es eben damals so war, 80er Jahre, Licht und Schnippi Schnappi und Haarstyle nach oben mit allen drum und dran. Und das war natürlich das Ding. Und da bin ich dann im Februar 87 eingestiegen und das war, natürlich war das absolut toll für mich, da mit dabei zu sein, bei so einer Band, also renovierten Band. Da habe ich mich irgendwie so durchgemogen, das ist einfach, man hat eben so gespielt, wie man gespielt hatte und man hat auch viel gespielt, das wurde man auch sicherer. Und dachte mal eben solche Stücke wie Why Can This Be Love getrommelt und so, die ein bisschen tricky waren, aber irgendwie nicht ganz echt, aber es ging so, Jump und so ein Zeug. Und da habe ich auch mal, Rosa hat sich gerade gegründet, habe auch sogar mal eine Aushilfe bei Rosa gemacht. So, ja, das war 87. So. Dann kam die Armee, dann war erstmal Schluss. Bumm, so, jetzt gehen wir weiter.
1: Okay, wann bist du zur Armee gekommen?
0: 1987 im Februar. Im November. Im November.
1: 87, du bist 88 wiedergekommen?
0: Nee, 87, man hat anderthalb Jahre gedient.
1: Nee, ich weiß, ich habe jetzt falsch gerechnet.
0: Ja. Ich war EK 89.1. Wobei ich bei der Armee, bei einer Geschichte, wo ich auch eine Band aufgebaut hatte und da auch wieder einige Erfolge gehabt, kulturell dann auch als Weihnachtsmann aufgetreten bin bei solchen Offiziersrevues. Also die Bühne hat mich schon immer, und irgendwie bin ich da immer irgendwie dran gekommen. Ja.
1: Wir hatten das schon, ich bin EK 89.
0: Zwei, nee, musst du sagen.
1: Zwei.
0: Okay, hast du zur gleichen Zeit gedient. Also noch,
1: naja, fast.
0: Ne? Ja, du bist ein bisschen ja. Ja, wie alt bist du jetzt eigentlich, wenn ich fangen darf? Wie weit sind wir aus? Ich schätze so 5-6 Jahre sind wir aus. Ne?
1: Nee, ich bin 57.
0: Siehst mal, im Alter rückt das alles immer gefühltmäßig mehr zusammen, ja. Also sind wir 4 Jahre. Ja, das ist, ja klar. Ach, du bist aber sehr jung gezogen worden.
1: Ja, ja. Und ursprünglich hat man sich ja gefreut, dann habe ich das weg. Und dann, ich bin ja wiedergekommen und zwei Monate später ist dann die Mauer gefallen. Und dann,
0: nee, bei mir ist es ein halbes Jahr. Ja, ja, dann gut. Wir haben ja noch eine Stunde, das ist ja
1: genau. So viel Zeit. Und ich denke, das ist jetzt auch ein ganz guter Punkt, nämlich Armeezeit, also da hat es sich ja dann für dich das erstmal erledigt. Hm. Und dann.
0: Im Kopf aber nicht.
1: Ich bin eigentlich
0: Rocks.
1: Und natürlich auch, du bist dann wiedergekommen.
0: Ja.
1: Die Wende, sage ich jetzt mal. Ja.
0: Ach, da fällt doch gleich das Handy um.
1: Also die erste Frage.
0: Die Wende war da noch nicht.
1: Na kurz danach.
0: Naja, aber es gab ja noch ein halbes Jahr in der DDR zu bestreiten.
1: Ja, das wäre jetzt meine Frage gewesen. Ja. Ging es denn nach der Armeezeit gleich weiter mit Musik?
0: Ja, ich wollte immer unbedingt Musik machen und an dem Tag, wo die Entlassung war, bin ich als erstes nicht nach Hause, sondern bin gleich zum Hexe von Rosa gefahren. Ich gesagt, ey, ich muss ja Geld verdienen, irgendwie so, obwohl ich bei Zeiss gearbeitet habe, einen Job und so. Ich muss irgendwas machen, ich biete mich als Rodi bei euch an und so. Also ich wollte irgendwie wieder reinkommen. Und da war erstmal gar nichts. Und da weißt du, die Band-Marathon gab es wieder aus Sonderstufen-Band. Und die
1: ja,
0: auch
1: kurz
0: mal,
1: die Frage, warst du Rodi bei Rosa?
0: Nee, ich habe ab und zu mal Licht gemacht, das weiß ich noch, aber ich glaube gar nicht zu der Zeit. Aber dann gab für ein Gig einmal ein Angebot von der Gruppe Marathon aus Erfurt, wo mittlerweile wieder Tommy Bornschein, der schon vor Tramp da gesungen hat, also es war eine ziemlich hoch, also eine Profiband war das schon zu der Zeit. Und die gab es wieder. Übrigens, der Bassist ist dann später zustande gekommen, meistens von Marathon und dann bei Bobo und Whitewood and Houses. Also das würde ich auch sagen, das ist schon...
1: Okay.
0: Ja, der Lexa Schäfer. Und die hatten einmal auch einen Lichttechniker gebraucht. Da habe ich mal einen Gig bei denen gemacht, natürlich auch mit Rich Hucken. Also, da waren natürlich Musiker. Und wer Technik gemacht hatte, der musste auch die Einlage aufbauen. Und das war ein ganz schön knuffiger Job. Das war in Altenburg, weiß ich noch. Da habe ich das erste Mal, ich war wieder drin. Scheißegal, ob als Rodi, ob als Lichttechniker. Ich war wieder in der Szene. Ich konnte meine Haare schön stylen und war nicht wieder Pöbel. Ich habe wieder dazugehört. Das war schon ganz schön. Ja, da war erstmal nichts. Und dann habe ich Angebot von der Tanzband Zyriak. So, und das war, wenn man so will, besser wie nichts. Das war eben eine richtige Dorftanzband, wobei man sagen muss, die Dorfbums-Tanzbands waren nicht gleichzusetzen dann wie Bands, wie die zum Rock, wie Cliff zum Beispiel, die es mittlerweile schon gab, die zum Jugendtanz gespielt haben. Es gab da noch einen ziemlich harten Unterschied. Heutzutage sind die Partybands und da ist der Übergang wirklich noch schwimmend. Damals waren eben Rockbands und Bums-Tanzbands, die waren Bums-Tanzbands. Das einzige Gute, was mich da ein bisschen motiviert hatte, es waren viele von Tramp. Die Band Tramp gab es nicht mehr. Der Der Gitarrist war da und der Keyboarder war in der Band und das waren zumindest, da hatten wir schon zwei Leute gehabt, die aus der cooleren Ecke kamen.
1: Aber wenn die Musiker doch die, also wenn es auch wieder Musiker waren, mit denen du früher zusammen gespielt hast.
0: Zwei, aber die auch älter, die renommiert schon waren.
1: Ja. Wo würdest du denn jetzt sagen, wo war der Unterschied zwischen einer Rockband und einer Bumsband, so wie du das jetzt gerade gesagt hast? Ja,
0: naja.
1: Ich meine das jetzt, ist es das Programm gewesen?
0: Naja.
1: Oder ist es eher die Art gewesen, wie man das umgesetzt hat?
0: Alles, gefährlich. Also du bist ja noch 4 Jahre auseinander. Ich dachte, du hast das schon mal. Aber damals war es so gewesen, bei den ganzen Kirmsen, war es so gewesen, Freitag spielt die Jugend Tanzband, Rockband. Das waren solche Bands wie Polyphon, Eruption, Zimbels Rockband, Odyssee, Pur aus Gera, weiß der Geier, wie die alle hießen. Die Bands haben da gespielt und da kamen eben auch die Jugendlichen, die coolen Leute. Und bei einer Tanzschule kamen eben die Älteren und da wurde auch die Musik gemacht. Ich kann nur einmal sagen, ich bin mitgefahren mit Zöjak, um mir das anzuhören. Und das Programm fing an. Du hast dich verändert, die Willen, ja. Und da ging mir so die Scheuklappe runter. Das war das erste Lied. Und dann wurde geschwuft. 4 Titel wurden gespielt. Pause, das war gut. Das war ja auch bei den Bands. Nicht so, Cliff gab es ja da auch schon zu der Zeit, die hatten wir auch schon, obwohl die auch teilweise jünger waren. Also es war dann die Zeit, wo ich älter war, wo auch Jüngere dabei waren. Sonst war ich immer so der Jüngste in der Band gewesen. Das war auch schon eine andere Sache gewesen, ja. Ja, das war völlig anders. Ich weiß nicht, wie du es erlebt hast damals, so diese Tanzbands. Also wir haben despektierlich Bumsbands gesagt und ja, das Programm war einfach mal anders. Das war völlig anders.
1: Also das Programm war anders.
0: Ja, das Equipment war anders.
1: Ja, das Equipment war anders.
0: Die Anlage war kleiner, das ganze Programm, also wie gesagt, Maffei, Roland Kaiser, ja, wir haben sogar von Flippers was gespielt, zwar auch selber ironisch und dann auch Rote Lippen und so ein Zeug eben, das ist Resi, ich hol dich mit dem Traktor ab, hätten wir als Rockband nie gespielt, bei Tramp, Gottes Willen.
1: Ich würde sagen, wir machen jetzt einen kleinen Schritt, der ist nicht mehr so super groß und ich frage dich, wie bist du zu Cliff gekommen?
0: Schöne Story.
1: Ja.
0: So, also bei Zürjak war es dann auch so gewesen, dass der alte Schlagzeuger wollte wieder rein und da gab es wieder Gründe gewesen, und dass ich da raus, jedenfalls der Schlagzeuger, wegen dem ich rein bin, der wollte wieder mitmachen und ich musste raus. Und dann habe ich so mit den ehemaligen, mit den ersten Gitarristen von Cliff, der mittlerweile nicht mehr bei Cliff war, oder Elmar hat er da schon gespielt gehabt, der ist in die BRD im Westen ausgezogen, so, kam dann wieder zurück und der wollte was probieren und da waren wir auch immer im Proberaum und da war vom Henning die Freundin, die Christ, vom Henning Pauli, also ja. Der Prost ist, die Freundin, die hat Keyboard gemacht und da hat man so eine Band gehabt, geprobt, wollten auch was werden und haben dann immer geprobt gehabt und so, da haben geprobt und dann wurde noch nichts. Und dann eines Tages kam, ich weiß noch, bei meiner großen Liebe damals in der Weinbergstraße war es, hatte mal dann, ich glaube nachts, hatte schon mal Kai Müller gebimmelt gehabt, ist aber wieder gegangen. Der hat ein Verhältnis mit meiner großen Liebe, also ein Theater an sich. Jedenfalls, ich war am nächsten Tag immer noch da und da hat der Norbert Ferger, der gar nicht wusste, wo das ist, hat da gebimmelt gehabt. Das war bei meiner großen Liebe. Ich würde es auch nicht Freunde nennen, die liebe ich ja immer noch. Da ist nie was Festes geworden, ist ja egal. Bist du hier? Wir wussten, dass du hier bist. Haha, komm mal mit raus. Da waren schon die anderen von Cliff und da hatte ich irgendwie so einen Sticker gehabt und der erste Satz war, das ist der falsche Sticker, da muss was anderes dran stehen, da muss jetzt Cliff dran stehen und bla bla bla, pass auf, wir haben ein Problem, erklären wir das später, wirst du bei Cliff, ich bin rein zu Susi dann, die hat mich gleich vor Freude angesprungen, das war ja bei Cliff Anfang, meine Fresse, das Problem war nur, der Schlagzeuger von Cliff wusste noch nichts davon, ja. Mhm. Es war so gewesen, dass Achim Henel hieß er, der war der Bandchef gewesen auch ein sehr arrivierter Schlagzeuger, den kenne ich schon von der Musikschule. Ganz gut, hat auch die ganze Buchhaltung gemacht hin und her. Du kennst vielleicht die Story, ja?
1: Nee, kenne ich nicht.
0: Also, jedenfalls war es so gewesen, es war die Wende und er hat als Bandchef, hat auch mal ein Buch geführt, Band der, also Geld der Band veruntreut. Also er hat Geld für sich eingestrichen, hat sich danach ein Audi 800 oder wie damals hießen, gekauft gehabt, man hat sich gewundert. Jedenfalls da kam die Band dahinter, dass er praktisch als Bandchef nicht fair ausgezahlt hatte. So, das war das Ganze gewesen. Und gesagt, das geht nicht, wir schmeißen den raus, egal wie. Das macht der Chef, macht dann der Michael Fietz, der Techniker. Und es ist noch so, er hat das Buch. Die Story war wirklich ganz gut. Also wir machen das so, nächste Woche, das spielen wir in da und dort am Freitag. Und wir brauchen das Buch. Und das Buch hat er immer unter deinem Schlagzeughocker. Wenn wir das haben, können wir ihn rausschmeißen. Dieses Buch ist ganz wichtig für die Buchhaltung, für die ganzen Gelder nachzuweisen und die ganzen Geschäftsadressen etc. So.
1: Ja, und Veranstalter wahrscheinlich.
0: Ja. So. Und da war das so gewesen. Und wir haben das Ganze am Freitag vor. Es könnte passieren, dass du am Samstag schon der Schlagzeuger bist. So, und dann kam in der Woche über schon der Norbert immer zu mir in Lobedal, in meine Neubewohnung, kann man nicht sagen, die war damals schon abgerockt, aber da so meine erste Wohnung. Da haben wir damals so ein bisschen geprobt, ein paar Stücke schon, so wohlweislich, was man, zumindest die eigenen Stücke, die Bekannten muss man schon irgendwie Whitesnake, so kannte man so. Ich habe in 18 Jahren auch schon mal bei der Band gespielt. Es geht schon so, schwierig war für mich nur U2 war auch eine neue Musik, eine andere Art, da musste ich mich auch reinfuchsen, mich schon mal so vorzubereiten. Also es könnte passieren, dass du Samstag schon trommelst, so, So, jedenfalls wurde das dann, also die ganze Aktion wurde wirklich Generalstrapsdeus so durchgezogen. Also die haben gespielt, es wurde viel Nebel gemacht. Es hatte dann, der eine Rodi hat dann draußen gewartet vorm Saal. Einer hat ihm dann unter bei dem Nebel dann diesen Koffer, wo die ganze Sache rausgezogen. Es wurde dann runtergeworfen auf die Straße. Der Rodi hat es dann in ein anderes Auto dann reingeschlossen. Ja, und am Freitag wurde dann der Achim Hedel aus der Band rausgeschmissen und ich war dann am Samstag innerhalb einer Woche zack, zack, war ich bei Cliff.
1: Ja.
0: Das war in Rittersdorf, weiß ich noch.
1: Okay. Und wir haben uns...
0: Mit Elmar an der Gitarre.
1: Wir haben uns im Vorgespräch auch schon ein bisschen darüber unterhalten und du hast mir erzählt, dass du da unter anderem auch kreativ mit tätig warst und auch Text geschrieben hast oder Texte, ich weiß nicht.
0: Nee, also es war, die hatten ja schon viele eigene Sachen. Die erste Runde bestand ja immer aus den eigenen Sachen bei Cliff, die sie schon gespielt hatten.
1: Ja, darf ich da ganz kurz nochmal, diese Kreativität, die du ja in deinem musikalischen Leben immer wieder hast einfließen lassen, hat die bei Cliff angefangen oder gab es das schon vorher?
0: Ja, also wenn die Kreativität hat man bei Piranha, war, da habe ich schon einige Songs geschrieben gehabt, das sind wir bei Piranha schon.
1: Okay.
0: Vielleicht spielen wir hinten aus, nochmal
1: einfach genau.
0: Texte habe ich ja schon immer so ein bisschen gemacht. Bei Cliff habe ich selber auch gar nicht so viel gemacht. Es hieß noch damals, wir waren bei Cliff dabei und es sollte ja immer vorangehen und nach vorne. Und es gab ein Angebot, nach der Wende war es ja so gewesen, da wurdest du immer hier, hey, wir kannst produzieren. Und das war dann natürlich toll, ein Studio produzieren dürfen, das ist ja eine ganz tolle Sache. Letztendlich war es nur ein Abzocker, man musste auch dafür bezahlen. Das waren nur so Weststudios, die hier welche geholt hatten. Und da war es auch so, eine Single zu machen und natürlich mit der Option, das auch groß auszubringen, dann irgendwie Karriere zu machen. Und dann hieß es nur eine Single, das Komm und Geh, dieser Titel, der auf der Single drauf war, den gab es schon. Und da sollte noch ein zweiter Song stehen. Und ich glaube, so musikalische Größe stand irgendwie. Und da hieß es nur, man bräuchte irgendwie einen Text dazu. Und da habe ich gesagt, getextet habe ich schon immer mal so ein bisschen, das mache ich dann. Und dann habe ich so mehr oder weniger, habe ich es auch gemacht. Und wobei ich sagen muss, so kreativ, ich habe da auch ein bisschen so eine Brücke. Es gab zwar keine KI oder kein Google-Zeug, aber es gab so ein Rolling Stones Buch. Die Biografie von Rolling Stones herausgegeben hier von einem DDR-Verlag. Und hinten gab es eben Stones-Songs und die wurden auch aufs Deutsche übersetzt.
1: Da hast du dich ein bisschen...
0: Und da habe ich ein bisschen so ein paar Phrasen rausgeschrieben und dann ein paar eigene Sachen dazu. Aber eine Textzeile, die fand ich ganz gut, die kommt auch in den Song drin vor. Da Der Pfaffe geht in Puff und die Hure nagelt sich ans Kreuz. Also das fand ich ganz. Es kommt aber
1: Ich würde jetzt vorschlagen.
0: In dem Lied auch drin vor. Jedenfalls gab es eine Produktion. Bei der Produktion habe ich kein Schlagzeug gespielt, das wurde programmiert. Ich durfte gar nicht zur Aufnahme mitfahren, weil der Henning ist mitgefahren als Soundtüftler auch so. Er hat auch schon ein bisschen was vorbereitet. Man konnte nur in einem PKW fahren. Ich durfte gar nicht mitfahren. Ich habe das Stück dann auch an die Platte drauf so bekommen. Ich stehe aber auf dem Layout, bin ich mit drauf bei Cliff und den Text habe ich geschrieben von diesem Stück. Deswegen.
1: Und ich würde vorschlagen, wir haben hier tatsächlich ein Plattenspielgerät aufgebaut.
0: Was ich noch ganz kurzfristig erklärt
1: habe. Weil es diesen Song so auf CD oder auf
0: anderen gibt's nicht.
1: Auf einer Single, auf einer richtigen, echten Single.
0: Christian, jetzt bist du wirklich gefragt, ob du das hinkriegst.
1: Ja. Ich hoffe, dass ich das jetzt hinkriege.
0: Ja, also ich will nochmal, warte, bevor du machst, ich will noch kurz sagen, also dieses Stück gibt's auf Single. Ich habe nur den Text geschrieben, das ist von der Gruppe Cliff aus dem Jahr 1991 und ich finde, das klingt auch ganz toll mit Kai Müller am Gesang. Wenn wir es hören, wenn du es drauf kriegst. Es kommt noch nicht. Also ich habe noch nie in meiner Zeit im Radio OKJ hier eine Platte abspielen lassen. Das ist also auch Premiere bei mir. Beziehungsweise Christian. Ja, ich hör's. Day by Day heißt der Song. Zum Titel.

0: Heidi Witzke, Herr Kapitän. Wie gesagt, ich habe den Text geschrieben und eingetrommelt habe ich das nicht. Das wurde mit dem Drumcomputer damals gemacht, wie es so ist, in einem westdeutschen Studio. Ich war nicht vor Ort. Ach, die Aufnahme, wenn man so hört, so mit Abstand, damals fand man es auch, naja, so. Aber jetzt, ich fand das eigentlich absolut okay. Und dann der Kai Müller, der Müller. Du hast ja keine. Also, das. Also, er hat schon geil gesungen. Also, es ist Wahnsinn.
1: Lass mich dazu nur kurz sagen, wir haben jetzt so eine.
0: Jetzt kommst du mit aufs Trapez.
1: Ja, genau. Das war jetzt so die Zeit, wo ich als Musiker meine ersten Schritte gemacht habe. Und ich kann mich da an die Zeit sehr gut erinnern. Und nachdem wir auch ähnliche Geschichten im Proberaum, lange im Proberaum verbracht und dann eben kleine Club-Gigs gemacht, wenig natürlich.
0: Ich fand das schön bei euch die ganze Bandgeschichte, die ganzen jungen Bandprojekte sind ja alle aus diesem Pionierorchester irgendwie hervor. Viele waren in diesem...
1: Viele, aber...
0: Ja, das fand ich auch so, finde ich interessant, so diese das heißt, ich sage jetzt mal Kaderschmied.
1: Aber bei uns war es nicht so.
0: Ja.
1: Also sicherlich der Steffen, ich hatte das letzte Mal schon erzählt, der Steffen Schüssler und ich, wir waren in dem Orchester und haben dann auch so den Grundstock gelegt.
0: Der Brusti da auch, hä?
1: Ja.
0: Ja, das auch. War, okay, wollte ich schon sagen. Ja,
1: ja. Ja, ja.
0: Da ist schon viel entstanden.
1: Ja, man könnte es so sagen. Jetzt geht's um dich. Jetzt geht's um dich. Ich wollte nur sagen, dass diese ganze Strecke bis jetzt... Für mich als Musiker einfach die Zeit war, wo ich eher zu Bands gegangen bin und zugeschaut habe. Und diese Cliff-Band oder beziehungsweise die Tatsache, dass der Norbert Ferger, der Bassist von Cliff.
0: Mit dem ich schon bei Blizzard Musik gemacht habe.
1: Genau, der hat mir Bassstunden gegeben. Der war in Weimar Student, der hat Musik studiert und brauchte da einen Übungsschüler.
0: Und abgeschlossen, darf man nicht ganz. Ja, es ist einer, viele Musiker, die es zu der Zeit gab, die haben ja auch mal studiert, aber er hat es doch abgeschlossen. Das ist keiner so.
1: Ja. Ja, auf alle Fälle war das eine wichtige Zeit für ihn, davon bin ich überzeugt.
0: Ja.
1: Und der hat uns damals zu euch gebracht, also zu dieser Mucke gebracht und hat uns die Möglichkeit gegeben, da uns mal zu präsentieren, eine halbe Stunde.
0: Ja, war es zweimal eine halbe Stunde oder eine Stunde, ich weiß nicht.
1: Oder zweimal eine Dreiviertelstunde, wie auch immer.
0: Ich glaube, es war nur einer. Waren zwei Runden? Zwei. Ihr habt gleich am Anfang gespielt gehabt.
1: Ja.
0: Ich kann auch sagen, jetzt komme ich auch ins Spiel, weil ich war bei Cliff gewesen und ihr wart damals auf der Idee gehabt, da hieß nur, Norbert hat gesagt, heute werden wir mal paar junge Leute mal fördern, die kommen mit und ich weiß noch, ihr seid mit einer ganzen Karawane angereist. Das heißt, ich weiß gar nicht, wie viele Leute ihr wart.
1: Ja, das war natürlich was ganz Besonderes für uns. Was ich aber jetzt eigentlich sagen
0: wollte. War nicht auch der jetzige Sänger und Technik von der Ilmtal Jazzband mit dabei, der jetzt immer hier dieses Waschbrett spielt? Da
1: kann sein, dass er mit war.
0: Der war auch
1: aber,
0: mit, ja.
1: Aber nicht, also wenn er mit war, dann eher.
0: Ja, als, so im Tross. Ja, Tross. Ja.
1: Das kann sein.
0: Die große Gang.
1: Aber das weiß ich nicht mehr.
0: Gefühlt waren ja, glaube ich, 15 Leute, die da angefahren sind.
1: Ja, es war was ganz Besonderes. Aber worauf ich eigentlich hinaus wollte. Dass das für uns natürlich auch eine ganz große Sache war. Und Cliff auch eine ganz große Sache
0: das
1: war.
0: Das glaube ich.
1: Und eine richtige Rockband mit einer richtigen, echten, eigenen Anlage.
0: Ja.
1: Und ich kann mich auch noch an dich erinnern. Ja, das erste Bild, was ich noch im Kopf habe, du im Saal auf dem Stuhl gesessen hast und hast dich von, ich weiß nicht mehr wie viel, mindestens drei Mädchen stylen lassen. Ja. Und wir kannten dich nicht. Wir kannten dich nicht. Wir haben natürlich erstmal gedacht, oh, der ist bestimmt überheblich. Der zweite Gedanke war dann wahrscheinlich...
0: Ich kann mich an gar nichts erinnern. Obwohl, ich sage mal, mit den Haaren, das ist eher Unsicherheit. Man hat sich über die Haare definiert. Das war ja auch die Zeit. So, das siehst du ja auch jetzt noch. Ich probiere es heute. Ist wenig Produkt drin. Ja, aber das Bild stimmt ja nur eigentlich gar nicht. Aber allerdings, wenn es so rüberkam, ich finde das jetzt so, wenn du es so erzählst, nicht schlecht.
1: Nee, ich wollte sagen, der erste Gedanke war...
0: Also ein arrogantes Arsch.
1: Na, wir wussten es ja nicht, aber wir haben das so gedacht. Ne?
0: Ja, ist aber schön, weil wenn es so rüberkam, guck an, wie die Außenwirkung doch manchmal ist. Mir war das gar nicht so bewusst. Aber wenn du das so erzählst von drei Mädels gleich so. Ja, ich sag mal so, Cliff, die hatten immer Mädels im Schlepptau, Faninnen und Fans und so. Wenn einer in der Band war, nicht davor war, hätten die es auch nicht gemacht. Und die Haare immer hochzukriegen, das war aber nicht so ganz einfach. Und Ja. Wenn das rüberkam, ich pass auf, ich finde es erstmal nicht schlecht, dass das so rüberkam.
1: Nein, es hat ja auch, auf alle Fälle hat dieser Abend eine große Wirkung auf uns gehabt. Wir wollten also so sein wie Cliff, beziehungsweise unsere Band sollte jetzt sein wie Cliff. Die war ja vorher von der Thematik ein bisschen anders. Wir waren eher eine Deutsch-Rock-Band.
0: Ja, was ich auch geil fand. Ich war auch totaler Wolf-Mahn-Fan. Ach, das ist, sagen wir, Rodger Monotons. Ich war völliger Fan von. Und bei Cliff, da wurde nun viel U2 gespielt, ja, aber auch Whitesnake und so. Und Wolf Mahn haben wir eigentlich auch gespielt. So. Das weiß ich noch.
1: Ja, auf alle Fälle waren wir begeistert. Und ihr wart auch alle Typen, muss man sagen. Ne? Also alles Typen.
0: Ich
1: also,
0: auch?
1: Ja, alles Typen.
0: Ja. Ich habe mich aber nicht so empfunden. Aber ich wollte immer ein Typ sein. Damals zumindest, jetzt ist es ja Quatsch. Aber das ist ja auch das. Man hat ja auch selber geguckt im Fernsehen, so, wenn man Sternkombo Meisen gesehen hat. Uwe Hasbecker, Herrgott, nicht Uwe Hasbecker gesehen hat. Ich wollte immer aus, also wie Uwe Hasbecker, das war das Nonplusultra eines Rocktypen auf der Bühne. Mhm. Mehr ging. Und das auch noch genial Gitarre spielt. Ist ja okay, aber das war, also die Attitude war schon damals sau wichtig und das
1: ja,
0: ist.
1: Das gehört ja dazu.
0: Ja, klar.
1: Gehört dazu.
0: Entertainment und so. Und ich meine, ich war ja damals auch noch weit, weit unter 30. Das ist man ja auch noch Teenager. Also die Pubertät geht bis 30, das ist meine Erfahrung. So. Ja, das ist, wie gesagt, aber so.
1: Also, es war auf alle Fälle eine tolle Band, es waren auch große Vorbilder, wir haben die Band uns zum Vorbild gemacht.
0: Darf ich mal sagen,

0: Einsteiger als Sänger oder so, aber er als Typ so, ich habe ja schon in einigen Bands gespielt, so mal gucken, sehen, was die Jungen sagen. Also mich hat das völlig abgeholt, was die gemacht haben, und ich fand das noch nicht ganz so dran wie Rose, aber ich war genauso begeistert wie du. Das war ich bin ja auch ein Dreivierteljahr vorher habe ich dies zum ersten Mal in dieser neuen Besetzung gesehen, da war, glaube ich, Mario Anske noch Sänger, da haben sie zwei Sänger gehabt, sogar mal eine Zeit lang. Ich war genauso beeindruckt wie du von der Band.
1: Jedenfalls kann ich mich erinnern, dass ich dann irgendwann mal bei Cliff war, also wir waren dann natürlich öfter dort, haben uns das angeguckt, ich war dann irgendwann mal bei Cliff und da warst du plötzlich nicht mehr da.
0: Ja, aus Gründen.
1: Ja, und das wirst du uns vielleicht jetzt noch erzählen, was da war?
0: Ich kann mehrere sagen, also Alkohol war auch immer schon Rollebus getrunken, haben damals alle, aber es war... Wie gesagt, ich war ja nicht der, bin's auch bis heute nicht, der virtuoseste Schlagzeuger, und Cliff wollte immer nach vorne und immer weiter, und es ging so. Kai Müller hat auch immer schon Angebote gehabt, Solo in Frankfurt, in Studios, da hat er auch selber schon produziert gehabt, da gab es auch schon Angebote. Hat auch in Berlin, er hat auch zum Beispiel damals schon mit Dirk Zöllner zusammengearbeitet und mit Bella B schon damals. Das hat alles so ein Bekannter, Georg hieß der, da hat Agenturen gehabt, und man kann sagen, was man will.
1: Entschuldige, was heißt zusammengearbeitet?
0: Ne, der hat Titel produziert, wie gesagt, er hat selber nichts geschrieben gehabt, aber man hat ihm ob seines seiner Ausstrahlung, die er nur wirklich hatte, muss man jetzt schon sagen, aber war wirklich ein Typ, ist jetzt auch, ist ja noch da, aber er hat wirklich das Besondere gehabt, ja, und da hat er auch seinen Kumpel, der nach Berlin gegangen ist, der eine Künstleragentur hat, und da hat ihn da immer reingebracht, wollte ihn da mit Leuten zusammenbringen, da hat er auch mit einem Bruder vom Nena Keyboarder da Angebote gehabt, und er war die Woche über nicht da, also soll nicht ablenken von mir, aber es waren schon höhere Angebote für ihn erstmal alleine, aber auch rezessive der Band, so ein Spruch. Und als Schlagzeuger war ich nicht ganz so gut, und du kennst ja auch einen Elmar kann ja auch als vom Gefühl her, wenn, also ich kenne auch bessere Schlagzeuger wie mich, aber wenn vom Tempo, das Tempo ist schwierig, wenn was nicht seinem Gefühl entspricht, da kann er ganz schön, es ist auch schon mal mit Wanze passiert, danach, wie er auch Wanze angegangen ist, aber Wanze ist ja, war der Schlagzeuger nach mir, ein absolut technisch versierter Schlagzeuger, der auch Lichtjahre von mir entfernt ist. Wie gesagt, da gab es schon solche Quellen, also dieses gerade Austrommeln, wie ich es immer mache, meine Pfeffi-Breaks irgendwie so durchmauscheln, ging so, aber dann im Zusammenhang mit Alkohol, man muss auch sagen, dass der Kai war auch verheiratet, und meine große Liebe, die ich schon erwähnt hatte, die stand auf ihn, und die hatte auch keine Gnade gemacht. Also wir waren nie fest zusammen, ich mit dem Mädel, aber sie hat sich auch frei gefühlt, und Kai und waren noch viele Sachen, also das, was mir auch mental ziemlich nahe ging, muss ich einfach mal so erwähnen, was keine Ausrede soll, Alkohol hat schon immer eine Rolle gespielt, und natürlich ist das dann auch der Punkt, also es waren auch Gigs, wo sie dann auch, was ich mitbekommen hatte, was mir sehr nahe ging, und da habe ich auch mehr Alkohol konsumiert gehabt, jetzt da speziell, Alkohol war ja später dann noch mehr eine Rolle bei mir, und ich war einfach, man muss auch sagen, ich für die Ansprüche, die Cliff hatte, war ich einfach, muss ich ganz ehrlich sagen, nicht gut genug. Erstmal das und dann noch der Alkohol, ja. Das war jetzt
1: also hat es da dann erstmal einen Bruch gegeben?
0: Da bin ich rausgeflogen,
1: du bist rausgeflogen.
0: Und dann waren die 90er Jahre, die waren schon im Gange. Es war 91, 92.
1: So. Dann kann ich mich erinnern, weil es ist so ein bisschen die Zeit, wo ich mich so ein bisschen an verschiedene Sachen erinnern kann, weil wir uns ja öfter gesehen haben oder weil wir so ein bisschen auch, weil ich in der Szene mit war, dass du dann immer mal irgendwie bei anderen Bands mal Kasse gemacht hast.
0: Ja. Das war so wie übrigens. Das war so eine richtige Karriere, dass ich bei mehreren Bands dann Kasse. Ja. Da hatte ich nichts gehabt, aber so als Kassierer durfte ich immer noch mit. Bei Cliff durfte ich auch mal, wenn Silvester war, durfte ich auch mal auf der Bühne ein paar Acts machen, habe ich auch ein bisschen mehr Geld bekommen. Ja.
1: So, und jetzt erinnere ich mich, dass es eine Mucke gab von einer Band namens Biber und die Butzemänner in einer Kneipe hinterm alten Zeiss-Gebäude in so einer Gasse. So eine Musikerkneipe.
0: Hinterm alten Zeiss?
1: Wie hieß die? Also es war eine Musikerkneipe im Zentrum von Jena.
0: Sagen wir mal einfach eine Kneipe. Also pass auf, um es abzukürzen. Also ich habe... dann 92, 93 Kasse gemacht bei vielen Bands, und natürlich Musik wollte ich immer, also ich muss jetzt erzählen, wie es zu Biber kam, Biber und die Putze.
1: Genau, das wollte ich wissen.
0: Ist auch eine Geschichte, schade.

0: Jetzt haben wir zu viel Musik gespielt, jetzt bricht es ja immer ab. Schade, das ist aber... ich habe nichts gehabt in der Zeit, also 92 habe ich eigentlich gar keine Band gehabt. Ich habe immer Kasse gemacht bei vielen Bands, wollte aber immer wieder irgendwas machen und so. Habe auch die Bands immer verfolgt, habe auch bei meiner eigenen Ex-Band Kasse gemacht, bei Rosa Kasse gemacht, bei Discant. Das waren so die drei Bands und da habe ich immer so ein bisschen Geld verdient. So, ich habe damals auch keinen sonstigen Verdienst gehabt. Ich habe immer nur von diesen 50 Mark gelebt, die ich dann also wirklich von der Hand in den Mund. Es war eine harte Zeit, aber ich war nochmal Kundenberater im Bücherbund, da habe ich ein bisschen mehr Geld verdient, muss man dazu sagen. Das war so ein freischaffender Job. Da habe ich mich so ein bisschen über die Zeit so gerettet. Das Geld war das eine, aber ich wollte immer Musik und Bühne und irgendwas machen, egal ob ich Geld verdiene. Und es kam die 90er, es kam diese Grunge-Zeit auf und ich habe noch so alles von der Seitenstraße oder von der Seite gesehen, dass es Musik gab, die völlig out waren, die eigentlich so total interessant waren. Das war für mich, ich weiß nicht, wie ich dazu kam, aber Glamrock. Und irgendwie viele Leute mochten so im Unteren auch diesen Glamrock, diese Musik von Slade, Sweet, Hello, Rubettes. Und irgendwie, das war in den 80ern völlig uncool. Und das fand ich immer geil. Ich dachte, ja, ich meine, bei so einer Band, wo es läuft, werde ich nie wieder einsteigen können und sowas. Aber zu einer Nebenbei-Band sowas zu machen, und das wäre schon geil, so dachte ich mir. So eine Glamrock-Band. Und der Henning zum Beispiel und auch der Elmar, Henning, bei Rosa, Gitarrist, so, der fand Glamrock auch klasse, wollte auch mal so nebenbei was zu machen. Das war überhaupt die Zeit, wo es auf einmal anfing, was zur eigentlichen Band, wo man am Wochenende sein Geld verdient hat und gespielt hat, noch was anderes zu machen. Das haben viele gemacht so damals. Es kam damals so auf. Es gab auch die Rosa Blechgang zum Beispiel. Und dann
1: kann ich mich auch noch dran erinnern.
0: Crazy Chicken gab es auch dann von Rosa. Es kam damals auf. Ich dachte mir, ja, wenn jemand so nebenbei will, so wie ich Schlagzeug spiele, aber so als Idee, so ein bisschen, ja, und ein bisschen Quatsch machen kann ich ja auch. Und das zu unterhalten, und ein paar Leute zu fragen. Und so, da hat der Henning fing an, ich habe einen Henning-Club ein bisschen leid getan, so, pass auf, wenn du so eine Idee hast, so nebenbei, das würde ich auch gerne machen, also der Henning, ja. Mhm. Und Elmar frage ich auch gleich und das ist gut und so, schön und gut. Bloß, da war eben Elmar wieder, Benno hat sogar mitgemacht, mal ganz kurz. Und dann Uli Plage, so der Bassist, der ist auch bei Mario zu Bass spielt zum Beispiel, ein wunderbarer Bassist, mit dem ich jetzt auch bei den die Mitstädter bei der Tanzband wieder spielen darf. Ja, und da haben wir das so gemacht und der Henning, aber wie gesagt, das, was so die Familie Pauli, alle beiden Brüder, was so die Groove-Konstante angeht, da sind sie sehr empfindlich. Elmar wie Henning, muss ich sagen. Ich kann das nicht sagen, nicht nur, weil es bei mir passiert ist, auch bei versierten Schlagzeugern. Also sind sehr empfindlich. Da gab es immer so ein bisschen Querelen. Wir haben da so ein bisschen geprobt gehabt und ich weiß noch, dass ich wollte die Band damals Philips Congress nennen, so eine Spaßband. So. Ja, machen wir so. Ich habe die Leute zusammengebracht, habe auch die ganzen Aufnahmen auf Kassetten damals, jeden einzelnen vorbeigebracht. Da haben wir auch geprobt und da sollte auch Mario ans Sänger sein und irgendwie dann sogar Tommy Bornschein, der von Tempo, der auch Sänger. Und das war alles klar und jedenfalls die Proben, das war alles dann irgendwie aus der Welt, irgendwie war das dann nicht mehr hin und her. Und dann habe ich nur mitbekommen, da gab es diese Öckfeder von Rosa, die ist mal einmal im Jahr. Und auf einmal kam Benno, Henning, Elmar, die haben sich, da spielt immer Rosa und da kamen die alle mit in Seele als Schlagzeuger, kamen da an der... Ich habe gesagt, ja, was macht denn ihr hier? Ja, nochmal so. Und da habe ich was mitbekommen, dass sich dieses Projekt mit Seele, der auch guter Schlagzeuger ist, der jetziger Schlagzeuger ist bei Rosa, dann diese Idee, dieses Projekt ohne mich weitermachen. Und da habe ich mich aber wirklich angepisst gefühlt. Also einmal, dass man eine Band, die es noch gar nicht gab, ein Projekt zu machen und dann die Idee zu klauen und einfach, ich sage mal, wir machen es mit den Seele. Und da war ich, also bin ich hatte ja auch zu der Zeit keine Band, kein Nichts, kein überhaupt nichts. Ich habe beim Bücherbund ein bisschen gearbeitet, freischaffend und da war ich voll, also ich habe mich, wie gesagt, du hast es schon erlebt, ich bin mehrmals aus Bands rausgeflogen, teilweise aus Eigenverschulden, teilweise aus nicht Eigenverschulden, teilweise die Band hat sich aufgelöst. Das tut immer weh. Aber wenn eine eigene Idee oder diese Energie, die man einfach so von sich aus gegeben hatte, so zu machen, einfach andere Leute weitermachen. Also ich habe mich angepisst gefühlt, richtig so. Und zu der Zeit aber hatte dann Mario Anske seinen Zivildienst gehabt, der war auch in Lübbe da immer und der war ja auch in der Band schon nicht mehr so berücksichtigt, so hin und her. Und dann muss ich sagen, und da habe ich das am Tag drauf, weiß ich noch, der kam dann mal rüber, hat im Kindergarten gearbeitet und da haben wir uns draußen bei mir vorm Haus, so auf der Treppe in Lobe da, so unterhalten. Ich stell dir vor, das und das und das. Und ey, es ist doch, ich war wieder Weltvorder. Da fing er an, pass auf, da machen wir eben das, ich sollte ja auch mal damit singen, machen wir eben was da so und so an. Und ich weiß noch, an diesem Montag, da sind wir noch wirklich dann zum Norbert, der bei Cliff damals war, hingefahren. Ja, klar, mache ich mit. Und dann haben wir gesagt, wen nehmen wir als Gitarristen? Ah, da, hier kannte man keinen, es gab noch kein Internet und so. Sind wir wirklich nach an dem gleichen Montag nach.
1: Gera?
0: Nee, nach Schmölln.
2: Schmölln, ja.
0: Nach Schmölln. Wusste nicht, wo er wohnt, sind zu den Eltern vom Tobi irgendwie dahin gefahren. Dann kam Tobi und da haben wir ihn direkt vor Ort gefragt, wir machen dieses Band. Also Mario hat sein Auto gehabt, aber ja, das machen wir. Und da war praktisch aus Frust heraus diese Band, die dann später Biber und die Butzmänner heißen sollte, da an dem Tag geboren. Muss ich noch eine Story erzählen? Wie gesagt, man braucht ja die Kassetten, die brauchten sich ja von Aufnahme her. Es gab kein Internet, kein das. Die mussten irgendwie vorbeigebracht werden. Und ich so sagen, Mario, das war einmal so gewesen. Wir wollten proben und da habe ich dann Mario gefragt, ob er mich nach Gera fahren kann, weil ich die Kassetten vorbeigeben will. Ja, nee, das war halt nicht. Es war Osterdonnerstag. Jemals bin ich dann rüber getrennt. Ich hatte ja auch kaum Kohle gehabt. Und weil ich wusste, Tobi spielt mit seiner Band, die Roger Crew damals da unten. Ja, jedenfalls bin ich rüber getrennt und wollte ihm die Kassette geben. So, hab's auch gemacht, bin rüber getrennt. Es hat geregnet gehabt, aufwendig und bla bla bla bla. Und da war auch der Tenne, der Kai Tenneberg dabei gewesen, da habe ich die Kassette gegeben, da stand man an der Bar, ja, das Ding. Und da fing man an, Tenne machst du auch mit? Ja, der hatte auch dann irgendwas zu machen, ja. Und da war auch dann Kai Tenneberg dabei, also dann diese Fünf-Mann-Band. So. Und da war dann die Idee geboren und die ersten Proben, die fanden dann immer Gera statt beim Kai Tenneberg, der eigentlich ein absolut versierter Künstler und Gitarrist war, auch ganz groß, der dann später mit Kai Müller dann die Band Müller-Punkt gegründet hatte. Ja, und dann kam das dazu, Biber und die Putzmänner als reine Glamrock-Band zu machen. Und dann hieß es darum, wie sollen die Band heißen? Und ich weiß noch, da gab es damals diesen Film Einstein Junior und der Tenne hat immer alle gesagt, hey, grüß dich, Putze. Das war irgendwie so ein Begriff aus dem Film. Und da habe ich gesagt, Mensch, eine Band, wenn die heißen soll, die müsste irgendwie ganz anders klingen wie die anderen Bands, so wie sie alle heißen, Tergito da und das und Partyband und Schnipp die Schneif. Ich dachte, es müsste antiquiert klingen, aber am besten auch auf Deutsch, was ganz anderes und dann mit und die, also es gab damals hier Gary and the Peacemakers und Dingsbums und die, so wie in den 60er Jahren war. Naja, da ich gesagt, da nenne ich immer Putze und dann Putze mein Haus, ist ja völlig absurd. Da dachte ich mir, es tanzt ein Biber, Busmann, Biber und die Putzemänner. Ja, das ist völlig, völlig krank, völlig dunkel. Aber hat dieses und die, so hieß keine Band. Die Band hat damals alle einen Namen, zack. Das hieß nicht hier Mary, Andy, Schnuffi, Schneifs. Das gab es damals nicht. So, zumindest so in der Mainstream-Szene. In der Indie-Szene schon irgendwie. Ja, und da kam es zum Namen Biber und die Putzemänner. Und dann haben wir geprobt. Und ja, und da weiß ich noch, ich wollte unbedingt spielen und da habe ich immer Kasse gemacht gehabt und auch in Haufeld und da habe ich denen gesagt, ja, ich habe noch so eine Band gehabt und der meinte, ja, könnt ihr bei mir mal am Sonntag spielen und so, dann wollte ich das auch. Muss ich auch noch sagen, da hat eben dann auch, da habe ich die Mucke klar gemacht und da hat aber Norbert und Mario interveniert, weil wir noch nicht so viele Titel hatten, glaube ich, nur 10 Titel. Ja, wollten die Mucke noch absagen hinter meinem Rücken. Die Story muss ich auch erzählen. Das ist eben so mit Mario jetzt Respekt, was er geschaffen hat, keine Frage, alles mögliche, aber es gab schon mal Differenzen. Und ich habe viel Alkohol getrunken gehabt, habe auch viel versaut, aber das war mir auch diese Mucke. Und die sind so Veranstalter hingefahren und gesagt, nee, die Mucke machen wir nicht. Und dann hat aber der Veranstalter gesagt, pass auf, wenn ihr die Mucke nicht macht, dann spielt aber auch Cliff und Discant nicht mehr hier. Da waren sie ganz schön gearscht. Da musste man also irgendwie die Mucke, also die Proben ein bisschen ernsthafter machen, damit da wirklich was passiert. Im Endeffekt war es auch gut so. Die Mucke hat stattgefunden. Ich weiß noch, wie ich aufgeregt war. Das war meine Wiederauferstehung, wenn man so will. Das war in Haufeld war das gewesen. Ja, so war aber die Geschichte.
1: Darf ich unterbrechen? Ich kann mich erinnern, eure euer erster Auftritt war in dieser Kneipe.
0: Ja. Ich kann ja sagen, Biber und die Butzmänner waren geboren, so erst als große Band. Wir hatten, glaube ich, 2 Gigs gehabt, so. Ich habe weiterhin nur noch Kasse gemacht, auch in Rockendorf, und die kannten mich auch noch von früher und kennen mich ja so, die Art und so. Und die von dem Jugendclub in Rockendorf fing an, wo ich Kasse gemacht hatte, Cliff hat gespielt gehabt, glaube ich. Wir haben an dem so und so vielten, das ist Montag, da machen wir so frisch, kannst du nicht irgendwas machen, irgendwas. Und ich dachte, ja, wir haben die Biber und die Putzmann, also die ist doch viel zu groß, die 5-Mann-Band, so, na, so was Kleines und so, das habe ich in Norbert so, also, pass auf, ich spiele Kontrabass, da machen wir irgendwas, und dann Mario kann auch Akkus. Muss ich sagen, Norberts Antrieb, da war auch mal so was Verrücktes zu machen, da war er auch uns haben, da hat gesagt, pass auf, sag dir, das machen wir, und jedenfalls sind wir dann, da weiß ich noch, an diesem Montag früh, ich glaube, haben wir Restalkohol, was lustig gelaunt, losgefahren mit einer Idee. Mario mit seiner Klampe, ja, spielt ja auch mal so in seinem Studentenclub auch mal so Sachen, da konnte ich ja so ein paar Sachen. Sind wir einfach so ins Blaue dahin gefahren zu diesem Frühschoppen da in der Kneipe nach Rockendorf und haben zu dritt, ohne alles, einfach so aus der Lameng zu dritt gemacht und haben das auch Biber und die Butzmänner gemacht, ja. Und dann ist daraus so nebenher das Konglomerat geworden. Es gab die große Band und die kleine Band, und die meisten kannten nur die kleine Band dann irgendwie so wieder. Das ist so parallel einfach so entstanden, und das war eine ganz verrückte Sache, ja. Mit Putzmännern selber haben wir, ich wollte Glamrock sagen, da haben wir nur so Slade und Gary Glitter und so ein Zeug am Anfang geprobt gehabt. Das wollte ich als reine Glamrock-Band dann machen, und dann ist nebenbei diese Dreimann-Besetzung, diese Party-Tralala-Band, so. Es gab ja damals auch schon die Rosa Blechgang, die ähnlich waren auf dem Gebiet, und aber da haben sich Möglichkeiten entwickelt, das war Wahnsinn. Ja. Was noch dazu kam, es gab ja immer so eine Fangemeinde von den ganzen Bands, von Cliff, von Discant und so, die Leute waren ja treu, sind hinterher gefahren. Die Leute konnte man eben gleich abgreifen, immer da, und die waren dann eben sehr offen, und dann durch die Art, und ich, Kraft meiner Wassersuppe, große Klappe, musikalisch nicht groß rauf, aber erzählen und schnaff, die schnuffen, wenn ich auf der Bühne bin, ich bin immer so in dieser Angriff, so automatisch in dieser, und das hat eben absolut gepasst gehabt, so spontane Sachen spielen, und dann, was auch gut war, ich baute eine erste Stimme singen, Norbert eine Terz drüber, Mario eine Oktave oder noch eine andere Stimme, zack, fertig war der dreistimmige Satzgesang, und das klang erstmal dann
1: los. Ja, aber was vielleicht auch noch ganz wichtig ist, ihr habt ja auch ganz, ganz viele eigene Stücke gespielt, also eigene Stücke gemacht, ja. Und teilweise mit bekannter Musik.
0: Bei Butzmann noch nicht. Bei Butzmann haben wir nachgespielt und eingestellt.
1: Okay, dann.
0: In der Partyband zu dritt, übrigens, dein Bruder hat eine Idee gegeben zu Hope Up Deliverance. Horst hat die, wie kann man sagen, Syphilis.
1: Ja.
0: Das kam von deinem Bruder.
1: Du auch sprichst auch von Michael.
0: Ja, von Michael Leute. Das war dein Bruder.
1: Ja, na klar.
0: Ja, also wir haben auch Ideen von anderen genommen. Und dann gab es auch eine Band, die kleine Tierschau aus Baden-Württemberg waren die. Also wir haben schon ein bisschen geguckt, was gibt es noch so verrückt ist, und haben immer so Ideen gesucht. Und da gab es die Band, die kleine Tierschau, und zum Beispiel, die hatten so Hits gehabt, hier Feinripp, das waren, alle dachten, der Titel wäre von uns, der war aber nicht von uns, der war von die kleine Tierschau. Ja, und dann in dieser, du hast recht, in dieser Anfangsbesetzung haben wir viele bekannte Sachen mit eigenen Texten, die ich geschrieben habe, dann auch gesungen, so nebenbei.
1: Ja, ja, auf alle Fälle, was ich jetzt ins Spiel bringen wollte, dass du da die Texte geschrieben hast und wahrscheinlich auch an der Musik eine Aktie hast.
0: Ja, also es war dann so gewesen, es kam Vicky Womit auf, wir hatten dann eine Live-CD aufgenommen mit Publikum, die große Band, wo die Glamrock-Titel drauf waren, aber auch schon dann eigene Titel. Ich weiß noch, das war wie hieß noch der Titel? Jetzt muss ich die CD raussuchen. Und die finde ich wieder mal nicht. Ach doch, hier ist sie. Da hat man auch schon dann Senilkonfus hieß ein Titel und der Notarzt kommt bestimmt. Wir mussten die Platte sollte der Notarzt, bis der Notarzt kommt, heißen. Und da habe ich einen Text geschrieben, auch zu den musikalischen Ideen. Ja, da fing das an, auch an, in der großen Band rein eigene Sachen zu machen. Mhm. Also in der kleinen Band haben wir immer so. Du hast recht, immer so bekannte Sachen so
1: verhunzt.
0: Die Texte habe ich dann immer geschrieben, das kam dann so, und da habe ich mich so ein bisschen als Texter, ja. Und dann, ja, kam die erste CD von Butzemann raus, 95 war die Live-Aufnahme. Und dann haben wir gesagt, ja, die nächste sollte nur mit eigenen Sachen dann passieren und dann im Studio richtig aufnehmen. War ich erstmal aufgeregt, ich im Studio schlafen.
1: Ich denke, das ist ein super Augenblick, um vielleicht mal einen Butzemann-Song einzulegen.
0: Ja, und da würde ich einen eigenen Butzemann-Song, und zwar von der Schallplatte, von der CD. Hoffentlich kommt er auch. Er kommt. So, die zweite CD. Die erste CD hieß Bis der Notarzt kommt und die zweite CD hieß Kuchen und Gurken. Benannt dahinter, Gurken sind, wenn der Musiker einen Fehler macht auf der Bühne, was wir öfters gemacht hatten. Und Gurken sind die Fehler, die der Musiker macht auf der Bühne, was viele waren bei uns. Und Kuchen ist das Schlüssel, eben weit auszudehnen, theatralisch zu untermauern, bis dann der finale Schlag kommt, dieses Buff. Das ist so ein Kuchen hinten dran bauen. Und ja, und da soll die Kuchen und Gurken heißen und da braucht man auch ein paar Titel. Und da habe ich dann die Titel habe ich im Kopf gehabt, zu Texte, bin Kai Tenneberg dann gemeinsam gemacht, so die Texte, auch musikalische Ideen teilweise. Und dann arrangiert haben wir es dann im Proberaum. Und der erste Song, den ich geschrieben habe, war Lied für den Erfinder der Mikrowelle. Aber ein Song, den ich ganz klasse finde, den will ich auch jetzt spielen. Der wird immer kaum gespielt, denkt kaum noch jemand dran. Und zwar, der Titel heißt Jeder mit jedem. Den Titel finde ich ganz fluffig und den will ich jetzt spielen. Jeder mit jedem, mit guter Bilanz, nur mit Gummi entgehst du der Ambulanz. Biber und die Butzemänner, 1996. Nee, es war wieder der Falsche. Das ist es hier. Jeder mit jedem, mit guter Bilanz. Biber und die Butzemänner, 1996.

0: Ja, das war 1996, ein eigener Titel von Bieber, die Putzmänner, geschrieben von mir mit Kai Tenneberg gemeinsam die Musik. Und ja, das war eben damals die Zeit, die Lust. Also dieses Lustige, dieses lustig auf der Bühne, ironische, Vicky Wummelt kam damals auf und ja, von der reinen Klamauk-Band sind wir dann zu so einer Band, habe ich mir gewünscht, dann gekommen. Und da habe ich das erste Mal auch intensiver getextet gehabt. So.
1: Ja, und ihr wart ja durchaus eine Band. Ich kann mich erinnern, wir haben damals mit Rockpirat bei euch als Vorband mal gespielt in irgendeinem Festzelt.
0: Weiß ich noch. Das war in Altenbeuthen.
1: Hm. Oder? Ja, ja. Und ich kann mich erinnern, die Leute, die haben also sich nicht dahingestellt und getanzt oder ja, so, sondern ja, die haben ja richtig dagestanden ja, und gewartet, Konzert, dass das Konzert losgeht.
0: Ja, ja, ja.
1: Und es wurden eigene Stücke, also zum großen Teil ja, eigene Stücke gespielt.
0: Ja, auch schön.
1: Und wir müssen das jetzt ein bisschen abkürzen, ja, vielleicht können wir ein andermal uns nee, nochmal zusammensetzen. Ja. Ich wollte jetzt bloß sagen, dass sozusagen mit deinem Weggang, wie auch immer, das ist ja nochmal ein Riesenthema, was wir jetzt vielleicht gar nicht aufmachen, das ganze Konzept von Bieber sich dann nochmal geändert hat, also aus meiner Sicht.
0: Interessant.
1: Und aus meiner Sicht hat sich das.
0: Ja, ist aber interessant, wie du so erzählst. Genauso wie,
1: und
0: die drei Styler.
1: Ja, also dieses Konzept der eigenen Stücke, das ist ja in den Hintergrund gerückt, würde ich jetzt mal sagen.
0: Ja, ja.
1: Und also alles aus meiner subjektiven Sicht. Und du hast dann, die ganzen Einzelheiten kenne ich jetzt nicht, aber ein eigenes Projekt gemacht, wo du eben erstmal alleine aufgetreten bist.
0: Es war schon so, diese alkoholische Sache, das wurde dann massiver, kann man schon ansprechen. Und wie gesagt, ich bin aus meiner eigenen Band, die ich gegründet habe, dann rauskompromittiert worden, wegen Alkohol. Ja, so war es auch gewesen, das war auch extrem. Ich habe dann auch 4 Jahre mit einem Schmelli gemeinsam Musik gemacht gehabt, das Alkoholproblem war da eben auch noch. Habe dann auch eine Therapie gemacht, das war glaube ich 2001, 2002 und das Schöne war, okay, ich habe einen Alkohol losbekommen, aber ich habe keine Band gehabt, so, das war so. Und dann irgendwas wollte ich machen, ja, dann Sozialhilfe erstmal, dann habe ich hier mein Praktikum angefangen im Radio, damit ich erstmal überhaupt was vorweisen kann, dass die mich oben in Ruhe lassen mit irgendwelchen Maßnahmen. Und dann haben mich Leute ermutigt, um es kurz zu machen, dann um was Eigenes zu machen. Da kam ein paar Sachen zufällig dazu. Existenzgründung von einem zwielichtigen Existenzgründer, wo Geld vom Land dann freigeschaufelt worden ist für diese Ich-AG-Existenzgründung. Das wiederum dazu führte, dass ich eine CD produzieren konnte, wo wiederum der Kai Tenneberg, dieser wunderbare Gitarrist, der dann Müller Punkt gemacht hat, bei den Putzmännern Gitarrist war, mit dem Tobi gesagt, pass auf, wenn was ist, ich unterstütze dich, ich mache gerade ein Praktikum beim Ralf Müller im Auma, da können wir eine CD produzieren, wenn das Geld dran ist, und hat mich auch unterstützt, beim Titel zu spielen, der Truppi Helig auch übrigens. Es waren Leute, die mir geholfen hatten, Kai Tenneberg ganz, ganz viel, muss ich mal sagen, jetzt, er wird es nicht hören, aber Kai Tenneberg habe ich viel zu verdanken, dass das Ding ins Laufen gekommen ist, sowas zu spielen. Es kamen viele Faktoren, die muss ich auch erzählen dazu. Wie gesagt, ich war ganz alleine, wusste nicht, was ich machen sollte. Ich sag mal ja, okay, als Schlagzeuger wollte mich keiner haben irgendwie. Eine Band, die läuft, wie gesagt, der größte Sänger war ich auch nicht. Das Einzige, was mir noch blieb, so die Ansagen, die waren immer ganz putzig so. Das könnte man auch alleine machen, bloß wenn man es alleine macht, muss man irgendwas singen. Ja, Titel, Songs nachsingen ist Quatsch. Ich bin nicht der Sänger, der Titel nachsingen kann, das weiß ich selber. Mit eigenen Dingern würde es gehen, allerdings muss man da Texte schreiben, Songs müssen kreiert werden. Und da hat mich Kai Tenneberg, den muss man wirklich hier mehrmals erwähnen, hat mich dazu aufgemuntert, das zu machen. Und da habe ich auch zu Hause da gesessen und habe mir erstmal von jemandem Keyboard ausgeliehen, habe erstmal gelernt, was, wo ist Harmonie, so eigene Titel zu schreiben. So machen wir es, ja, wir haben nicht mehr viel Zeit.
1: Ich gucke auf die Uhr. Ich möchte, dass wir auf alle Fälle von der Philipp-Scheibe hier noch einen Song spielen.
0: Ja.
1: Um auch nochmal darzustellen, was eben nach Bieber eigenen also Songs...
0: Ja, die CD wurde fertig und ich habe dann angefangen im Halbplayback um den Gitarristen dann eine Solo-Sache zu machen, so eine Comedy-Sache und dass ich wieder in ins Geschäft kam. Und ja, und seit dieser Zeit, und da gibt es auch viele Bands, die ich dann danach hatte, parallel irgendwie, schafft man nicht mehr.
1: Ich würde sagen, wir hören jetzt erstmal einen Song.
0: Ja, hast du Wunschtitel?
1: du wünschst.
0: Ich spiele einfach mal einen Titel, der nicht ganz so lang ist. Wir haben auch nicht mehr viel Zeit. Ich habe dann ja, ja, von meiner Soloscheibe Der Philipp, als der Philipp existiere ich immer noch und da spielen wir mal 10 Kilo weniger. Ich mache immer hier.

0: schlecht.
1: So, das war jetzt ein Song von meiner ersten Solo-CD, die ich mit vielen Leuten aufnehmen durfte. Danke, Kai Denneberg. Ich glaube, 16 Leute haben an der Scheibe mit Bläsern und Akkordeonspielern drum und dran.
2: Mhm. Und der Blick auf die Uhr sagt uns, die Sendung ist zu Ende.
1: Ja, vielleicht soll ich noch erwähnen, also danach ist auch noch vieles passiert. Also, es gibt, der Philipp gab es auch mal mit Band sogar, so parallel. Dann habe ich noch bei der Rudi Tuesday Band Schlagzeug gespielt gehabt. Dann habe ich bei TC5, war ich auch als Sänger, die Zweitband von Rosa, als Rock'n'Roll-Sänger, war ich aktiv. Rudi Tuesday, die Band schon erwähnt. Dann habe ich mit Johannes Voss, 10 Jahre lang am Ende sehr erfolgreich so ein Glamrock-Duo, nur Schlagzeug und eine E-Gitarre und Gesang gemacht. Voss und Phil. Dann spiel ich jetzt, Blue Sticks läuft noch nebenbei, solche Bandgeschichten, die liefen alle. Dann bin ich noch als DJ tätig und wenn mich jemand bucht, das wäre sehr schön.
2: Außerdem bist du hier im Radio Moderator alle 2 Wochen.
1: Verdiene immer kein Geld.
2: Und was ganz, ganz wichtig ist, der Ausgangspunkt, warum ich dich kontaktiert habe, ich habe dich gesehen bei Alexander Non im Studio, sag mal Studio dazu, ich nehme an, es ist ein Studio.
1: Das ist sein Aufnahmeraum.
2: Sein Kinderzimmer. Ja, hab dich dort gesehen mit einem Kopfhörer auf dem Kopf und gehe davon aus, dass entweder was Neues, also neue Songs entstanden sind.
1: Es ist eigentlich nur ein Song, an dem wir jetzt rumfuhrwerken. Also ich habe jetzt viele Sachen mal versucht, ja Geld zu verdienen, dann das zu machen, das eben was geht. Aber ich will es nicht aus den Augen verlieren, der Philipp gibt es ja auch immer noch irgendwie, obwohl ich Solo jetzt öffentlich nicht ein ganzes Programm mache, obwohl ich das letztes Jahr im Oktober sogar nochmal gemacht habe. Es funktioniert noch so, aber allerdings brauche ich auch neue Sachen und ich habe mich wieder mal dran gesetzt und so eine Lead-Idee entwickelt. Ich gebe es auch zu, mit KI. Der Titel heißt Der alte weiße Mann und das muss noch fertig werden.
2: Okay, wir sind sehr, sehr gespannt.
1: Ja.
2: Und ich sehe gerade, wir haben jetzt noch 1 Minute.
1: Ja, so kann ich.
2: Und ich würde einfach sagen, die letzte Minute, die hast du. Und ich bedanke mich, dass ich dein Gastgeber sein durfte.
1: Danke, Christian, dass du da warst. Deine Premiere heute als Radiomoderator. Dankeschön, dass ich da sein durfte, dass ich erzählen konnte, was aus meinem Leben. Ich habe mich sehr geehrt gefühlt. Danke für die Idee erstmal. Das ist ja auch was. Danke und dann wieder in 14 Tagen irgendwie. Ich könnte mir meine Seele vom Herzen ein bisschen reden. Danke, Christian.
2: Bitte.

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13: Und damit herzlich willkommen zu Jener Zeit, heute an einem Montag. Und zwar am 13. Juli 2026. Und es ist ein ziemlich heißer Tag, die nächste Hitzewelle rollt, aber morgen soll es ein kleines bisschen kühler werden. Und so eine Hitzewelle, die ist ja ohnehin schon nicht so wahnsinnig toll. Aber wenn man wie du, Jule, damit herzlich willkommen hier in der Sendung, auch noch eine ganze Weile dann irgendwie in vollen Zügen rumsitzen muss, dann ist es noch weniger angenehm. Der ein oder andere hat es vielleicht schon mitbekommen, es ist im Moment eine Baustelle zwischen Weimar bzw. Erfurt und Jena. Was sind die Folgen, Jule? Die musstest du heute am eigenen Leibe erfahren.
14: Ja, also erstmal erleide ich der Hitze, indem ich um 7 Uhr jeden Morgen aufwache ohne Grund. Und dann hätte ich gerne den IC von Weimar nach Gera, fährt der dann im Kompletten genommen. Aber der ist ausgefallen und dann hat die lustige Deutsche Bahn-App, es gibt natürlich noch andere tolle Verkehrs-Apps, mir eine Verbindung angezeigt, wo ich nach Magdala gefahren bin. Das ist besonders praktisch für Leute, die eher im Süden Weimars wohnen und nach Jena fahren müssen, nach Magdala und dann von Magdala nach Jena. Man muss halt 20 Minuten warten auf den Bus, aber ich habe am Ende dann auch nur diese 20 Minuten mehr gebraucht.
13: Das heißt, auch sonst brauchst du ziemlich lange.
14: Ja, aber die Busse waren leer.
13: Immerhin. Also, was wir damit sagen möchten, ist, achtet ein bisschen drauf, wenn ihr mit den Öffis von Weimar nach Jena fahren wollt, dann könnten die in nächster Zeit ein kleines bisschen später kommen. Wir machen jetzt erstmal weiter mit Musik, bevor wir in die Veranstaltungstipps gehen. Du bist ja praktischerweise schon Jena und kannst deswegen heute Abend was unternehmen, Jule. Hier ist Fat Tony und Wunderbare Welt.
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16: Einen wunderschönen guten Morgen, ihr Süßen. Die Sonne strahlt, die Vögel zwitschern. In den Straßen liegt der süße Duft von roten Rosen. Das, ihr Lieben, muss das Paradies sein. Doch was gibt es Neues in dieser wunderbaren Welt? Was ist der Talk of the Town? Was sind die aktuellen No-Gos? Und was liegt im Trend? All das besprechen wir gleich.

0: Keep on Dancing, das schlage ich euch für heute Abend auch vor. Vielleicht hat Jule in den Veranstaltungstipps dafür ja was für euch parat.
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4: Heute findet die zweite Veranstaltung im Rahmen der Filmbühne im Kulturschlachthof statt. Es kommen Filme zu verschiedenen politischen Themen, die oft sehr aktuell sind. Damit die Gedanken zu den Werken dann noch ausgetauscht werden können, folgt eine Diskussion bzw. ein Gespräch mit ExpertInnen. Für das leibliche Wohl ist auch gesorgt. Es gibt Küfer, diesmal von Black Kitchen. Es kommt der Film On the Border, der kam 2024 raus und ist von Igor Gerald Hauzenberger. Die Vorführung wird dann ein Open Air sein mit dem Flüchtlingsrat Thüringen e.V., der dann eben im Gespräch ist. Und darum geht es in dem Film. In einer kleinen Stadt am Rande der Sahara werden von der Europäischen Union neue Grenz- und Überwachungskonzepte getestet. Und da wollen sie gegen große Migrationsbewegungen 1000 Kilometer vor dem Mittelmeer vorgehen. Was ein sehr großes ethisches Thema auf jeden Fall sein wird. Der Eintritt kostet 5 bis 9 Euro, ist ein Soli-Preis und wenn man sich das auch nicht leisten kann, dann kann man eine E-Mail schreiben und dann wird eine Lösung gefunden. 19 Uhr geht's los am Kulturschlachthof. Dann gibt es die Veranstaltung Die ältesten Landkarten von Jena und Umgebung. Das ist ein Vortrag von Dr. Harald Hempel im Mittwochkreis. Das ist eine Vorstellung der Geschichten der ältesten Karten aus Thüringen und der Umgebung um Jena. Das wird sehr informativ, aber auch unterhaltsam sein und man kriegt einen Einblick in die früheren Verhältnisse. Die Karten stammen aus Archiven aus ganz Deutschland und wurden da mühsam zusammengesucht. Das Ganze findet im Rahmen des Mittwochkreis statt, einer Bildungsinitiative des Lutherhaus und das wird dann stattfinden am Mittwoch um 9.30 Uhr, also auf jeden Fall was für Frühaufsteher. Im Jugendzentrum Eastside von der AWO gibt es ein spannendes Ferienprogramm und verschiedene Veranstaltungen und die es dann am Mittwoch gibt, ist das offene Haus und eine K-Pop-Party im Eastside. Da geht es natürlich hauptsächlich um Pop aus Südkorea. Da wird man zusammen neue Tänze lernen, aber auch ein Random Dance wird 16 Uhr stattfinden. Da kommt dann ein zufälliger K-Pop-Song. Die Leute stehen so im Kreis und die Choreo zu dem Song können oder zumindest so ein bisschen, kommen dann in die Mitte und tanzen diese zusammen. Dann gibt es natürlich auch Karaoke für die Leute, die vielleicht nicht so tanzen wollen oder beides machen wollen und Workshops und auch koreanisches Essen. Das Ganze findet am Mittwoch von 12 bis 18 Uhr im Eastside statt. Außerdem startet am Mittwoch das Full Dome Festival 2026 im Zeiss Planetarium Jena. Das ist der Opening Day, der da stattfindet, aber auch später gibt es noch Programm. Da gibt es zwei große Anlässe zum Feiern. Natürlich wird das Planetarium 100 Jahre alt und eröffnet dann wieder. Und auch das Full Dome Festival gibt es dann 20 Jahre schon. Ab 14 Uhr gibt es da Programm, um 14 Uhr ist die Welcome Lounge und Check-In, da gibt es auch keinen Dresscode oder ähnliches. Um 15 Uhr ist dann genau die Eröffnung von diesen 100 plus 20 Jahren, das wird hier angepriesen als ein Moment zwischen Geschichte und Vision. Dann um 15.15 Uhr gibt es die ersten Werke, die Denkweisen und Formen sprengen. Da geht es eben um Film und Visuelles, das steht da im Vordergrund. Um 17.45 Uhr findet dann der zweite Block statt, von wissenschaftlicher Visualisierung zu auditiven Traumlandschaften. Nicht für Flatscreens gebaut, sondern für Horizonterweiterung. Vieles ist da auf Englisch und es wird empfohlen, ein Kombi-Ticket zu kaufen. Das kostet ca. 40 Euro und natürlich gibt es dann noch die nächsten Tage ein großes Programm beim Full Dome Festival. Und wie gesagt, das findet um 14 Uhr im Planetarium statt. Musik.

0: Asia Imbiss Bad Mood. Ja, wer durch die Stadt läuft, der möchte vielleicht mal verweilen und möglicherweise auch mal ohne gleich Geld auszugeben, ohne was essen oder trinken zu gehen. Und in Jena gibt es, nicht als erster Stadt, deswegen eine neue Initiative.
1: Wie kam denn eigentlich die Idee zu der Kampagne Nimm Platz?
2: Die Idee von einem Platz haben wir uns tatsächlich in Weimar abgeschaut. Da hat das der Gewerbeverein vor 2-3 Jahren schon mal probiert und waren damit ziemlich erfolgreich. Und da ja in unserer Satzung als Verein ganz oben die Attraktivitätssteigerung der Innenstadt vermerkt ist, war es für uns tatsächlich eine richtig tolle Idee, wie man mit relativ einfachen Möglichkeiten Aufenthaltsqualität steigern kann. Und die gehört ja zu einer Attraktivität von der Stadt auch dazu.
1: Wie wurde die Kampagne dann angestoßen und wie ging es los?
2: Der erste Schritt war tatsächlich, in Weimar zu fragen, wie die das dort organisatorisch umgesetzt haben. Und das Aufstellen von Sitzgelegenheiten in Form von Werbung ist ja bei uns in der Stadt über eine Sondernutzungsgebührenverordnung geregelt. Und tatsächlich war da im Prinzip der große Schritt zu sagen, okay, wie kann man diese Sondernutzungsgebührenverordnung ändern? Muss natürlich über den Stadtrat laufen. Das heißt, wir als Verein können sozusagen gar keine Anfrage in den Stadtrat mit einbringen. Und wir waren bei einem Fraktionsbesuch bei Bündnis 90 den Grünen und haben denen von der Nimm-Platz-Kampagne erzählt. Und Dr. Heiko Knopf war dann tatsächlich auch so von der Idee angetan, dass er sozusagen diesen Vorschlag von Nimm-Platz mit der entsprechenden Änderung der Sondernutzungsgebührenverordnung für uns in den Stadtrat mit eingebracht hat.
1: Es gibt bestimmt Leute, die der Meinung sind, dass Jena genug Sitzplätze hat. Warum schätzt du das eben nicht so ein?
2: Also ich glaube, jeder, der mit den ersten Sonnenstrahlen die Innenstadt besucht, sieht einfach, dass die Sitzgelegenheiten, die da schon vorhanden sind, egal ob es Treppenstufen sind, Sitzbänke sind, die sind halt einfach super, super gut genutzt und ausgelastet, um den Menschen einfach eine Möglichkeit zu geben, um zu sagen, so, ey, man verweilt an der Stelle oder man ist tatsächlich, ja, Papa geht nicht mit in den Laden, Mama möchte shoppen. Er bleibt dann halt einfach ganz entspannt vorm Laden sitzen. Da kann sie noch ein bisschen länger gucken und bummeln. Also es gibt jetzt tatsächlich nur irgendwelche Statistiken, wo es heißt, okay, wir haben ausreichend oder zu wenige Sitzgelegenheiten. Aber in unserer gefühlten Wahrnehmung ist es definitiv so, dass jede Möglichkeit, um sich kurz auszuruhen, kurz innezuhalten, einfach tatsächlich was mit auch Lebendigkeit zu tun hat von der Stadt.
1: Also spielt auch die immer stärker werdende Hitze im Sommer ein großes Thema.
2: Genau, und da sprechen wir eben von gerade älteren Personen, von Familien. Wäre natürlich super toll, wenn wir es vielleicht noch hinbekommen könnten, wenn wir irgendwann mal ganz viele Bänke haben und die Standorte tatsächlich alle sehr, sehr sonnig sind. Vielleicht gibt es ja dann die nächste Aktion, dass da nochmal Sonnenschirme dazukommen. Aber ja, es ist tatsächlich genau auch bei dem Themenfeld sehr, sehr wichtig.
1: Was muss jetzt als nächstes passieren, damit die Kampagne sich weiter durchsetzt?
2: Uns ist es super wichtig, dass wir im Prinzip alle Gewerbetreibenden, alle Dienstleister, das können auch Vereine sein, die einzigen, die eben nur bei der Aktion bzw. bei der Kampagne mitmachen können. Das ist die Gastro, weil für die gibt es gesonderte Regelungen für ihre Außenbewirtschaftung. Dass wir sozusagen die Informationen an unsere Mitglieder erstmal geteilt und gestreut haben. Wir uns jetzt hier hören, OTZ hat darüber berichtet. Ich habe alle Ortsteilräte angeschrieben, weil es eben nicht nur der Wunsch war, das in der Innenstadt umzusetzen, sondern eben in allen Stadtteilen. Und wir müssen jetzt einfach nur die Menschen davon, nicht die Menschen, aber die Gewerbetreibenden entsprechend davon in Kenntnis setzen, dass es die Möglichkeit gibt. Und deshalb müssen wir einfach fleißig darüber berichten.
1: Wo können sich denn Gewerbetreibende melden, wenn sie Lust haben mitzumachen?
2: Für jemanden, der Interesse hat, der kann sich gerne per E-Mail an mich wenden. Und zwar ist das citymanagement@innenstadt-jena.de. Und was wir benötigen, ist tatsächlich eine kurze Beschreibung der geplanten Sitzgelegenheit, nach Möglichkeit auch ein Foto und den gewünschten Aufstellort. Weil da ist es tatsächlich wichtig, dass wir prüfen das gemeinsam mit KSJ und verschiedenen Fachdiensten aus der Verwaltung. Und da geht es eben darum, dass Fußwegbreiten eingehalten werden, dass Barrierefreiheit gegeben ist. Das wird dann geprüft und im Falle eines positiven Prüfbescheids stellt dann KSJ sozusagen diese Verwaltungsgebühr aus. Es sind einmalig 18 Euro, die dafür erhoben werden müssen. Genau, bei Interesse bitte gerne.

melden, weil jede einzelne Sitzgelegenheit bzw. jede zusätzliche Sitzgelegenheit macht unsere Stadt ein Stück lebendiger und zeigt vor allem, dass wir gemeinsam Verantwortung für unseren attraktiven Standort übernehmen können und zeigt eben auch die Verantwortung, die dann die Gewerbetreibenden sozusagen selber auch tragen.

Juhu, es ist Ferienzeit und ihr überlegt echt noch, was ihr so tun wollt? Habt noch jede Menge freie Zeiten? Tatsächlich kann ich euch verraten, es gibt auch wieder ein kleines bisschen Sommerferienradio. Allerdings ist die Anmeldung ein bisschen kompliziert. Die läuft nämlich nicht über Radio OKJ, sondern über Jugendzentren und Initiativen, die das Ganze mit uns, mit mir, Julia, gemeinsam organisiert haben. Ich zähle euch das jetzt mal auf, falls ihr Lust habt. Unser allererster Radioferientag findet am 16. Juli, das ist ein Donnerstag, statt. Und mal gucken, was wir da so machen. Das ist auch ein bisschen wetterabhängig, aber die Anmeldung erfolgt über die Freizeitagentur Teens-Freetime. Auf der Webseite könnt ihr auch nochmal das genaue Sommerferienprogramm von der Freizeitagentur einsehen. Und da werdet ihr sehen, dass wir nicht nur am 16. Juli einen Radioferientag machen, sondern auch noch zwei Wochen später, am 30. Juli. Das ist auch ein Donnerstag und da findet dasselbe nochmal statt. Anmeldung über Teens-Freetime. Außerdem habe ich noch einen Radioferientag bzw. einen Kino- und Radioferientag. Der findet am Donnerstag, 13. August statt, also in der letzten Ferienwoche, soweit ich das irgendwie hier im Überblick habe. Und die Anmeldung für diesen Tag, also wir wollen da auch einen Kinofilm schauen am Nachmittag und vorher mal die Studios beschnuppern und auch mal ein paar kleine Aufnahmen machen. Die Anmeldung hierfür findet über deinen Freizeitladen oder über das Jugendzentrum Hugo in Winzerlaa statt. Also auch da könnt ihr mal auf die Webseiten schauen, wie das ist mit den Sommerferienangeboten und wie ihr da Kontakt findet und euch anmelden könnt im Jugendzentrum Hugo oder im Freizeitladen. Da müsste beides gehen. Also Radio- und Kinoferientag am 13. August. Und dann gibt es noch eine ganze Ferienwoche, die ich gemeinsam mit dem Christian im Klecks durchführen werde. In der Woche vom 20. bis zum 24. Juli, eine ganze Woche. Und wir wollen da wandern, also nicht jeden Tag. Es sind ja insgesamt 5 Tage und 2 davon wollen wir gerne wandern. Und wir wollen da mal ausprobieren, wie das ist, wenn wir Medientechnik auf die Wanderung mitnehmen, und zwar Fotoapparate, Kameras und Aufnahmegeräte und Mikrofone. Und ehrlich gesagt, was wir da so genau machen werden, das wissen Christian und ich noch gar nicht. Das wollen wir mit euch gemeinsam planen und durchführen. Ein bisschen Bewegung und ein bisschen Medien. Und am Ende, am Freitag, da wird es dann noch zum Abschluss eine coole Live-Radiosendung geben. Also, da könnt ihr euch anmelden über das Jugendzentrum Klecks oder Freizeitzentrum Klecks in Lobe da draußen für die Radio- und Wanderferienwoche vom 20. bis 24. Juli. So, das war's von meiner Seite aus. Ich hoffe, ihr habt ansonsten eine wunderbare Sommerferienzeit und ja, ihr könnt ja auch mal euren LehrerInnen Bescheid sagen, denn auch Schulprojekte finden bei uns regelmäßig statt.

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Guerilla-Radio. Ganz so subversiv sind wir hier aber nicht unterwegs. Dafür regelmäßig am Mittwoch wieder dabei um 17 Uhr hier bei Radio OKJ. Bis dahin wünsche ich euch eine gute Zeit und bleibt am besten dran, weil hier geht es jetzt um 18 Uhr weiter mit Hellborn Metal Radio und anschließend um 20 Uhr Radio Dark und um 21 Uhr die Ladezone. Deswegen habt wirklich einen schönen Abend und ich freue mich. Bis bald und kühlt euch ein bisschen ab diese Woche. Tschüss.

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3: Und nun Angebote für Radioferientage. Über die Agentur Teens-Freetime gibt es 2 Radioferientage, jeweils donnerstags am 16. und 30. Juli. Über den Freizeitladen oder das Jugendzentrum Hugo gibt es einen Kinoradio-Ferientag am Donnerstag, 13. August. Und eine ganze Medienwanderwoche gibt es gemeinsam mit dem Klecks vom 20. bis 24. Juli. Anmeldung läuft über das Klecks.
6: Oh,

Guten Abend, herzlich willkommen zu einer neuen Ausgabe vom Hellborn Metal Radio hier beim OKJ in Jena. Ja, ich bin auf meinem Schweiß hierher geschwommen, aber ich bin in der glücklichen Lage, ein klimatisiertes Studio zu haben. Deswegen halte ich es auf jeden Fall die nächsten zwei Stunden hier richtig gut aus, um euch eben mit dem neuesten und ältesten Kram im Metal-Business zu beglücken. Und da sind wir schon wieder beim Alten angelangt. Das war eine norwegische Symphonic Metal, Gothic Metal Band namens Tristania. Die haben sich vor 30 Jahren gegründet, 96 gegründet, haben dann im Jahre 2001 ihr drittes Album veröffentlicht. Sprich, das ist jetzt 25 Jahre her und das Album nannte sich World of Glass. World of Glass haben wir gerade das zweite Lied gehört, Wormwood. Da gab es die erste Veränderung von Tristania, denn der Originalsänger Morten Veland ist ausgestiegen, kurz bevor sie das Album aufgenommen haben. Dafür hört man als dieser harschen Vogels den Sänger von Trail of Tears, nämlich Ronnie Thorsten. Und der ist aber auch nur auf diesem Album zu hören gewesen. Was auch wichtig ist, der weibliche Part hier bei Tristania, der war zumindest die Anfangsjahre bis zum fünften Album der Vibeke Stene inne. Und danach, auch nach diesem Album, sind sie immer ein kleines bisschen softer geworden. Sie sind immer nicht mehr in dem Metal-Bereich gewesen, sondern in dem Rock-Bereich, ist dann Goth-Rock geworden und ich bin dann ein kleines bisschen raus gewesen mit den letzten Alben, haben sich ja dann auch 22 aufgelöst und aber ich denke gerne noch an die alten Zeiten zurück, Anfang 2000er, wie gesagt, die ersten drei Alben, Tristania, fantastisch, wer auf symphonischen Gothic-Metal steht mit den abwechslungsreichen, harschen und opernhaften Gesängen, der sollte hier unbedingt reinhören. Tristania, World of Glass, das Album und Wormwood, der Song, den wir uns angehört haben. So. Ich habe mich entschieden, es ist so warm draußen, wir sind alle so ein bisschen lethargisch. Wir starten ein kleines bisschen lethargischer in diese Sendung und deswegen, das Gaspedal kommt später. Es gibt auch ein bisschen Heavy Metal und es gibt auch wieder Grindcore und euren Death Metal und den Black Metal kriegt ihr auch alles. Aber wir starten mit ein bisschen Heavy Epic Doom aus den Staaten. Da gibt es eine Band namens Argus. 2005 gegründet, haben die 2013 ihr drittes Album veröffentlicht namens Beyond the Martyrs. Das habe ich mitgebracht und ich mag die Jungs. Das ist wirklich schöner, ja, Teutonen, Epic, Doom, voller Inbrunst vorgetragen. Nicht ganz so langsam, aber trotzdem getragen und ja, tolle Band. Sie haben sich kurzzeitig aufgelöst, 2020, aber seit 2024 gibt es die Band wieder. Ich drücke die Daumen, das letzte Album ist aus dem Jahre 2017, vielleicht gibt es ja dann demnächst nochmal was zu hören. Aber wir begnügen uns mit dem dritten Album Beyond the Martyrs und davon habe ich euch einen Song mitgenommen, der nennt sich The Hands of Time Are Bleeding. Viel Spaß!

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1: Ja, das waren Lord Vigo aus Deutschland. Die haben sich 2014 gegründet und sind gut dabei, denn sie produzieren jedes Jahr oder alle zwei Jahre ein neues Album. Somit sind wir bei 12 Jahren bei Album Nummer 6, welches letztes Jahr im August rausgekommen ist. Habe ich hier auch schon mal vorgestellt. Walk the Shadows heißt das Album. Und ja, es wird eigentlich, also die Band wird einsortiert in den Epic Doom, wobei man sagen muss, dieses Album ist überhaupt kein Doom in meinem Kopf zumindest. Das ist sehr guter Goth-Rock, ein bisschen ins Industrial gehende, finde ich sehr gut. Tolle Songschreiber, Melodien vom Herrn und sofort mitsingbar. Ohrwürmer, Wahnsinn. Lord Vigo, das sechste Album Walk the Shadows. Wir haben uns das gleichnamige Titelstück angehört, Walk the Shadows. Und für euch Nerds da draußen, Lord Vigo, der Name dieser Band kommt vom deutschen, oder nee, nicht vom deutschen, vom Ghostbusters-Film. Also wer Fan von Ghostbusters ist, der kann sich vielleicht an Lord Vigo von Hamburg-Deutschendorf erinnern. Und da kommt der Name her. Ja, nochmal ein bisschen hier Nerdwissen verteilen. Weiter geht es mit einer Band aus Schweden und mit dem Partisan. Denn ich habe ja gesagt, wir haben zur Partisan-Sendung vor vier Wochen nicht alle Bands spielen können. Es ist einfach nicht möglich. Es sind 57, 58 Bands in einer 2-Stunden-Sendung. Ist unmöglich. Und ich habe versprochen, ich spiele noch bis zum Partisan immer mal Songs von Bands, die auch beim Partisan spielen werden. Und wir haben nur noch 3,5 Wochen, noch nicht mal ganz. Also eigentlich Mittwoch. In 3 Wochen geht das Partisan ja eigentlich schon los mit der Metal Disco am Mittwoch. Und dementsprechend diese Sendung, nächste Sendung nochmal ein bisschen was mit Partisan-Musik zu tun. Und ja, weiter geht es mit einer schwedischen Band namens Dark Funeral. Ja, eine der Anfang 90er Black Metal Bands aus Schweden. Melodischer Black Metal aus Schweden. Sie produzieren nicht ganz so viele Alben. Sie sind gerade mal auf 7 jetzt bekommen, innerhalb von den letzten, ja, man muss es sagen, 33 Jahren. Und das letzte Album ist 22 veröffentlicht worden. We Are the Apocalypse heißt das gute Album. Das habe ich mitgebracht und ja, sie sind nicht mehr ganz so forsch, nicht mehr ganz so schnell. Aber sie schreiben auch wahnsinnig coole Songs und ich habe mir einen rausgesucht, den ich ziemlich abfeiere, obwohl er eigentlich überhaupt kein Blastbeat beinhaltet. Ich finde das Ding aber so gut und ich glaube auch, die spielen das Ding live. When I'm Gone heißt der Song und ja, Dark Funeral spielen am Freitag, dem, jetzt muss ich nachgucken, 7.8. auf dem Partisan auf der Hauptbühne. Also bereitet euch drauf vor, mal einen langsamen Song von Dark Funeral zu hören. Viel Spaß mit Dark Funeral von We Are the Apocalypse und When I'm Gone.
2: Mm-hmm.

Old School. Ja, das zumindest haben die Jungs von Jungle Rot die ganze Zeit gebrüllt in den Pausen zwischen ihren Songs bei der letzten Tour, wo sie hier mit Benediction und Master zusammen in Jena waren. Und ja, die Jungs sind Old School. Die fahren diesen Sound ja seit über 30 Jahren schon. Und wir haben uns gerade von ihrem vorvorletzten Album mittlerweile schon einen Song angehört, der nannte sich Delusional Denial. Das Album kam 2018 raus, nannte sich mal wirklich wie die Band, nämlich Jungle Rot. Ich habe gerade festgestellt, es gibt schon wieder ein neues Album seit vorletzten Woche oder sowas, keine Ahnung. Und da muss ich selbst mal reinhören, habe ich noch nicht gehört, Asche auf mein Haupt, aber ich weiß, dass die Jungs von Jungle Rot auf jeden Fall eine ordentliche Party abreißen werden. Am Freitag, 7.8. beim Partisan. Und ich weiß auch schon, dass mir danach der Nacken wehtun wird. Wenn da die Haare nicht kreisen, weiß ich auch nicht, was sie falsch gemacht haben. Jungle Rot beim Partisan 26 am 7.8. auf der Hauptbühne, soweit ich das weiß. So, weiter geht es mit einer Band, die im bisschen unter dem Radar fliegt, schon seit Jahrzehnten, muss man leider Gottes sagen, und die Rede ist von den Ungarn von Sear Bliss. Sear Bliss sind eine atmosphärische Black Metal Band, die wirklich mitreißende Alben bzw. Songs geschrieben haben und trotzdem nie so richtig diesen Erfolg einheimsen konnten. Das war immer ein kleiner Geheimtipp, und auch dieses Jahr beim Partisan ist das ein kleiner Geheimtipp, denn die spielen schon Donnerstag auf der Zeltbühne. Bestimmt nicht als erstes, aber auch nicht als letztes, aber lasst euch Sear Bliss definitiv nicht entgehen. Und ich habe jetzt für mich das beste Album mitgebracht, nennt sich The Arcane Odyssey, kam im Jahre 2007 raus, und da haben sie einen Song drauf, der nennt sich The Venomous Grace. Ja, ich hoffe, dass sie den auch spielen werden. Ach, Gänsehaut. Sear Bliss aus Ungarn beim Partisan 2026. Viel Spaß.

Das waren Wolves in a Throne Room von ihrem vorletzten Album Thrice Woman mit dem Song The Old Ones Are With Us. Ja, Winter is Coming ist vielleicht jetzt nicht unbedingt das Motto gerade in diesen Wochen, aber es ist eine fantastische Band, die man live gesehen haben sollte. Und das ist natürlich möglich beim Partisan dieses Jahr. Und ja, ihr solltet euch das nicht entgehen lassen. Auf der Hauptbühne diesmal. 7.8. Freitag und ich denke mal, das wird schon großartig werden. Hoffentlich spielen sie auch mehr als nur zwei Songs oder vier, weil ihr Two Hunters Album hatte ja nur zwei Songs, mehr oder weniger in 40 Minuten, aber sie sind ja ein bisschen zurückgegangen mit der Anzahl der Minuten für Songs, so dass die Minuten nur so zwischen ja, oder die Songs nur noch zwischen 6 bis 8 Minuten sind. Ja, Wolves in the Throne Room. Ich mag die Band angucken beim Partisan. So, Informationen gibt es auch noch zum Partisan. Falls ihr es nicht mitbekommen haben solltet. Die Warmend mussten ihre Shows in Europa komplett absagen wegen gesundheitlichen Problemen und auch Panzerfaust. Da hat sich der Schlagzeuger dann beim Radfahren irgendwie etwas doller überschlagen und deswegen können sie definitiv keine Gigs spielen gerade. Und für die Warmend sind Acranius mit ins Programm gerutscht, eine Brutal Death Metal Band, und für Panzerfaust sind Afski oder Ofski aus Dänemark, die Labelkollegen von Panzerfaust, aufs Billing gerutscht. Ich denke mal, das ist ein sehr, sehr guter Ersatz und kann man sich eigentlich glücklich schätzen. Und weil wir gerade so ein bisschen beim Brutal Death noch sind, eine Band vom Partisan 2026 habe ich noch für heute mit im Programm und das sind die Brutal Death Slam, ja, Oldschool Helden von Internal Bleeding. Das Dumme ist an Internal Bleeding, ist, die haben den Weg für so viele Brutal und Slam Death Metal Bands vorbereitet, aber heimsen nie so richtig den Erfolg ein. Woran das liegt, kann ich auch nicht so hundertprozentig erklären, weil handwerklich ist das super und ihr 2014er Album Imperium ist einfach mal eine Granate von vorne bis hinten und da habe ich mir jetzt mal gedacht, bringst du das Album mit? Ich denke mal, da spielen sie auch was Schönes davon und habe mich für Liedchen Nummer 3 entschieden. The Pageantry of Savagery. Viel Spaß mit Internal Bleeding beim Partisan 2026.

Aus Montreal waren das die Tech Deather von Cryptopsy. Ja, die haben ja letztes Jahr ein Wahnsinnsalbum rausgebracht. Die Insatiable Violence heißt das Album. Und ja, das ist noch nicht von mir hier beim Hellborn vorgestellt worden. Asche auf mein Haupt. Aber manchmal ist es halt so, dass es kommt immer irgendwas dazwischen. Und ja, machen wir es dann einfach mal ein Jahr später. Und somit ist das Album bei mir auch gereift. Also es sind 8 Songs drauf, die meistens so zwischen 4 und 5 Minuten lang sind. Somit ist es mal bei einer halben Stunde schönes Geballer, ohne dass es nervig wird, ohne dass es zu viel ist. Und man sogar am Ende nochmal Play drückt und das Album nochmal hören möchte. Und dann, ist eigentlich alles gesagt. Cryptopsy, wahnsinnig geile Band, auch eine geile Liveband. Wer sie noch nicht gesehen hat, unbedingt mal ein Konzert angucken. Ansonsten die Platten rauf und runter hören. Insatiable Violence, das Album, was wir uns gerade angehört haben. Und wir haben uns einen Song angehört, der nannte sich The Art of Emptiness. So, eine Stunde ist rum. Und es ist ja nicht nur noch das Partysein, was dies Jahr hier in Thüringen eine Festivität ist, sondern es gibt ja auch eine kleine, schöne Veranstaltung Ende August hier in Jena. Das 17. Rock am Wehr lädt euch nämlich ein, natürlich, die Papiermühle wieder zu besuchen. Wir haben euch 6 Bands rausgesucht plus Special Guest, was keine Band sein wird. Aber wir haben ein schönes Programm zusammengeschustert, wie ich finde. Und lasst uns doch einfach mal 4 von den 6 Bands anhören. Und nächstes Mal dann vielleicht wieder ein bisschen mehr. Aber ich habe mir jetzt rausgesucht eine Band, die ich mir wirklich, wirklich gewünscht habe. Und das sind Tankzilla. Viele sagen, kenne ich nicht, habe ich noch nie gehört. Und warum stehen die so weit oben bei euch? Tankzilla sind aus Eindhoven, aus den Niederlanden. Und das sind 2 Leute von den aufgelösten Peter Pan Speedrock, die ja Jena und den Rosenkeller auch öfters mal unsicher gemacht haben. Und die 2 Typen von Tankzilla haben sich gedacht, ja, wir machen so eine energetische Rock-Punk-Stoner-Richtung und das ist irgendwie auch wahnsinnig cool. Die haben einen Wahnsinnshit draußen, der Rest ist wirklich cool, aber dieser eine Wahnsinnshit, den muss man einfach andauernd anhören und nochmal anhören und nochmal anhören. Und deswegen habe ich den für euch mitgebracht. Brother from another mother, Tankzilla, Ende August hier in Jena beim Rock am Wehr. Viel Spaß.

Ich hoffe mal nicht, dass am Ende Blut überall auf der Bühne ist. Blood upon the stage, unter der Bühne, auf der Bühne. Ich hoffe es einfach nicht, wenn Syntage das Rock am Wehr rocken werden. Die haben mich auch eingeladen. Die Jungs aus Leipzig, beziehungsweise die kommen auch irgendwie fast überall her. Ich glaube auch aus jemand aus Dresden und aus Saalfeld ist mittlerweile auch wieder einer mit dabei. Ja, Syntage. Eine geile, geile Heavy-Metal-Band und haben ja mittlerweile ihr zweites Album über High Roller Records rausgebracht. Unbound Triumph heißt das aktuelle Werk und davon haben wir jetzt uns einen Song angehört. Blood Upon the Stage. Ja, die werden auch am 29.08. hier in Jena auf der Papiermühle rocken. Beim Rock am Wehr 2026 oder das 17. Rock am Wehr, wie auch immer man das jetzt sagen möchte. Karten gibt es definitiv auf der Seite www.rock-am-wehr.com. Da bitte bei Eventfrog nachgucken, gibt es einen Link. Ihr könnt aber auch natürlich auf ander Papier Mühle die Karten holen am Biergarten am Wehr oder in der Jena Touristeninformation. Karten kosten 40 Euro im Vorverkauf, 48 Euro wird es an der Abendkasse kosten. Holt euch im Vorfeld, da habt ihr dann vielleicht zwei Bier gespart. Und ja, das wäre jetzt für die Leute, die noch keine Karten haben und für Leute, die noch keine Ahnung haben, was noch so alles spielt. Spiele ich euch nochmal eine Band aus Sao Paulo, Fossilization. Die gibt es gerade mal seit 6 Jahren, haben jetzt 2 Alben am Start. Ich habe aber trotzdem ihre erste EP mitgebracht. Die nennt sich He Whose Name Was Long Forgotten. Ja, das ist Death Doom, der aber auch so ein kleines bisschen ins Black Metallische driftet und man muss dazu sagen, es ist ein Duo, die diesen Sound fahren und ich glaube vor 2 Jahren waren sie auch sogar schon mal in Europa auf Tour und wurden auch gut abgefeiert und ihr könnt Fossilization aus Brasilien beim Rock am Wehr 17 am 29.08. hier in Jena an der Papiermühle erleben und wir hören uns jetzt dafür einen Song an, der nennt sich Blight Cathedral. Ich hoffe, ihr habt viel Spaß damit.

Ja, das waren aus Montreal Phobocosm. Die spielen auch beim Rock am Wehr 17 am 29.08. hier in Jena in der an der Papiermühle, muss man ja sagen. Ich hatte jetzt das dritte Album mitgebracht aus dem Jahre 23, Foreordained. Und davon haben wir uns einen Song angehört, der nannte sich Everlasting Void. Und ja, ihr habt mitgekriegt, das ist düsterer, finsterer Death Metal, den die Jungs hier uns zelebrieren wollen in Jena, und ich hoffe, ihr kommt alle an die Papiermühle. Und ich habe mir gedacht, ach komm, spielen wir den Headliner natürlich auch noch. Und der Headliner für das diesjährige Rock am Wehr ist Untergang aus Dänemark, aus Copenhagen. Und die muss man ja eigentlich niemandem mehr richtig vorstellen. Das sind alte Herren, die alten Death Metal, ekligen alten Death Metal spielen. Und das richtig. Und das richtig, richtig gut. Die schnellsten sind sie auch nicht. Das letzte Album ist auch schon wieder 6 Jahre her. Aber

29.08. Papiermühle Jena. www.rock-am-wer.com. Alle Informationen findet ihr da. Ich habe ja gesagt, was es kostet, und ihr könnt euch nochmal eine Beschreibung von den Bands an durchlesen und sonst was alles. Guckt einfach mal, klickt einfach mal und kauft Karten im Vorverkauf oder dann eben an der Abendkasse. Wir würden uns sehr freuen. Jetzt gibt es einen Song von Untergang. Meneskeder heißt der Song. Ich wünsche viel Freude.

Ja, das war ein Untergang von ihrer letzten Platte Aldrich I Livet und den Song Meneskaida zu live zu erleben. 29.08. in Jena an der Papiermühle zum Rock am Wehr. So, wer auf die Uhr geguckt hat, weiß jetzt, um was es geht, denn wir sind jetzt hier

eine halbe Stunde kurz davor, kurz danach besser gesagt, beim Hellborn Grindcore Triple Threat. Ja, ich mach's kurz und schmerzlos, oder vielleicht ein bisschen schmerzvoll. Drei Bands liegen drinne. Drei amerikanische Bands. Anfangen werden wir mit Libertier. Das ist eine Death Grind Band. Gibt's auch nur ein Album. Das Album nennt sich Better to Die on Your Feet than Live on Your Knees. Cooles Album. Bisschen ins Punkige gehend. 17 Songs, 27 Minuten. Ja, könnte einen kleinen Ticken schneller sein, aber mein Gott. Was reden wir hier über das Tempo? Wir fangen an, Hellborn Grindcore Triple Threat mit Libertier und dem Song We Are Not Afraid of Ruins. Viel Spaß!

Das war's schon wieder mit dem Hellborn Grindcore Triple Threat. Ja, als erstes hat man ja Liberty hier gehört, als zweites, das waren Magruder Grind von ihrem 2009er Album Magruder Grind mit einem Song namens Assimilated Pollens. Und als letztes haben wir Hukaku Grind Time gehört von ihrem 23 erschienenen Album, nee, 24, ich muss mich korrigieren, 24 Concertos of Kawaiiness, Stealing John Chang's Ideas, a Book by Andrew Lee. Und der Mastermind hinter dieser Band ist Andrew Lee, der hat das hier als Grind-Dev-Solo-Projekt gemacht und ja, den Song, den wir uns angehört haben, der hatte auch einen schönen Namen, Nico Nico No, das war das Grindcore Triple Threat beim Hellborn Metal Radio. So, und ihr wisst, danach gibt es immer ein bisschen Beruhigendes zu hören und ich habe da, ja, vom letzten Wochenende noch auf der Heimreise vom Stone from the Underground haben wir uns Silver Lake bei Esa Holopainen angehört. Esa Holopainen ist ja Gitarrist von Amorphis und der hat eben viele Freunde, Gesangsfreunde auch eingeladen, ihm bei einem Albumprojekt zu helfen. 2021 ist das rausgekommen. Ja, ist dann Silver Lake geworden und einen Song, den hat er mit dem Sänger von Katatonia, Jonas Renske, aufgenommen. Sentiment heißt das, ist eine schöne Rocknummer, ein bisschen was zum Runterkommen. Also viel Spaß jetzt mit Silver Lake bei Esa Holopainen und Sentiment.

Noch eine Band aus Holland, Vitamin X aus Amsterdam, waren das von ihrem, oh, jetzt muss ich selbst nachgucken, 2018 erschienenen Album Age of Paranoia. Ja, die bewegen sich auch so im Schnittfeld zwischen Punk, Hardcore und ein bisschen Rockmusik, live zu erleben übrigens, dieses Jahr beim Masters of the Unicorn. Zweites September-Wochenende in Ernsthausen. Es gibt noch Karten, also cooles Line-up. Schaut es euch an, sehr, sehr cool. Weiter geht es mit einer Band aus Washington D.C. No Mas heißen die. Sie definieren sich als Grindcore-Death-Metal-Band, sind aber trotzdem auf ihrem aktuellen Album sehr, sehr groovend auch unterwegs. Das Ding nennt sich No Peace, ist Anfang des Jahres rausgekommen über Redefining Darkness Records. Und ich muss ehrlich sagen, ich bin schon schwer begeistert. Gefällt mir richtig gut. No Mas, No Peace, das Album. Und ich habe mich jetzt für einen Song entschieden. Nennt sich Spineless. Das ist wirklich ein schöner Groover. 2,5 Minuten. Viel Spaß mit No Mas.

So, nach den ganzen Vorschauen ist das nochmal ein ganz kleiner Rückblick gewesen. Das waren Godless aus Indien. Die haben nämlich beim Underground Death Fest in Liebengrün gespielt. Und ja, wann sieht man schon mal indische Bands? Sei denn, sie kommen wirklich mal nach Europa und touren. Und das haben sie gemacht. Und es war ein echt fantastischer Auftritt. Schöner Oldschool Death Metal aus Indien. Deswegen habe ich mir dann auch sofort ihre EP, mehr hatten sie halt nicht mitgenommen, gekauft. Genesis of Decay sind 5 Songs drauf, geht eine knappe Viertelstunde. Ja, schöner, abwechslungsreicher Death Metal. Wir haben uns einen Song angehört, der nannte sich Silent Oppression. Ja, man soll immer Bands angucken, wenn man die Zeit und die Lust und die Laune hat. Man kann immer mal ein paar Perlen entdecken. Und eine Perle, die liegt jetzt noch im Player drin. Das muss ich auch noch schnell reden. Das sind 16 aus den Staaten und die haben nämlich ein Coveralbum veröffentlicht über Heavy Psych Sound. Das nennt sich Forgeries Volume 1 und da sind geile Coverversion drauf. UFO, Blue Oyster Cult, Scorpions. Ich habe mich für einen Bee Gees Cover-Song entschieden. Tragedy, ein großartiger Song. Und ja, ich verabschiede mich für diese Woche und wir hören uns in 2 Wochen wieder, wenn es wieder heißt, 2 Stunden Hellborn Metal Radio hier beim OKJ. Guckt auf die Internetseite, da findet ihr dann unsere ja, Sendungen und ja, über hierdis.at gibt es dann auch wieder die Sendung in ungefähr einer Stunde dann zum Downloaden oder zum Anhören. Und in der Audiothek hier vom OKJ könnt ihr die Sendung 1000-mal anhören die nächste Woche, wenn euch das lieb ist. Ich bedanke mich fürs Zuhören. Wie gesagt, im Hintergrund, ihr hört schon 16 Forgeries Volume 1 und der Bee Gees Cover Song Tragedy. Großartiger Song. Ich wünsche euch noch eine kühle Nacht. Hoffentlich gibt es ein bisschen Abkühlung und dann hören wir uns in 2 Wochen wieder. Ciao, tschüss, euer Thomas.

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7: Ich habe keinen Plan.
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5: Ein Kabuff ist ein kleiner, dunkler, meist fensterloser Nebenraum. Und es ist halt meist so eine Abstellkammer.
4: Oh, okay.

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Hallo, liebe Hörerinnen und Hörer, wir begrüßen Sie recht herzlich zu Ausgabe Nummer 596 von Radio DARC, dem spannenden Technikmagazin für Funkamateure und Technikfans. Das Datum der Erstveröffentlichung ist Freitag, der 10. Juli 2026. Ich bin Cody Farron und werde Sie durch die kommende Sendestunde führen. Der Radiopionier und Funkamateur Jürgen von Wedel, Delta Golf 3, Whisky Zulu, ist kürzlich verstorben. Er machte in den 70er Jahren Furore, als er einen UKW-Sender in den Bergen von Südtirol aufbaute und von dort aus ganz Süddeutschland mit Piratenrundfunk beschallte. Er brach das Eis für das Privatradio. Wir erinnern an einen großen Menschen voller Emotion für das Radio. Ja, der Amateurfunk und die Kurzwellen bringen auch heute noch viele Menschen in Emotionen. Und daher starten wir in diese Sendung mit einer schönen Ballade von Rick Okersack. Und sie heißt Emotion.

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1: Heute mit diesen Themen. Besichtigungstermine am ehemaligen Langwellensender Europe 1 im Saarland. Voice of America kehrt nach Lampertheim zurück. Amateurfunk begleitet die Tour de France. Und historischer Längstwellensender SAQ war wieder aktiv. Am Mikrofon Conny Farin. Die Gemeinde Überherren im Saarland hat die öffentlichen Besichtigungstermine am ehemaligen französischsprachigen Langwellensender Europe 1 für das zweite Halbjahr 2026 bekannt gegeben. Der Flyer ist auf der Webseite des Distriktes Saarland zu finden. Technische Führungen gibt es demnach am 22. August, am 19. September und am 17. Oktober, das sind Samstage, jeweils um 11 Uhr. Eine Anmeldung beim Kulturamt der Gemeinde Überherren ist erforderlich unter Telefon 06836 909 122 oder per E-Mail an kultur@überherren.de, Überherren mit UE. Die Führung dauert etwa 90 Minuten. Der Preis beträgt 10 Euro pro Person. Die Führung ist auf maximal 30 Teilnehmer begrenzt. Der ehemalige Langwellensender in der Gemeinde Überherren Berus ist ein beeindruckendes Monument der Rundfunkgeschichte. Er war mit einer Ausgangsleistung von 2000 Kilowatt ehemals der stärkste Langwellensender der Welt und konnte bis nach Nordafrika empfangen werden. Die Anlage steht seit 1999 unter Denkmalschutz und ist noch so erhalten wie am letzten Tag des Sendebetriebes. Die Sendehalle wurde 2021 wegen ihrer außergewöhnlichen Konstruktion in die Reihe der historischen Wahrzeichen der Ingenieurbaukunst in Deutschland aufgenommen. In der Clubzeitschrift CQDL, Ausgabe 11, 2022, hat Eugen Dupré, Delta Kilo 8, Victor Romeo, ab Seite 52 einen Bericht veröffentlicht unter dem Titel »Die Kathedrale der Wellen – Das Sendezentrum Europe 1«. Sie waren lange Jahrzehnte Ikonen des freien Radios in einer freien Welt. Die Voice of America, Radio Liberty und Radio Free Europe. Gerade zu Zeiten des Kalten Krieges durchbohrten sie mit ihren starken Kurzwellen den eisernen Vorhang und versorgten Millionen Hörerinnen und Hörer im Ostblock mit unabhängigen und objektiven Nachrichten. Ein Schock war, als im vergangenen Jahr drastische Budgetkürzungen der Trump-Regierung das weitgehende Aus des amerikanischen Auslandsdienstes nach sich zog. Die Aussendung der noch verbliebenen Sendungen der Auslandsdienste wie der Voice of America auf Mittel- und Kurzwelle mussten eingestellt werden. Offenbar hat man nun in der amerikanischen Regierung gemerkt, was dieser Verlust politisch bedeutet. Umso mehr überrascht, dass die zuständige Agentur für globale Medien namens USAGM eine schrittweise Rückkehr auf die Kurzwelle einleitet. Seit Anfang Juli begann die amerikanische Medienagentur wieder mit dem Testen von Kurzwellenübertragungen vom historischen Standort Lampertheim in Hessen, der früher als primärer Rundfunkknotenpunkt für Radio Free Europe und Radio Liberty fungierte. Diese Reaktivierung deutet darauf hin, dass die amerikanische Regierung offenbar daran arbeitet, ihre globale Broadcast-Kapazität speziell auf Kurzwelle wiederherzustellen. Infolge der schweren Finanzkürzungen stand schon eine Sprengung der Anlagen im Raum, wurde aber bis heute nicht vollzogen. Der Standort Lampertheim schließt sich einer wachsenden Liste internationaler USAGM-Sendestationen an, die plötzlich wieder reaktiviert werden, darunter Standorte in Marathon, Florida, Greenville, North Carolina, Kuwait, den Philippinen, Botswana und Thailand. In Lampertheim gibt es 8 Sender mit je 100 Kilowatt Ausgangsleistung und eine für östliche Abstrahlrichtungen optimierte Anlage aus Vorhangantennen. Nach der Unternehmensfusion von Radio Liberty und Radio Free Europe im Jahr 1976 wurde der Sender zu einem Knotenpunkt für den amerikanischen Auslandsrundfunk. Dort betrieb man neben den Sendern auch diverse Satellitenuplinks und Distributionsgateways, um amerikanische Sendungen in die ganze Welt weiter zu verteilen. Der Fall der Sowjetunion und der Zusammenbruch des Ostblocks im Jahr 1990 veränderten die Mission der Station drastisch bis hin zu einem denkbaren Abriss im vergangenen Jahr. Es ist eines der größten und bedeutendsten sportlichen Ereignisse weltweit, das über 3000 Kilometer lange Radrennen Tour de France. Der französische Amateurfunkverband REF begleitet das Großereignis auf der Straße zeitgleich mit der Amateurfunk-Sonderaktion Tango Mike 00 Tango Foxtrot Romeo. Ähnlich den Etappen der Tour werden aus jeweils betroffenen französischen Departements spezielle Sonderrufzeichen zu hören sein, wobei die Zahl in der Mitte für die Nummer des betreffenden Departements steht. Lokale Radioclubs längs der Strecke werden während der Männertour vom 4. bis 26. Juli 2026 und während der Frauentour vom 1. bis 9. August 2026 entsprechend aktiv. Die Amateurfunk Tour de France mit Funkverbindungen zu den an der gesamten Rennstrecke wechselnden Stationen stärkt die Gemeinschaft der Funkamateure, rückt die Zusammenarbeit der regionalen Clubs ins internationale Rampenlicht und bedient ein umfassendes Diplomprogramm. Durch die verschiedenen Leistungsstufen dieses Programms, ähnlich den Trikots im Straßenrennen, bleibt die Jagd nach den Sonderrufzeichen bis zur letzten Etappe spannend. In Anlehnung an die Tour de France auf der Straße werden diverse Diplome verliehen, wie ein gelbes Diplom für den Gesamtsieger und ein grünes Diplom für den besten Etappenfunker. Die Diplomausschreibungen sowie weitere ständig aktualisierte Infos finden sich auf der QRZ-Seite von Tango Mike 00 Tango Foxtrot Romeo. Der berühmte schwedische Maschinensender SAQ aus Grimeton wurde auch in diesem Jahr wieder aktiviert. Der sogenannte Alexanderson-Alternator erzeugt seine Hochfrequenz auf mechanische Art und Weise und sendet auf Längstwelle 17,2 kHz mit einer Sendeleistung von 200 kW. Es ist der älteste und weltweit einzige noch funktionsfähige Maschinensender und steht als technisches Kulturerbe unter Denkmalschutz der UNESCO. Zu besonderen Anlässen wird er nach wie vor von einer Gruppe schwedischer Funkamateure angeworfen und für Grußbotschaften in alle Welt verwendet, so zum Beispiel an Weihnachten und um den Jahrestag seiner Einweihung herum. Auch in diesem Jahr lud die Grimeton Friendship Association wieder zu diversen Aussendungen ein, so am 5. Juli um 9 Uhr und 13 Uhr UTC. Der Alternator wurde im Juni 1924 vom schwedischen König persönlich in Betrieb genommen und begann am 1. Dezember desselben Jahres mit dem kommerziellen Betrieb. Mit ihm wurden vor allem Telegramme in die USA übermittelt. Die Prozedur wurde live auf YouTube übertragen. Außerdem war in Grimeton auch die Amateurfunkstation Sierra Kilo 6 Sierra Alpha Quebec zeitgleich auf diversen Amateurfunkfrequenzen aktiv. Empfangsberichte können gerne an das Betreiberteam per E-Mail gerichtet werden. Mehr Infos auf der Webseite von SAQ Radio. Das waren unsere heutigen Meldungen aus der Funkwelt für Sie. Ja, trotz aller Versuche einer Einstellung lebt sie fort, unsere geliebte Kurzwelle. Auch die ist einfach nicht tot zu kriegen, weil sie unschätzbare Vorteile wie die große Reichweite hat. Und weil sie eben gerade kein Internet braucht. On and on and on, kann man dazu nur sagen. Und dieses Motto kommt jetzt von den großen vier aus Schweden und das sind natürlich ABBA.

0: Stell dir vor, du sitzt an einem alten Holztisch. Vor dir liegt ein kleiner Haufen Elektronikschrott.
1: Mhm.
0: Zumindest sieht es auf den ersten Blick so aus. Ein paar winzige, bunte Zylinder mit feinen Drähten dran, ein kleines Stück schwarzes Silizium, eine leere grüne Platine. Nichts davon sieht nach Magie aus.
1: Ja, da ist kein Touchscreen, kein Akku, kein poliertes Aluminium, richtig.
0: Ganz genau. Aber sobald das Lötzinn abkühlt und Strom durch diese simplen Bauteile fließt, verbindet dich dieser scheinbare Schrott plötzlich mit der anderen Seite des Planeten. Willkommen zu diesem Deep Dive.
1: Hallo.
0: Unser Ziel auf dieser akustischen Entdeckungsreise heute ist es herauszufinden, wie ein Häufchen einfachster elektronischer Bauteile eine echte Leidenschaft für globale Kommunikation entfachen kann.
1: Ja, und die Grundlage dafür ist ein super spannender Projektbericht aus dem Blog von Jörg Porte, also auf dd1go.de. Es geht da um eine Spendenaktion.
0: Richtig, da wurden 10 Bausätze eines sogenannten Pixie-4-Funkgeräts in die Ukraine geschickt. Und wir schauen uns heute einen ganz konkreten Fall an, nämlich den von einem jungen Mann namens Semen Eisenstein.
1: Sein Rufzeichen ist UR3QCE, das sollte man vielleicht erwähnen.
0: Genau. Er bekommt einen dieser Bausätze zum Geburtstag geschenkt und baut ihn dann unter Anleitung seines Mentors im Clubheim zusammen. Und da ist eben diese krasse Diskrepanz zwischen der extremen Schlichtheit des Bausatzes und dem unglaublichen Potenzial des Geräts.
1: Ja, absolut. Um zu verstehen, warum dieses Geburtstagsgeschenk so besonders ist, müssen wir uns ansehen, was aus diesen unscheinbaren Bauteilen eigentlich entsteht. Das verwandelt sich nämlich in einen voll funktionsfähigen Kurzwellentransceiver.
0: Also ein Sender und Empfänger in einem.
1: Genau. Für das 40-Meter-Band spezialisiert auf Telegrafie, also Morsecode, was Funker CW nennen. Und das Verrückte ist die Sendeleistung. Die beträgt gerade einmal winzige 0,5 bis 1 Watt.
0: Okay, dröseln wir das mal auf. Für dich, der du uns gerade zuhörst. 1 Watt, das ist ungefähr die Leistung von einem extrem schwachen LED-Nachtlicht in der Steckdose.
1: Ja, das ist fast nichts.
0: Wie um alles in der Welt kann eine Energie, die kaum ausreicht, um ein Treppenhaus zu beleuchten, Signale über ganze Kontinente schicken?
1: Das Faszinierende daran ist eigentlich die Geschichte dahinter. Die Idee des Pixie stammt aus den 1980er Jahren. Es gab da frühe Schaltungen wie den Fox.
0: Mhm, den Fox.
1: Genau, und das war die absolute Reduktion auf das Wesentliche. Das war sozusagen der Inbegriff des Minimalismus im Amateurfunk. Ein echter Einstiegsklassiker in die QRP-Welt.
0: QRP.
1: Ja, QRP ist der Code für das Funken mit sehr geringer Leistung. Und diese Reichweite mit nur 1 Watt funktioniert eben, weil die Kurzwellen an der Ionosphäre der Erde reflektiert werden. Sie springen quasi um den Globus.
0: Ah, wie beim Billard.
1: Exakt. Und weil man CW, also Morsecode, nutzt, da wird die gesamte winzige Energie auf einen extrem schmalen Frequenzbereich gebündelt.
0: Wahnsinn. Also wenn wir jetzt unter die Haube schauen, das ist extrem reduziert, oder?
1: Total. Wenn man sich die Schaltpläne aus der Quelle ansieht, das ist unfassbar simpel.
0: Ja, ein paar Widerstände, so 47K oder 33K, dann einfache Transistoren, 9018 und 8050.
1: Und ein Standard-Audio-Chip, der LM386.
0: Richtig. Aber das Herzstück ist dieser Quarz-Oszillator. Der gibt eine feste Frequenz von 7,023 MHz vor. Es gibt ja keinen stufenlosen Abstimmknopf, oder?
1: Nein, überhaupt nicht. Du hast keinen großen Drehknopf wie bei teuren Geräten. Du hast nur einen winzigen Trimmer-Kondensator.
0: Aha.
1: Damit kannst du den Ton für das Ohr minimal verschieben. Das Prinzip dahinter nennt sich Direktmischschaltung.
0: Okay, wie funktioniert das genau?
1: Also das eintreffende Funksignal wird ohne Umwege direkt mit dem Signal dieses kleinen Oszillators gemischt. Die Frequenzen werden quasi subtrahiert und das Ergebnis wird direkt in Audio umgewandelt. Alles läuft mit nur 9 bis 12 Volt.
0: Das geht notfalls sogar über eine kleine Batterie?
1: Absolut. Und wenn man die Morse-Taste drückt, wird exakt derselbe Generator, der eben noch fürs Hören zuständig war, als Sender genutzt.
0: Hier wird es jetzt wirklich interessant. Das ist ja so, als würde man denselben Stimmbandmuskel sowohl zum extrem feinen Zuhören als auch zum lauten Schreien benutzen.
1: Ja, das ist ein super Vergleich. Der Sender schickt das Signal dann direkt an die einfache Antenne, also einen Dipol oder eine Vertikalantenne.
0: Aber Moment mal, wenn hier alles mit dem absoluten Minimum an Bauteilen gemacht wird und es keine komplexen Filterkaskaden gibt wie bei teuren Geräten, entsteht da nicht ein absolutes Chaos im Kopfhörer?
1: Oh ja, das Fehlen von Filtern ist da kein Fehler, sondern ein absolut zentrales Merkmal der Schaltung.
0: Echt? Man hört also alles?
1: Du hörst praktisch den gesamten Äther gleichzeitig. Da ist kein schmalbandiger Filter, der unerwünschte Geräusche herausschneidet.
0: Also das Rauschen, benachbarte Stationen.
1: Genau. Das Rauschen, benachbarte Stationen und das eigentliche Nutzsignal. Du hast alles auf einmal im Kopfhörer.
0: Puh, das stelle ich mir anstrengend vor.
1: Wenn wir das in einen größeren Kontext setzen, genau hier liegt der enorme Lerneffekt. Der Operateur, also in diesem Fall der junge Seemann, muss selbst extrem aufmerksam hinhören.
0: Er muss das quasi im Kopf sortieren.
1: Richtig. Er muss das relevante Signal mental isolieren. Und das erzwingt ein tiefes, intuitives Verständnis dafür, wie Radiowellen und der Äther wirklich funktionieren.
0: Das ist eine krasse Low-Tech-Philosophie. In einer Welt, in der unsere Smartphones und Computer im Hintergrund Millionen von Störsignalen automatisch für uns herausfiltern,
1: ohne dass wir es überhaupt merken, ja?
0: Genau. Da wirkt dieser Ansatz fast schon rebellisch-puristisch. Zwingt uns diese einfache Technik paradoxerweise dazu, präsenter und fokussierter zu sein, als es ein hochmodernes, teures Funkgerät jemals könnte?
1: Definitiv. Man ist gezwungen, im Moment zu sein. Und das bringt uns direkt zurück in dieses Clubheim in der Ukraine. Zu dem Moment des allerersten Einschaltens.
0: Ja, der erste Kontakt. Lauter Quelle hat Seemann gerade das letzte Bauteil verlötet.
1: Und sein Mentor, Igor Schelest, scherzt dann direkt: Na, dann wollen wir mal nach Japan schauen.
0: Großartig.
1: Ja. Und ein weiterer Funker, Sergei Grischenko, hilft dann bei der Feinjustierung an diesem kleinen Trimmerkondensator, um den optimalen Ton zu finden.
0: Seemann ist da ja extrem ungeduldig, oder? Er fragt, ob man schon was hört.
1: Genau. Und Sergei reicht ihm dann scherzhaft den Kopfhörer und sagt: Aber da ist doch was. Japan ist zu hören.
0: Wahnsinn.
1: Das wirft eine wichtige Frage auf. Seemann hat hier ja nicht nur einfach nach Zahlen gemalt oder blind einen Bauplan befolgt.
0: Nein, er hat das System durch das Löten und Hören wirklich in seiner Funktionstiefe verstanden.
1: Richtig. Dieser Moment des ersten Kontakts mit dem Äther, das ist der Wendepunkt. Da wird er vom bloßen Elektronikbastler zum echten Funkamateur.
0: Also was bedeutet das alles unterm Strich? Ich finde diese zwischenmenschliche Dynamik dabei so stark. Das gemeinsame Basteln, der Humor unter den Funkern.
1: Ja, und die Übergabe des Kopfhörers an die nächste Generation.
0: Genau, das ist wie die Staffelstallübergabe. Für Selbstsepsen ist es ja laut der Quelle erst der Anfang. Die direkten Folgen dieses ersten erfolgreichen Tests sind enorm.
1: Oh ja, er hat sich sofort eine Morse-Tabelle erstellt.
0: Und er hat sich eine vertikale Morse-Taste besorgt. Er will unbedingt diesen Morse-Code lernen, diese Punkte und Striche.
1: Er will eben vom passiven Zuhörer zu einem aktiven Sender werden. Das ist doch toll. Aus so einem kleinen, simplen Löten

Wäre es nicht unendlich befriedigender, ab und zu wieder die sprichwörtlichen Drähte und Widerstände der Dinge zu verstehen, anstatt immer nur fertige Knöpfe zu drücken? Vielen Dank fürs Zuhören und bis zum nächsten Deep Dive.

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And if the band you're in starts playing different tunes, I'll see you on the dark side of the moon. Tja, auf der dunklen Seite des Mondes kann ich ihn vielleicht eines Tages wiedersehen. Lieber hätte ich ihn wiedergesehen beim Besuch des Wendelsteins, bei der Augsburg-Tour von FM Kompakt, bei der Fahrt mit der Dampflok auf den Brocken oder bei der kommenden Gründentour von FM Kompakt. Doch daraus ist niemals etwas geworden. Bei den ersten konnte ich jeweils nicht mit teilnehmen und beim Gründen wird Jürgen nicht mit teilnehmen können. Und auch auf den schwarzen Stein wird er nicht mehr steigen können. Dem Standort, wo der von ihm gegründete Sender seinen größten Erfolg feierte, wovon er aber leider gar nichts mehr hatte, weil man ihn ausgebotet hatte. Jürgen von Wedel, Delta Golf 3 Whisky Zulu, war sein Amateurfunkrufzeichen. Er hat uns die Satellitenanlage aufgebaut, mit der ich jahrelang Radio Caroline gehört habe, bevor dem Sender die Satellitenverbreitung zu teuer wurde. Ja, es gibt Leute, die bauen sich eine Satellitenanlage nicht, um Fernsehen, sondern um Radio zu hören. Das war immer meine Leidenschaft, Radio. In meiner Jugend mit einem Kofferradio grundig Eliteboy. Das ging wie damals üblich nur ungefähr so bis 102 MHz. Und die Bügelmaschine der Nachbarn hat immer total reingestört. Bzzz, buff, bzzz, buff. Da sind immer zum Entsetzen meiner Eltern die Lautsprecher fast von der Wand gefallen. Und die Nachbarin konnte sehr lange bügeln, wenn sie besoffen war. Ich suchte dann nach einer besseren Lösung und im lokalen Käseblatt stand dann eine Anzeige, Stereoanlage 1000 Mark, Telefon 84 und so weiter. Das war der Nachbarort Germering. Ja, eine sehr aussagekräftige Anzeige, deswegen hat da außer mir auch niemand angerufen. Das stellte sich dann aber als das grundig Flaggschiff heraus für eigentlich 2600 Mark. Der Preceiver X55 mit Aktivboxen und einem Kassettendeck. In zwei verschiedenen Farbtönen angeblich wollte es deshalb der Besitzer nicht mehr. Und auf die Art kam ich dann endlich zu einer guten Anlage. Interessant war allerdings schon, als ich die dort beim Verkäufer ausprobierte, war da so ungefähr bei 103 MHz plötzlich ein Sender, den ich nicht kannte. Konnte ich ja auch nicht kennen, ging hier auf meinem vorherigen Radio gar nicht rein. Und ich fragte dann nur, was ist das denn? Und der Verkäufer ganz entsetzt, keine Ahnung, aber an der Anlage liegt das nicht, die ist in Ordnung. Glücklicherweise ging der Sender dann auch, nachdem ich die Anlage bei mir zu Hause stehen hatte, der nannte sich Radio Bavaria International, kam ziemlich verrauscht rein, aber er kam rein und war ein tolles Programm. Von Joe Lüders und Axel Ricken und das Ganze brachte uns als Privatradio. Kann man sich heute drum streiten, ob das eine gute Entwicklung war. Es ist nicht ganz das draus geworden, was wir gerne gehabt hätten. Aber wir sind uns darüber im Klaren, dass wir das damalige Radio nicht gemocht haben, das öffentlich-rechtliche, wo hier in Bayern immer nur verjazztes Latino-Zeug von eigentlichen Hits gespielt wurde, aber niemals die Originale. Erstens wollte man das Rundfunkorchester mit Tantiemen versorgen. Und zweitens dachte man, die Autofahrer fahren in den Graben, wenn man ihnen ordentliche Musik präsentiert, während mich eher diese Autofahrermusik zur Verzweiflung gebracht hätte, wenn ich damals schon gefahren wäre. Natürlich habe ich versucht, die Macher hinter dem Sender kennenzulernen. Das kann man in meinem Buch nachlesen, das es inzwischen als Nachdruck allerdings ziemlich teuer wieder beim Verlag gibt und auch als E-Book, das auch nicht billig ist. Ich selbst habe leider keine mehr. Ich habe dann unter anderem Nepo und Mick kennenlernen können, die DJs, die bei dem Sender aufgelegt haben. Die Macher blieben im Verborgenen. Axel Ricken habe ich später einmal bei Radio Brenner besuchen können, das war ziemlich chaotisch. Und da zeigte sich schon, dass Dark Side of the Moon seine Lieblingsplatte war. Die ließ er in brüllender Lautstärke laufen. Das tat er bis zuletzt, er lebt leider inzwischen nicht mehr. Joe Lüders, der ursprünglich zusammen mit Jürgen von Wedel die Idee hatte für den Sender, habe ich dann viele Jahre später kennengelernt. Der hat sich immer sehr zurückgehalten, mit dem konnte ich zwar funken, aber dann fuhr er auf der Autobahn von Gilching nach Germering und ich auf der Landstraße von Germering nach Gilching, bloß begegnet sind wir uns nicht, wollte er damals nicht. Und irgendwann bei einem Mailbox-Treffen krähte dann plötzlich jemand aus der hinteren Ecke, »Na, ich bin's, kennst du mich nicht?« »Nee, wie hätte ich ihn denn kennen sollen, wenn ich ihn vorher nicht getroffen habe, ne?« Tja, Joe Lüders ist dann leider an ALS gestorben. Und ich war froh, dass ich ihn doch noch kennenlernen konnte vorher. Und wie ich das erwähnte Buch schreiben wollte, wollte ich natürlich mit einem der Protagonisten sprechen, die aber nicht mit mir. Und wie ich dann nachgedacht habe, habe ich mir gedacht, da gab es doch noch jemanden, Jürgen von Wedel. Von dem spricht nur nie jemand. Dann habe ich in der Liste der Amateurfunkrufzeichen recherchiert. Ich wusste ja sein Rufzeichen, Delta Golf 3 Whisky Zulu. Habe eine Adresse gefunden im Osten von München,
mir im Telefonbuch die entsprechende Telefonnummer herausgesucht und angerufen. Und Jürgen meinte, ich soll doch mal vorbeikommen. Das habe ich dann gemacht. Und dann fing Jürgen an zu erzählen und zu erzählen und zu erzählen. Und irgendwann konnte ich mir das nicht mehr merken, habe schnell Papier herausgezogen, habe angefangen zu schreiben. Das ging 2 Stunden lang mindestens. Irgendwann hatte ich kein Papier mehr, habe auf irgendwelchen Umschlägen weitergeschrieben. Tja, Jürgen hatte viel zu erzählen und das war die wahre Geschichte von Radio Bavaria International, während seine Mitstreiter das manchmal doch ein bisschen schön ausgebaut hatten. Jürgen war der Techniker im Hintergrund, der eigentlich auch gerne ans Mikrofon wollte, aber nicht so oft gelassen wurde, der die Antennen zusammengebaut hat, der sie auch abenteuerlich über die Grenze geschafft hatte, der das Geld für den Sender gegeben hatte und der am Schluss von dessen großen Erfolg nichts mehr hatte, weil man ihn ausgebootet hatte. Deshalb hatte er über die Jahre das ganze Thema begraben und gedacht, es interessiert sich keiner mehr dafür und war dann völlig von den Socken, als ich bei ihm aufkreuzte und er merkte, es interessiert sich doch noch jemand dafür. Dieses Gespräch war dann die Grundlage des Südtirol-Kapitels in meinem Buch Piratensender, das mir auch das Wichtigste war, weil das nun mal das ist, was ich tatsächlich miterlebt habe. Mich interessieren auch die anderen Geschichten, aber Radio Caroline habe ich natürlich in seiner Piratensenderzeit nicht gehört. Wie auch, da war ich ja gerade erst 3 Jahre, als die Zeit zu Ende ging, die Swinging Sixties. Und der einzigste Zusammenhang mit Caroline in jeden Tagen war, dass man bei meiner Taufe Oh My Darling Caroline gesungen hat, um mich zu beruhigen, von Ronnie. Damals hat ja niemand original englische Stücke gekannt. Nachdem mein Buch herausgekommen ist, haben sich dann natürlich immer mehr Leute für diese ganzen Geschichten interessiert. Da konnte man dann auch damals drüber reden. Das Problem war, als die ganzen Sachen noch relativ frisch waren, war es viel zu gefährlich, darüber zu reden, weil es einige unschöne Vorkommnisse um diese Sender aus Südtirol gegeben hatte. Wie immer haben sich da halt ziemlich brutale Geschäftemacher mit eingemischt. Und das war auch der Grund, warum Jürgen sich dann komplett aus der Sache zurückgezogen hatte. Damit wollte er nichts zu tun haben, das war nicht seine Welt. Er war kein Dynamitfischer oder Großklapp, er war ein bodenständiger Mensch. Später hat er dann sehr gerne von seiner Geschichte erzählt. Das wollte er auch jetzt in Erkrath auf dem kommenden Radiotag tun. Doch leider wurde er unerwartet zu der großen Sendestation im Himmel abberufen. Das ist sehr traurig. Ich wäre so gerne nochmal mit ihm auf einen seiner geliebten Gipfel gestanden, von denen aus er gesendet hat oder gerne gesendet hätte. Wo er jetzt ist, hat er den weit besseren Standort. Aber mit dem Empfang klappt es trotzdem nicht so ganz. Jürgen, vielen Dank, dass ich dich kennenlernen konnte. Und dass du mir die Geschichte erzählt hast, wie das wirklich war mit dem Piratenradio aus Südtirol. Und ich bin sehr froh, dass du dich dann doch noch im Guten an diese Zeit erinnern und davon anderen Leuten erzählen konntest. Und da mir weitere Worte fehlen, lasse ich jetzt noch einmal Pink Floyd sprechen. The Great Gig in the Sky. Den hast du nun, Jürgen.

Der 24. Erkrader Radiotag, die Veranstaltung für BCDXer, Seesender-Fans und andere Radiofreaks, wird nach dem großen Erfolg letztes Jahr erneut am 5. September 2026 an gewohnter Stelle im Technischen Museum KUKUTEC in Hilden stattfinden. Diesmal etwas früher, direkt nach dem Ende der Sommerferien oder teilweise in Bayern sogar noch während. Deswegen den Hinweis schon jetzt, damit man das noch planen kann. Bereits dort geplant sind die Vorstellung des Medienportals FM Kompakt durch seinen Betreiber Thomas Kircher, Radio Monique, Ferreiden stellt sein neues Seesenderbuch vor und erwartet dazu Gäste aus den Niederlanden. Ein Interview mit Helmer Litzke, eine schillernde Radiokarriere über RTL Radio Luxemburg bis zum Schwarzwaldradio, wo er heute sendet. Und schließlich Herbert Wisser, die aktuelle Mediensituation in den Niederlanden und in Belgien. Der geplante Vortrag von Jürgen von Wedel, Delta Golf 3 Whisky Zulu, von Südtirol bis Bayern, Radio Bavaria International, kann von ihm dagegen leider nicht mehr gehalten werden. Jürgen verstarb unerwartet am 18. Juni, im Alter von nur 72 Jahren. Es werden stattdessen Freunde und Zeitzeugen von Jürgen und Radio Bavaria International von ihm und dem Projekt berichten. Wer dazu auch noch etwas beisteuern kann, möge sich beim Veranstalter Jan Sundermann per E-Mail melden. Diese lautet Jan Sundermann in einem Wort, Sundermann mit 2 N, @fastmail.fm. Jan Sundermann @fastmail.fm. Die Veranstaltung findet von 13 bis 19 Uhr statt. Der Eintritt beträgt 12 Euro. Im KUKUTEC, Forststraße 73, 40721 Hilden. Man kann mit der Bahn und Bus anreisen, mit dem Flugzeug ab Düsseldorf und auch mit dem Thalyszug aus Brüssel über Köln. Ein sehr empfehlenswertes Event von Jan Sundermann organisiert. Ein Beitrag von Wolf Dieter, Delta Lima 2, Mike Charlie Delta.

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1: Ja, was haben wir heute zum Beginn der Sendung in den Nachrichten gehört? Die USA reaktivieren in diesen Tagen wieder viele ihrer überstürzt stillgelegten Kurzwellensender, unter anderem den im hessischen Lampertheim. Offenbar hat man auch im Kürzungswahn der Trump-Regierung gemerkt, dass die Kurzwellen auch heute noch unverzichtbar sind, weil sie staatliche Zensur und Internetblockaden durchbrechen können. Wir von Radio DARC wissen das seit mehr als 11 Jahren und senden auf Kurzwelle in große Teile Europas. Und auch die Funkamateure wissen das. Sie verwenden dieses Medium jeden Tag, um Kontakte in die ganze Welt herzustellen. Und damit das auch gut klappt und man Bescheid weiß, kommt jetzt wieder die aktuelle Funkwettervorhersage von Christian Reiber, Delta Lima 8 Mike, Delta Whisky, vom HF-Referat des DARC.
2: Die Flairmacher der letzten Woche waren die aktiven Regionen 4478 und 4479. 2x und über 60 M-Flares brachten sie zuwege. Am Beginn der letzten Woche sind sie nun von der Bildfläche verschwunden und wie erwartet sackte die Sonnenaktivität regelrecht ab. Von 203 solaren Flugseinheiten eine Woche zuvor ging es in gerader Linie um fast 100 Einheiten abwärts. Und das, obwohl sich die neuen aktiven Regionen 4482 und 4485 mit 2 M-Flares zu Wort meldeten. 3 der von den Flaremachern ausgeworfenen Plasmawolken trafen am letzten Wochenende auf das Erdmagnetfeld. Freitagabend wurde es bereits unruhig und am frühen Samstagmorgen kam dann gegen 3 Uhr UTC der erste große Einschlag, um die Mittagszeit dann 2 weitere kurz nacheinander. Die Magnetometer maßen einen K-Index von 6 bis 7. Es wurde also die Kategorie G3 der 5-stufigen NOAA-Skala erreicht, die die Schwere von Magnetstürmen beschreibt. Erst in der Nacht auf Montag beruhigte sich das Erdmagnetfeld, die Ionosphäre kam danach aber relativ schnell wieder auf die Beine. Die MUF über Mitteleuropa stieg dann wieder bis 25 MHz. Allerdings gab es auch immer wieder F2-Abdeckung durch die sporadische E-Schicht. Was das 10- und 6-Meter-Band aufleben lässt, behindert nämlich auf den niedrigeren Bändern oft die DX-Ausbreitung, wenn nämlich die Signale bereits von der sporadischen E-Schicht zurückgeworfen werden und gar nicht mehr bis zur deutlich höher liegenden F2-Schicht durchdringen. Wenn man also mal auf 20 oder 15 Meter ein QSO mit einer Station quasi um die Ecke macht, in 50 oder 100 Kilometer Entfernung, dann dürfte da recht sicher Sporadik E die Hände im Spiel haben. So sehr viel ist im Moment auf der Sonne allerdings nicht los. Ein wenig Unterstützung kommt an diesem Wochenende von der Sonnenrückseite. Man muss sehen, wie sich die Regionen 4482 und 4485 weiterentwickeln. Aber alles in allem wird die Sonnenaktivität verhalten bleiben, in einem Bereich zwischen 110 und 140 solaren Flugseinheiten. Schneller Sonnenwind aus einem großen koronalen Loch hat zum Wochenende hin das Erdmagnetfeld etwas in Wallung versetzt. Dieser Einfluss verschwindet jetzt aber. Ein kleineres koronales Loch sorgt an diesem Wochenende zwischendurch für etwas Unruhe. Ansonsten bleibt es magnetisch weitgehend ruhig. Für die nächste Woche sieht es daher nach durchschnittlichen sommerlichen Bedingungen aus. Größere Störungen sind im Moment nicht erkennbar. Die MUF sinkt nachts auf Werte knapp unter 15 MHz ab. Das 20-Meter-Band sollte also die meiste Zeit nutzbar bleiben. Tagsüber sind 20 und 17 Meter die besten DX-Bänder, 15 Meter öffnet regelmäßig, darüber sind kürzere F2-Öffnungen möglich, sofern die sporadische E-Schicht das zulässt. Die ist weiterhin bestens in Form. An diesem Wochenende findet im Rahmen der IRU HF World Championship auch wieder die WRTC, die Amateurfunk-Teamweltmeisterschaft, statt, und zwar in England. Das ist praktisch um die Ecke, da kann man den 50 teilnehmenden Teams also recht einfach QSO-Punkte spendieren. Good DX!

das war's nun für heute. Wir sind leider schon wieder am Ende von Radio DARC angelangt. 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Redaktion und Musikauswahl hatte Rainer Englert, Delta Foxtrot 2, November Uniform. Wir hoffen, die Sendung hat Spaß gemacht. Wenn ja, sagen Sie es doch einfach weiter. Wenn Sie wollen, hören wir uns nächste Woche wieder. Gleiche Zeit, gleiche Frequenz. 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Auf Wiederhören. Moin, tschüss, servus und 73, gut DX. Bis zum nächsten Mal.

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5: 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Schnee, der Wechsel der Jahreszeiten. Die Zeitung. 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